0: Ich komme trotz oder wegen der aufwühlenden Nacht dankbar und erfrischt wieder im Alltag an. Und mein Wandergefährte? Der ist schon weg zu seiner Freundin, lässt aber herzlich grüßen.
1: Ursula Böhmer war das mit einer Einführung in die dritte Sinfonie von Joachim Raff, Im Walde. Und dieses große Werk werden wir jetzt hören, aufgenommen am 30. August im Staatstheater Meiningen. Das MDR-Sinfonieorchester wird geleitet von Michael Francis.

Programmatische Musik mit großem Gefühlsradius. Im Walde, die dritte Sinfonie vom Schweizer Komponisten Joachim Raff war das, mit dem MDR-Sinfonieorchester unter Leitung von Michael Francis.

0: MDR Musiksommer 2026. Aus dem Staatstheater im thüringischen Meiningen hörten Sie eine Konzertaufnahme vom 30. August mit dem MDR Kinderchor, den Frauenstimmen des MDR Rundfunkchors und dem MDR Sinfonieorchester. Die Leitung hatte der britische Dirigent Michael Francis, Choreinstudierung Alexander Schmidt. Tonmeister der Aufnahme Matthias Behrendt, Toningenieure Nico Straube und Robert Baldowski. Am Mikrofon von MDR Klassik war Klaus Fischer. Ich verabschiede mich von den Hörerinnen und Hörern von Radio 3, vom RBB und NDR Kultur und wünsche einen angenehmen Abend.
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0: Dazu begrüßt Sie Klaus Fischer. Es war die glücklichste Zeit seines Lebens, die 6 Jahre, die Johann Sebastian Bach als Hofkapellmeister in Köthen tätig war, so schrieb er es zumindest im Brief an einen Jugendfreund. Deshalb hat die Stadt schon zu DDR-Zeiten beschlossen, Bach zu feiern und dazu passend die Bach-Festtage ins Leben gerufen. 1967 war das. Seit der deutschen Wiedervereinigung finden sie im 2-Jahres-Rhythmus statt, und zwar an Spielorten in der Stadt, die mit Bach unmittelbar in Beziehung stehen, etwa dem Schloss und der Jakobskirche, für die er einiges an Musik komponiert hat, aber auch zum Beispiel in der St. Agnus-Kirche, in der er den Gottesdienst besucht hat. In dieser Kirche fand das Eröffnungskonzert der Saison 2026 statt, und die stand unter dem Motto Gemeinschaft. Zu hören waren die österreichische Sopranistin Miriam Feuersinger und das Bach-Kollektiv, das der Intendant der Köthener Bachfesttage Volkert Ude vor 10 Jahren gegründet hat. 15 Musikerinnen und Musiker aus 9 Nationen spielen mit. Hören wir zu Beginn Rezitativ und Arie »O holder Tag, erwünschte Zeit« aus der gleichnamigen Kantate Werkeverzeichnis 210 von Johann Sebastian Bach.

0: Applaus für die Sopranistin Miriam Feuersinger und das Bach-Kollektiv, das Barockorchester der Köthener Bachfesttage. Vor 10 Jahren hat es der Intendant des Festivals Volkert Ude gegründet. Der Ex-Berliner ist inzwischen, wie er sagt, mit Leib und Seele in der Bachstadt Köthen angekommen. Seine Wohnung befindet sich nur einen Steinwurf entfernt vom Köthener Schloss, dem einstigen Dienstort Bachs.
1: Ich bin durch diese Tür gekommen. Und da habe ich mich genau an dieser Stelle hingekniet und gesagt, wow, wenn ich hier ein Sofa hinstelle, dann kann ich da aus dem Fenster immer den Turm sehen, wo der Bach zur Arbeit gegangen ist. Und hier vorm Haus ist er vorbeigegangen, um Bier zu holen am Brauchersplatz. Mehr Nähe geht wahrscheinlich nicht.
0: Der Intendant der Bachfesttage, Volkert Ude, und in der Köthener Kirche St. Agnus, die ebenfalls in der Nähe des Schlosses liegt, hat Johann Sebastian Bach einst, wie gesagt, den Gottesdienst besucht. Der Abendmahlskelch, aus dem er getrunken hat, ist heute der größte Schatz der Gemeinde. Ein klingender Schatz Bachs ist die Sarabande aus der Partita in A-Moll für Traversflöte und Basso Continuo. Der Solist im Auftaktkonzert der Köthener Bachfesttage war Marcello Gatti, Mitglied des Bach-Kollektivs.

0: Marcello Gatti war das mit der Sarabande aus der Solopartita für Traversflöte, Werkeverzeichnis 1013 von Johann Sebastian Bach, aufgenommen im Eröffnungskonzert der Köthener Bachfesttage 2026 am 2. September in der Kirche St. Agnus in Köthen. Das Bach-Kollektiv, das unter Leitung der beiden Geigerinnen Midori Seiler und Mayumi Hirasaki steht, musizierte im Eröffnungskonzert mit der österreichischen Sopranistin Miriam Feuersinger, die wir nachher noch einmal hören werden. Zwischen den Kompositionen im Konzert stellten sich einige der Musikerinnen und Musiker dem Publikum vor. Da fielen dann Sätze wie »Ich komme aus Ungarn«, »Mein Mann aus Spanien« und »Wir leben in Deutschland«. Ein Plädoyer für Weltoffenheit und Diversität findet Geigerin Midori Seiler, eine der beiden Leiterinnen des Bach-Kollektivs.
1: Ich habe ein sehr starkes Gemeinschaftsgefühl erlebt in der Kirche mit dem Publikum und ich hoffe, dass sich das auch irgendwie auswirkt.
0: Von Anfang an dabei beim Bach-Kollektiv ist Clara Blessing, Professorin für Barockoboe an der Musikhochschule in Würzburg. Und von Anfang an hat sie ein historisches Musikinstrument fasziniert, das in der Ausstellung im Köthener Schloss gezeigt wird. Eine Oboe d'Amore von Johann Eichentopf, dem bedeutendsten Oboenbauer der Bachzeit in Deutschland.
2: Immer wenn ich hier sein durfte zu den Bach-Festtagen, bin ich um die Vitrine rumgeschlichen, in der das Original liegt. Und jetzt durften wir das vermessen, zusammen mit Alberto Ponchio aus Vicenza, einem fantastischen Oboenbauer. Und er hat jetzt extra für uns eine 1:1-Kopie angefertigt.
0: Alberto Ponchio hat sich in seinem Leben, bevor er Oboenbauer wurde, als Wissenschaftler unter anderem mit der Tiefseeforschung beschäftigt. So ist er mit der modernen Computertechnik bestens vertraut und konnte unter anderem genau berechnen, wie die Luftströme in der Eichentopf-Oboe fließen und das verwendete Holz chemisch analysieren mit einer speziellen Software, die er selbst entwickelt hat. Nun hält Clara Blessing das neue alte Instrument erstmals in Händen.
2: Das ist wie Weihnachten.
0: Ein nachgebautes Eichentopfinstrument besitzt die junge Würzburger Professorin bereits. Das Vorbild liegt in einem Museum in Venedig.
2: Das ist ein sehr solistisches Instrument, kräftig, zupackend. Und diese Eichentopf-Oboe hat einen komplett anderen Charakter, ist ganz elegant, warm, zart, überhaupt nicht aufdringlich. Und trotzdem hat man beim Spielen sofort ein freies Gefühl.
0: Clara Blessing, Oboistin im Köthener Bach-Kollektiv. Da sie mit der neuen alten Eichentopf-Oboe erst warm werden musste, verwendete sie im Auftaktkonzert der Bachfesttage noch ihr vertrautes Eichentopf-Instrument aus Venedig. Hören wir sie als Solistin im Konzert für Oboe d'Amore, Streicher und Basso Continuo, Werkeverzeichnis 1055 von Johann Sebastian Bach.

0: Clara Blessing war die Solistin im Konzert für Oboe d'Amore, Streicher und Basso Continuo, Werkeverzeichnis 1055 von Johann Sebastian Bach, aufgenommen am 2. September in der Kirche St. Agnus in Köthen. 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Wir senden das Auftaktkonzert der Köthener Bachfesttage 2026, die einmal mehr ein hochkarätiges Programm geboten haben. Mit dabei war unter anderem der kanadische Cellist Jean-Guillaume Queyras. In einem dreiteiligen Zyklus spielte er Bachs weltberühmte Solosuiten, die höchstwahrscheinlich in Köthen entstanden sind.
1: Stellen Sie sich mal vor, in der Kapelle, in der sein Sohn getauft wurde, oder im Spiegelsaal, wo die Brandenburg-Konzerte aufgeführt wurden. Es ist wirklich was ganz, ganz, ganz Besonderes.
0: Jean-Guillaume Queyras interpretierte Bachs Cello-Solo-Suiten zwar in einer historisch informierten Grundhaltung, erlaubte sich dafür aber ausgesprochen viel dosiertes Vibrato, um seinen Emotionen Raum zu geben. Das musikalische Ergebnis war so, dass die Zuhörer vorn auf der sprichwörtlichen Stuhlkante saßen und ihre Faszination deutlich spürbar war. Die Mehrzahl der Konzerte bei den Köthener Bachfesttagen dauerten im Schnitt 25 oder höchstens 45 Minuten. Dieses Konzept von Intendant Volkert Uhde ermöglicht es dem Publikum, wesentlich mehr unterschiedliche Musik zu hören und mehr Interpretinnen und Interpreten kennenzulernen als bei gängigen Konzertlängen. Bach versus Händel, wer komponierte die besseren Chöre? So war ein Konzert überschrieben, bei dem zwei herausragende Ensembles aus Sachsen-Anhalt in Köthen zu hören waren. Das Händel-Festspielorchester der Staatskapelle Halle und der Rundfunkjugendchor Wernigerode. Dessen engagierter Leiter Robert Göstl erzählt, wie die reizvolle Idee entstanden ist, die der Intendant der Bachfesttage Volkert Uhde gemeinsam mit dem Musikjournalisten und Moderator Bernhard Schrammeck entwickelt hat.
2: Es gab schon mal ein Konzert mit einer Gegenüberstellung von Arien, Bach und Händel. Und dann hätte man sich gewünscht, das auf die andere Besetzung zu übertragen und mit einem Chor zu machen. Und damit sind sie auf mich zugekommen.
0: Welcher Chor ist der beste? Der Eingangschor aus Bachs Weihnachtsoratorium oder das unverwüstliche Halleluja aus Händels Messias? Ein Applausmesser kam zwar nicht zum Einsatz, aber am Ende gab es, wie erwartet, einen Gleichstand zwischen Bach und Händel. Der Sieger des Publikums war definitiv der Rundfunkjugendchor Wernigerode, der, so Leiter Robert Göstl, lediglich 3 Wochen Zeit für die Einstudierung der Chöre von Bach und Händel hatte. Und das bei rund 1/3 neuer Mitglieder.
2: Wir stehen am Schuljahresanfang. Das heißt, der Chor singt in dieser Besetzung, jetzt sage und schreibe, 3 Wochen. Zusammen tatsächlich in die Vollen.
0: Voll war es bei den Köthener Bachfesttagen an allen Konzertorten, egal ob bei den 25-minütigen oder den abendfüllenden Veranstaltungen. Die meisten wurden per Livestream in den angrenzenden Schlosspark übertragen, unter dem Motto »Umsonst und draußen«. So kamen Bürgerinnen und Bürger Köthens mit der Musik Bachs in Berührung, die sich wohl eher keine Konzertkarten gekauft hätten. Das Abschlusskonzert bestritt traditionsgemäß das festivaleigene Bach-Kollektiv, wie im Eröffnungskonzert gemeinsam mit der österreichischen Sopranistin Miriam Feuersinger. Es endete ungefähr zeitgleich mit der Veröffentlichung der ersten Hochrechnungen der Landtagswahl in Sachsen-Anhalt. Intendant Volkert Uhde bat das Publikum aber, bis zum Ende des Konzerts nicht auf die Handys zu schauen. Die meisten Festivalgäste haben sich daran gehalten, so auch Harald Kucharczyk aus dem bayerischen Fürstenfeldbruck.
3: Die Ansage war ja vollkommen klar, dass wir es ausschalten sollten. Ich bin eigentlich nicht bereit, mir meine gute Laune nach diesen tollen Tagen hier ganz kaputt machen zu lassen. Ich war jetzt zum ersten Mal hier, fand ich absolut super. Ich glaube, wir kommen wieder.
0: Intendant Volkert Uhde ist sich sicher, dass die Musik von Johann Sebastian Bach alle politischen Großwetterlagen überdauern wird. So blickt er zuversichtlich in die Zukunft, Stichwort Gemeinschaft.
4: Wenn man Bachsche Werke spielt, dann kann man sich nicht anbrüllen, dann funktioniert es nicht.
0: Impressionen von den Köthener Bachfesttagen 2026. Wir senden heute Abend hier auf MDR Klassik und MDR Kultur das Eröffnungskonzert mit dem festivaleigenen Orchester, dem Köthener Bach-Kollektiv, das gemeinsam von den beiden Konzertmeisterinnen Midori Seiler und Mayumi Harasaki geleitet wird. Das nächste Werk auf dem Programm war die Arie »Meine Seele sei vergnügt« aus der Kantate »Ich bin in mir vergnügt«, Werkeverzeichnis 204 von Johann Sebastian Bach. Wir hören die Sopranistin Miriam Feuersinger und das Köthener Bach-Kollektiv.

Meine Seele sei vergnügt. Die Arie aus der Kantate Ich bin in mir vergnügt von Johann Sebastian Bach mit Miriam Feuersinger Sopran und dem Köthener Bach-Kollektiv, aufgenommen im Eröffnungskonzert der Köthener Bachfesttage 2026 in der Kirche St. Agnus in Köthen. Die beiden Geigerinnen Midori Seiler und Mayumi Harasaki sorgten als Konzertmeisterinnen des Bach-Kollektivs für ein höchst lebendiges und temperamentvolles Musizieren. Das war besonders erlebbar im 4. Brandenburgischen Konzert. Man hatte den Eindruck, das Werk erklingt zum ersten Mal, sprich Bachs Tinte der Noten auf den Pulten war noch nicht ganz trocken.

0: Das vierte brandenburgische Konzert von Johann Sebastian Bach entstanden mit ziemlicher Sicherheit in Köthen. Gespielt hat das Köthener Bach-Kollektiv im Auftaktkonzert der Köthener Bachfesttage 2026. Wenige Wochen vor diesem Konzert hat das MDR-Fernsehen einen Film über Köthen ausgestrahlt im Rahmen der Reihe Der Osten, entdecke, wo du lebst. Titel: Von wegen Kuhkaff Köthen, die unterschätzte Bachstadt. Der Film ist noch zu finden in der ARD-Mediathek. Gedreht hat ihn die Regisseurin Katja Herr, die von Köthen und Bach beeindruckt war.
1: Dieser Geist, den dieser Mann dort hinterlassen hat, den erfährt man wirklich aller Orten. Es gibt die Musikschule Johann Sebastian Bach, es gibt einen Bachchor, es gibt die Bachfesttage. Also irgendwie haben alle so ein bisschen mit Bach auch zu tun. Das Schöne ist eigentlich, ich habe auch gefragt, naja, gibt es nicht so eine gewisse Konkurrenz in Anführungszeichen zwischen Leipzig und Köthen, was also auch das Bacherbe betrifft? Und da sagte man mir, ach, das können wir mittlerweile sehr, sehr gelassen sehen. Wir haben ein Dokument, das Bach hier gesagt hat, ich habe hier einen Fürsten, der die Musik kennt und liebt und bei dem möchte ich eigentlich bis zu meinem Lebensende bleiben. Also Sie haben das Dokument, das besagt, Bach hat sich da wohlgefühlt, er hat ja dort auch seine zweite Frau kennengelernt, hatte mit ihr dann nochmal 13 Kinder gezeugt. Also Bach hatte insgesamt 20 Kinder, von denen 10 überlebt haben. Es sind schon so viele so Sachen, die ich so nicht wusste, also in ihrer Nuance, sage ich jetzt mal. Zum Beispiel gibt es in der Stadt ein Haus, da steht im Fenster, hier hat Bach nachweislich nicht gewohnt.
0: Die Filmemacherin Katja Herr über die unterschätzte Bachstadt Köthen. Nur ein Wink von seinen Händen, die bekannte Arie aus Bachs Weihnachtsoratorium, stand am Ende des Eröffnungskonzerts der diesjährigen Bachfesttage. Miriam Feuersinger hören wir mit dem Köthener Bach-Kollektiv.

Großer Applaus für die Sopranistin Miriam Feuersinger und das Köthener Bach-Kollektiv. Bei dieser Begeisterung verwundert es nicht, dass die Interpretinnen und Interpreten noch eine Zugabe vorbereitet hatten. Die Arie Seelt in Zufriedenheit aus der Kantate Bachwerkeverzeichnis 202 weichet nur betrübte Schatten.

0: 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Aus der Kirche St. Agnus in Köthen sendeten wir die Aufnahme des Eröffnungskonzerts der Köthener Bachfesttage 2026. Stattgefunden hat es am 2. September. Interpretinnen und Interpreten waren die Sopranistin Miriam Feuersinger und das Köthener Bach-Kollektiv. Als Zugabe war die Arie »Sehet in Zufriedenheit« aus der Kantate »Weichet nur betrübte Schatten« zu hören, natürlich von Johann Sebastian Bach. Tonmeister der Aufnahme war Boris Hofmann, Toningenieur Nico Straube. Am Mikrofon verabschiedet sich Klaus Fischer.
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1: Zu diesem Konzertabend von MDR Klassik begrüßt sie Klaus Fischer. Im Walde ist dieser Abend überschrieben, eine Aufnahme vom diesjährigen MDR Musiksommer aus dem Staatstheater im thüringischen Meiningen. Der MDR Kinderchor, die Frauen des MDR Rundfunkchors und das MDR Sinfonieorchester musizierten unter Leitung des britischen Dirigenten Michael Francis. Die Choreinstudierung besorgte Alexander Schmidt. Auf dem Programm die Kantate Folk Songs of the Four Seasons, also Volkslieder der vier Jahreszeiten von Ralph Vaughan Williams, sowie die Sinfonie Nummer 3 von Joachim Raff mit dem programmatischen Titel Im Walde. Zur Eröffnung hören wir eine ältere Aufnahme mit dem MDR-Sinfonieorchester, den Marsch aus den Folk Songs from Somerset von Ralph Vaughan Williams. Dirigent ist Karl-Heinz Steffens.

0: Applaus für das MDR-Sinfonieorchester unter Leitung von Karl-Heinz Steffens. Das war der Marsch aus der Suite Folk Songs from Somerset von Ralph Vaughan Williams, eine Liveaufnahme aus der Sektkellerei in Freiburg an der Unstrut vom August 2011 im Rahmen des MDR-Musiksommers. Und in der aktuellen Saison, genauer am 30. August, war der MDR-Musiksommer zu Gast im Staatstheater Meiningen. Das erste Werk auf dem Programm war die Kantate Folk Songs of the Four Seasons vom englischen Komponisten Ralph Vaughan Williams mit dem MDR-Kinderchor, den Frauenstimmen des MDR-Rundfunkchors und dem MDR-Sinfonieorchester unter Leitung von Michael Francis. Bevor wir das Werk hören, blicken wir doch zunächst mal in die Werkstatt sozusagen. Der MDR-Kinderchor hat nämlich seinen Part im August im Rahmen eines Sommerprobenlagers einstudiert. Ich durfte einige Stunden dabei sein. Ein trutziger Bau aus der Zeit der Renaissance, die Wasserburg in Heldrungen. Draußen vor der Tür des Probensaals hört man fast nichts vom MDR-Kinderchor, so dick sind die Mauern. Aber innen ist der Raum erfüllt von den Stimmen der jungen Sängerinnen und Sänger mit ihrem Leiter Alexander Schmidt. Er wirkt freundlich und locker, hin und wieder gibt er Anweisungen, die aber eher wie Ermunterungen wirken.
1: Kann ich noch ein bisschen mehr Schlüsselwörter haben? Das ist ganz gut. 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
0: Die Folk Songs of the Four Seasons von Ralph Vaughan Williams. Nach einer Woche Proben klingen sie schon ziemlich locker und frisch. Für den Chor, betont Alexander Schmidt, sind sie eine große Herausforderung.
3: Weil das Stück ist fast eine Dreiviertelstunde reine Chormusik. Die ganze Zeit stehen die Kinder und Jugendlichen auf der Bühne und sind am Singen. Es ist sehr, sehr viel Text, sehr unterschiedliche Stücke, unterschiedliche Facetten von Musik, alles mit englischen Texten. Also man musste alles erstmal neu entdecken.
4: Ich bin Renata, ich bin 18 Jahre alt. Ich bin in Leipzig aufgewachsen und ich bin in den Kinderchor gegangen mit 7 Jahren, glaube ich, weil mir Singen immer Spaß gemacht hat und meine Eltern eine Beschäftigung für mich gesucht haben.
5: Ich bin Josef, ich bin in den Kinderchor mit 7 gekommen, weil mir generell schon davor Singen sehr viel Spaß gemacht hat und ich auch eine Beschäftigung wollte und mein Bruder schon davor hingegangen ist und ich wollte halt das auch ausprobieren.
0: Mittlerweile ist Josef 14, also seit 7 Jahren dabei. Mit den anderen Chormitgliedern hat er im Probenlager ein straffes Tagesprogramm zu absolvieren. Renata schildert es.
4: Wir stehen auf, 7.30 Uhr ist Wecken, dann ist Frühstück bis um 9, dann 3 Stunden Proben, dann Mittagspause, dann nochmal 3 Stunden Proben bis 18 Uhr. Und dann ist Abendessen und dann gibt es nochmal die Abendprobe, aber die ist ein bisschen kürzer.
5: Also für mich ist es schon sehr anstrengend,
0: sagt Josef.
5: Also schon von 7 Uhr bis dann 20 Uhr halt zu proben, ist halt sehr viel Arbeit.
0: Trotz dieses straffen Zeitplans hatten die Kinder und Jugendlichen mit ihren Betreuerinnen und Betreuern auch Freizeit auf dem Gelände der Heldrunger Wasserburg.
4: Es ist sehr idyllisch auch, man kann ja auch Boot fahren im Burggraben, das macht Spaß. Bisschen Ruhe genießen.
5: Man kann hier ja Boot fahren und es macht halt viel Spaß und generell gibt es hier viel Platz und die Zimmer sind eigentlich recht okay.
3: Das ist eine ganz tolle Location,
0: meint Chorleiter Alexander Schmidt.
3: Weil man hat dieses historische Gemäuer, was auch einfach schön aussieht und eine tolle Stimmung macht. Es gibt eine Wiese zum Spielen und umgekehrt gibt es aber auch schöne Probenräume. Gerade wenn man jetzt bei gefühlt 40 Grad Weihnachtslieder probt, ist es wichtig, dass der Probenraum auch ein bisschen kühl ist.
0: Die Weihnachtslieder sind Teil der Komposition Folk Songs of the Four Seasons von Ralph Vaughan Williams. Denn in den von ihm ausgewählten englischen Volksliedern geht es nicht nur vordergründig um das Wetter, sondern auch um die weltlichen und sakralen Feste innerhalb der 4 Jahreszeiten, betont Alexander Schmidt.
3: Der präsentiert die Gesellschaft in verschiedenen Situationen, natürlich an Weihnachten im Winter und wenn es losgeht im Frühling, aber auch Tanz und Spaß im Sommer. Ganz, ganz faszinierendes und tolles Stück, weil es das so schön beschreibt, wie diese Gesellschaft vor 100-200 Jahren da funktioniert hat.
0: Rund 2000 Mädchen und Frauen waren an der Uraufführung in der Londoner Royal Albert Hall 1950 beteiligt.
3: Diese Zahlen werden wir dann natürlich nicht erreichen auf der Bühne. Wir machen das mit rund 50 bis 70 Kindern, Jugendlichen und Damen. Also eine ganz andere Situation.
0: Wie fühlt sich Renata?
4: Auf jeden Fall aufgeregt, nervös ein bisschen. Aber sobald man da steht und singt, geht's eigentlich weg.
0: Zu Gast in der Werkstatt des MDR Kinderchors beim Sommerlager, in dessen Rahmen Chorleiter Alexander Schmidt mit den Kindern und Jugendlichen die Kantate Folk Songs of the Four Seasons von Ralph Vaughan Williams einstudiert hat. Aufgeführt haben sie diese dann am 30. August im Staatstheater Meiningen. Und diese Aufnahme werden wir jetzt hören. Hier sind der MDR Kinderchor, die Frauenstimmen des MDR Rundfunkchors und das MDR Sinfonieorchester. Die Leitung hat der britische Dirigent Michael Francis.

0: Großer Applaus für den MDR Kinderchor, die Frauenstimmen des MDR Rundfunkchors und das MDR Sinfonieorchester unter Leitung von Michael Francis. Das war die Kantate Folk Songs of the Four Seasons von Ralph Vaughan Williams. MDR Klassik, Radio 3 vom RBB und NDR Kultur. Aus dem Staatstheater im südthüringischen Meiningen hören Sie eine Konzertaufnahme vom 30. August im Rahmen des diesjährigen MDR Musiksommers. Im zweiten Teil des Programms stand Musik von Joachim Raff im Mittelpunkt, seine dritte Sinfonie Im Walde. Joachim Raff ist immer noch viel zu wenig präsent im klassischen Musikleben. Das findet Nick Pfefferkorn. Er ist Leiter des traditionsreichen Musikverlags Breitkopf und Hertel mit Sitz in Wiesbaden und Leipzig. Und er ist jetzt bei mir. Schönen guten Abend.
1: Hallo, Herr Fischer.
0: Der Komponist wird ja eigentlich immer nach Thüringen verortet als Liszt-Schüler, aber er war ja Schweizer und es gibt auch ein sehr nettes Museum am Zürichsee zu seinen Ehren. Warum denken Sie, dass Raff noch nicht die Beachtung hat, die er eigentlich verdient hat? Also er wird immer so ein bisschen als Liszt-Schüler abqualifiziert und als Epigone, aber ich denke, das sehen Sie anders.
1: Das sehe ich auf jeden Fall anders. Und Liszt-Schüler ist ja auch nur teilweise korrekt. Also im Gegenteil, Raff hat unglaublich viele Instrumentationen für Liszt gemacht, von Liszts Werken, und hat sich dadurch eine unglaubliche Raffinesse und auch ein handwerkliches Geschick in der Instrumentation angeeignet und aneignen können. Und Sie sprachen es gerade an, direkt am Zürichsee, das ist nicht nur ein kleines Museum, sondern das ist ja sogar das Geburtshaus von Joachim Raff, was heute das ganze Joachim Raff-Archiv beinhaltet, geleitet von Severin Kolb als Archivleiter und dem Rees Marti, dem Vorsitzenden der Raff-Gesellschaft. Und die da wirklich Pionierarbeit, Quellenarbeit in wirklich riesengroßem Ausmaß leisten. Und ich persönlich denke, dass Joachim Raff ein wirklich unterschätzter Komponist ist. Unter anderem gibt mir da auch Richard Strauss recht, weil nämlich Richard Strauss in seinen späten Jahren, als er sich da zurückgezogen hat in seine Villa nach Garmisch, hat er unter anderem hinterlassen, mit welchen Werken seine eigenen Werke, seine Tondichtung am besten denn zu kombinieren seien. Und da taucht auch immer wieder Joachim Raff auf, insbesondere die Sinfonie Nummer 3 Im Walde und die 5. Die Lenore, also auch Strauss, hat Raff sehr geschätzt. Und man muss auch sagen, dass Raff eigentlich noch der Vorreiter war, was die Programmmusik angeht. Also Liszt hat natürlich im Grunde auch mit seinen großen sinfonischen Dichtungen programmatische Musik geschrieben. Raff hat das dann auf seine Sinfonien ausgeweitet, die ja sämtlich alle irgendwelche Beinamen tragen. Eben zum Beispiel Im Walde oder Lenore. Dann gibt es diesen Jahreszeitenzyklus, Frühling, Sommer, Herbst und Winter.
0: Aus Thüringen gibt es auch.
1: Dann gibt es auch aus Thüringen diese Tondichtung. Wunderschön. Raff kam damals zu Breitkopf und Hertel auf Empfehlung von Mendelssohn übrigens. Und Breitkopf hat die ersten Werke von Joachim Raff veröffentlicht, unter anderem im Kammermusikwerke, Klaviermusik, Klaviersonaten. Und dann trennten sich die Wege wieder. Man muss auch sagen, Joachim Raff war keine einfache Persönlichkeit. Der war immer ein Quertreiber, jetzt muss ich aufpassen, dass ich nicht Querdenker sage, Quertreiber durch seine ruppige und wirklich undiplomatische Art bei seinen Zeitgenossen wirklich extrem unbeliebt. Hat auch dadurch nicht unbedingt zur Verbreitung und zur Kanonisierung seiner Werke beigetragen. Aber um den Bogen jetzt wieder zurückzuspannen, bis eigentlich vor Kriegsausbruch, also eigentlich noch Anfang des 20. Jahrhunderts und auch noch im Krieg, gehörte Joachim Raff ganz fest auf die Spielpläne jedweder Orchester weltweit, auch bis in die New Yorker Philharmoniker, die ein großes Raff-Archiv an Aufführungsmaterialien haben. Und ich denke, eine Renaissance dieses Komponisten, der auch einen großen Lückenschluss bildet in der Sinfonik, ist jetzt an der Zeit.
0: Der Leiter des Musikverlags Breitkopf und Hertel, Nick Pfefferkorn, über den Komponisten Joachim Raff. Bevor wir dessen dritte Sinfonie mit dem Titel Im Walde hören, wird uns Ursula Böhmer jetzt auf akustisch sehr stimmungsvolle Weise in dieses Werk einführen.
2: Fichten, Birken, Eichen und Buchen umgeben mich. Meine Füße laufen auf weichem Moos, trockenem Laub und Tannennadeln. Es duftet nach Waldmeister, Pilzen, Erde. Ich glaube, ich bin im Wald. Aber lauert da nicht irgendwas hinter dem Busch da drüben? Nein, doch nicht. Hier ist nichts im Busche. Alles in Ordnung im Wald. Zumindest wenn man diesen Tönen glaubt, die zwischen Unsicherheit und klarer Kante changieren. Der Anfang der dritten Symphonie von Joachim Raff. Im Walde heißt sie, und Joachim Raff schickt darin einen einsamen Wanderer auf Waldtour. Ich laufe heute mal mit ihm mit. Besonders gesprächig ist der Typ allerdings nicht. Er denkt halt die ganze Zeit über an seine Freundin daheim und summt sich immer mal ein Liedchen. Wir ziehen durch den Wald, lauschen keckernden Vögeln, einem hackenden Specht, Eichhörnchen huschen durchs Laub. Irgendwann verlaufen wir uns im Dickicht, entdecken eine Lichtung. Kurze Verschnaufspause, durchatmen. In der Ferne tönen Jagdhörner. Rehe fliehen plötzlich panisch durch den Wald. Kurz darauf sind wir mittendrin im Jagdgetöse. Wir laufen lieber weiter, werden irgendwann müde. Es dämmert ja auch schon. Setzen uns. Mein Wanderergefährte döst irgendwann ein und verschläft, was ich kurz darauf wahrhaftig zu hören und sehen bekomme. Oder träume ich jetzt selbst von Elfen, die zwischen den Bäumen umherschwirren und tanzen? Typischer Sommernachtstraum offenbar. Die fröhliche Stimmung kippt allerdings, denn irgendwann ziehen die lustigen Elfen ab. Es ist endgültig Nacht geworden. Nebel zieht auf, mir wird ganz mulmig. Und tatsächlich, es knackt und blitzt und plötzlich erhebt sich ein unheimlicher Geisterzug aus den Nebelschwaden, fliegt an uns vorbei oder vielmehr rast. Pferdegetrappel, Peitschenknall, Rüdengebell, wilder Gesang, Geschrei, Flüche, Hohngelächter, dröhnende Signale bezeichnen den Zug der Jagd. So beschreibt Joachim Raff selbst den Albtraum im vierten Satz seiner Symphonie. Sein Wanderer und ich können gerade ein Lied davon singen. Mittendrin in dem wilden Getümmel, Frau Holle und Göttervater Wotan. Joachim Raff lässt Richard Wagner grüßen inmitten dieses Tumults. Dabei sah sich Raff doch eher als Wagners Konkurrent. Egal, denn ich muss gerade in Deckung gehen vor einem feuerspeienden Fafnerdrachen in dem Gespensterzug. Gut, dass ich rechtzeitig aufwache. Auch mein Wandergefährte berappelt sich. Es dämmert schon. Und mir dämmert allmählich, warum die dritte Sinfonie von Joachim Raff nach der Uraufführung in Weimar 1870 so ein Straßenfeger war und sogar in Amerika und Russland rauf und runter gespielt wurde. Peter Tschaikowski zum Beispiel schwärmte von dem Werk und ließ sich später in seiner sechsten Pathetik-Sinfonie von Raffs Waldwanderergeschichte inspirieren. Und ein amerikanischer Musikkritiker befand sogar, Raffs Sinfonie sei die beste Sinfonie der Neuzeit und auf eine Höhe zu stellen mit den Werken von Beethoven und Schumann. Ich finde ja, Raffs Waldsinfonie ginge glatt auch als Oscar-verdächtige Filmmusik durch. Atmosphärisch dichte Musik voller wunderschöner Melodien und unerwarteter Hinhörer. Die Musik ist sicher nicht zufällig inspiriert von seinen Kollegen Johannes Brahms, Felix Mendelssohn Bartholdy und Richard Wagner und doch ein ganz eigentümliches Stück, Joachim Raff eben. Schade, dass seine dritte so wenig gespielt wird. Ich komme trotz oder wegen der aufwühlenden Nacht dankbar und erfrischt wieder im Alltag an. Und mein Wandergefährte? Der ist schon weg zu seiner Freundin, lässt aber herzlich grüßen.
0: Ursula Böhmer war das mit einer Einführung in die dritte Sinfonie von Joachim Raff im Walde. Und dieses große Werk werden wir jetzt hören, aufgenommen am 30. August im Staatstheater Meiningen. Das MDR-Sinfonieorchester wird geleitet von Michael Francis.

Programmatische Musik mit großem Gefühlsradius. Im Walde, die dritte Sinfonie vom Schweizer Komponisten Joachim Raff war das, mit dem MDR-Sinfonieorchester unter Leitung von Michael Francis.

0: MDR Musiksommer 2026. Aus dem Staatstheater im thüringischen Meiningen hörten Sie eine Konzertaufnahme vom 30. August mit dem MDR Kinderchor, den Frauenstimmen des MDR Rundfunkchors und dem MDR Sinfonieorchester. Die Leitung hatte der britische Dirigent Michael Francis, Choreinstudierung Alexander Schmidt. Tonmeister der Aufnahme Matthias Behrendt, Toningenieure Nico Straube und Robert Baldowski. Am Mikrofon von MDR Klassik war Klaus Fischer. Ich verabschiede mich von den Hörerinnen und Hörern von Radio 3, vom RBB und NDR Kultur und wünsche einen angenehmen Abend.
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0: Dazu begrüßt Sie Klaus Fischer. Es war die glücklichste Zeit seines Lebens, die 6 Jahre, die Johann Sebastian Bach als Hofkapellmeister in Köthen tätig war, so schrieb er es zumindest im Brief an einen Jugendfreund. Deshalb hat die Stadt schon zu DDR-Zeiten beschlossen, Bach zu feiern und dazu passend die Bach-Festtage ins Leben gerufen. 1967 war das. Seit der deutschen Wiedervereinigung finden sie im 2-Jahres-Rhythmus statt, und zwar an Spielorten in der Stadt, die mit Bach unmittelbar in Beziehung stehen, etwa dem Schloss und der Jakobskirche, für die er einiges an Musik komponiert hat, aber auch zum Beispiel in der St. Agnus-Kirche, in der er den Gottesdienst besucht hat. In dieser Kirche fand das Eröffnungskonzert der Saison 2026 statt, und die stand unter dem Motto »Gemeinschaft«. Zu hören waren die österreichische Sopranistin Miriam Feuersinger und das Bach-Kollektiv, das der Intendant der Köthener Bachfesttage Volkert Ude vor 10 Jahren gegründet hat. 15 Musikerinnen und Musiker aus 9 Nationen spielen mit. Hören wir zu Beginn Rezitativ und Arie »O holder Tag, erwünschte Zeit« aus der gleichnamigen Kantate Werkeverzeichnis 210 von Johann Sebastian Bach.

0: Applaus für die Sopranistin Miriam Feuersinger und das Bach-Kollektiv, das Barockorchester der Köthener Bachfesttage. Vor 10 Jahren hat es der Intendant des Festivals Volkert Ude gegründet. Der Ex-Berliner ist inzwischen, wie er sagt, mit Leib und Seele in der Bachstadt Köthen angekommen. Seine Wohnung befindet sich nur einen Steinwurf entfernt vom Köthener Schloss, dem einstigen Dienstort Bachs.
1: Ich bin durch diese Tür gekommen. Und da habe ich mich genau an dieser Stelle hingekniet und gesagt, wow, wenn ich hier ein Sofa hinstelle, dann kann ich da aus dem Fenster immer den Turm sehen, wo der Bach zur Arbeit gegangen ist. Und hier vorm Haus ist er vorbeigegangen, um Bier zu holen am Brauchersplatz. Mehr Nähe geht wahrscheinlich nicht.
0: Der Intendant der Bachfesttage, Volkert Ude, und in der Köthener Kirche St. Agnus, die ebenfalls in der Nähe des Schlosses liegt, hat Johann Sebastian Bach einst, wie gesagt, den Gottesdienst besucht. Der Abendmahlskelch, aus dem er getrunken hat, ist heute der größte Schatz der Gemeinde. Ein klingender Schatz Bachs ist die Sarabande aus der Partita in A-Moll für Traversflöte und Basso Continuo. Der Solist im Auftaktkonzert der Köthener Bachfesttage war Marcello Gatti, Mitglied des Bach-Kollektivs.

0: Marcello Gatti war das mit der Sarabande aus der Solopartita für Traversflöte, Werkeverzeichnis 1013 von Johann Sebastian Bach, aufgenommen im Eröffnungskonzert der Köthener Bachfesttage 2026 am 2. September in der Kirche St. Agnus in Köthen. Das Bach-Kollektiv, das unter Leitung der beiden Geigerinnen Midori Seiler und Mayumi Hirasaki steht, musizierte im Eröffnungskonzert mit der österreichischen Sopranistin Miriam Feuersinger, die wir nachher noch einmal hören werden. Zwischen den Kompositionen im Konzert stellten sich einige der Musikerinnen und Musiker dem Publikum vor. Da fielen dann Sätze wie »Ich komme aus Ungarn«, »Mein Mann aus Spanien« und »Wir leben in Deutschland«. Ein Plädoyer für Weltoffenheit und Diversität findet Geigerin Midori Seiler, eine der beiden Leiterinnen des Bach-Kollektivs.
1: Ich habe ein sehr starkes Gemeinschaftsgefühl erlebt in der Kirche mit dem Publikum und ich hoffe, dass sich das auch irgendwie auswirkt.
0: Von Anfang an dabei beim Bach-Kollektiv ist Clara Blessing, Professorin für Barockoboe an der Musikhochschule in Würzburg. Und von Anfang an hat sie ein historisches Musikinstrument fasziniert, das in der Ausstellung im Köthener Schloss gezeigt wird. Eine Oboe d'Amore von Johann Eichentopf, dem bedeutendsten Oboenbauer der Bachzeit in Deutschland.
2: Immer wenn ich hier sein durfte zu den Bach-Festtagen, bin ich um die Vitrine rumgeschlichen, in der das Original liegt. Und jetzt durften wir das vermessen, zusammen mit Alberto Ponchio aus Vicenza, einem fantastischen Oboenbauer. Und er hat jetzt extra für uns eine 1:1-Kopie angefertigt.
0: Alberto Ponchio hat sich in seinem Leben, bevor er Oboenbauer wurde, als Wissenschaftler unter anderem mit der Tiefseeforschung beschäftigt. So ist er mit der modernen Computertechnik bestens vertraut und konnte unter anderem genau berechnen, wie die Luftströme in der Eichentopf-Oboe fließen und das verwendete Holz chemisch analysieren mit einer speziellen Software, die er selbst entwickelt hat. Nun hält Clara Blessing das neue alte Instrument erstmals in Händen.
2: Das ist wie Weihnachten.
0: Ein nachgebautes Eichentopfinstrument besitzt die junge Würzburger Professorin bereits. Das Vorbild liegt in einem Museum in Venedig.
2: Das ist ein sehr solistisches Instrument, kräftig, zupackend. Und diese Eichentopf-Oboe hat einen komplett anderen Charakter, ist ganz elegant, warm, zart, überhaupt nicht aufdringlich. Und trotzdem hat man beim Spielen sofort ein freies Gefühl.
0: Clara Blessing, Oboistin im Köthener Bach-Kollektiv. Da sie mit der neuen alten Eichentopf-Oboe erst warm werden musste, verwendete sie im Auftaktkonzert der Bachfesttage noch ihr vertrautes Eichentopf-Instrument aus Venedig. Hören wir sie als Solistin im Konzert für Oboe d'Amore, Streicher und Basso Continuo, Werkeverzeichnis 1055 von Johann Sebastian Bach.

0: Clara Blessing war die Solistin im Konzert für Oboe d'Amore, Streicher und Basso Continuo, Werkeverzeichnis 1055 von Johann Sebastian Bach, aufgenommen am 2. September in der Kirche St. Agnus in Köthen. MDR Klassik und MDR Kultur, wir senden das Auftaktkonzert der Köthener Bachfesttage 2026, die einmal mehr ein hochkarätiges Programm geboten haben. Mit dabei war unter anderem der kanadische Cellist Jean-Guillaume Queyras. In einem dreiteiligen Zyklus spielte er Bachs weltberühmte Solosuiten, die höchstwahrscheinlich in Köthen entstanden sind.
1: Stellen Sie sich mal vor, in der Kapelle, in der sein Sohn getauft wurde, oder im Spiegelsaal, wo die Brandenburg-Konzerte aufgeführt wurden. Es ist wirklich was ganz, ganz, ganz Besonderes.
0: Jean-Guillaume Queyras interpretierte Bachs Cello-Solo-Suiten zwar in einer historisch informierten Grundhaltung, erlaubte sich dafür aber ausgesprochen viel dosiertes Vibrato, um seinen Emotionen Raum zu geben. Das musikalische Ergebnis war so, dass die Zuhörer vorn auf der sprichwörtlichen Stuhlkante saßen und ihre Faszination deutlich spürbar war. Die Mehrzahl der Konzerte bei den Köthener Bachfesttagen dauerten im Schnitt 25 oder höchstens 45 Minuten. Dieses Konzept von Intendant Volkert Uhde ermöglicht es dem Publikum, wesentlich mehr unterschiedliche Musik zu hören und mehr Interpretinnen und Interpreten kennenzulernen als bei gängigen Konzertlängen. Bach versus Händel, wer komponierte die besseren Chöre? So war ein Konzert überschrieben, bei dem zwei herausragende Ensembles aus Sachsen-Anhalt in Köthen zu hören waren. Das Händel-Festspielorchester der Staatskapelle Halle und der Rundfunkjugendchor Wernigerode. Dessen engagierter Leiter Robert Göstl erzählt, wie die reizvolle Idee entstanden ist, die der Intendant der Bachfesttage Volkert Uhde gemeinsam mit dem Musikjournalisten und Moderator Bernhard Schrammeck entwickelt hat.
2: Es gab schon mal ein Konzert mit einer Gegenüberstellung von Arien, Bach und Händel. Und dann hätte man sich gewünscht, das auf die andere Besetzung zu übertragen und mit einem Chor zu machen. Und damit sind sie auf mich zugekommen.
0: Welcher Chor ist der beste? Der Eingangschor aus Bachs Weihnachtsoratorium oder das unverwüstliche Halleluja aus Händels Messias? Ein Applausmesser kam zwar nicht zum Einsatz, aber am Ende gab es, wie erwartet, einen Gleichstand zwischen Bach und Händel. Der Sieger des Publikums war definitiv der Rundfunkjugendchor Wernigerode, der, so Leiter Robert Göstl, lediglich 3 Wochen Zeit für die Einstudierung der Chöre von Bach und Händel hatte. Und das bei rund 1/3 neuer Mitglieder.
2: Wir stehen am Schuljahresanfang. Das heißt, der Chor singt in dieser Besetzung, jetzt sage und schreibe, 3 Wochen zusammen, tatsächlich in die Vollen.
0: Voll war es bei den Köthener Bachfesttagen an allen Konzertorten, egal ob bei den 25-minütigen oder den abendfüllenden Veranstaltungen. Die meisten wurden per Livestream in den angrenzenden Schlosspark übertragen, unter dem Motto »Umsonst und draußen«. So kamen Bürgerinnen und Bürger Köthens mit der Musik Bachs in Berührung, die sich wohl eher keine Konzertkarten gekauft hätten. Das Abschlusskonzert bestritt traditionsgemäß das festivaleigene Bach-Kollektiv, wie im Eröffnungskonzert gemeinsam mit der österreichischen Sopranistin Miriam Feuersinger. Es endete ungefähr zeitgleich mit der Veröffentlichung der ersten Hochrechnungen der Landtagswahl in Sachsen-Anhalt. Intendant Volkert Uhde bat das Publikum aber, bis zum Ende des Konzerts nicht auf die Handys zu schauen. Die meisten Festivalgäste haben sich daran gehalten, so auch Harald Kucharczyk aus dem bayerischen Fürstenfeldbruck.
3: Die Ansage war ja vollkommen klar, dass wir es ausschalten sollten. Ich bin eigentlich nicht bereit, mir meine gute Laune nach diesen tollen Tagen hier ganz kaputt machen zu lassen. Ich war jetzt zum ersten Mal hier, fand ich absolut super. Ich glaube, wir kommen wieder.
0: Intendant Volkert Uhde ist sich sicher, dass die Musik von Johann Sebastian Bach alle politischen Großwetterlagen überdauern wird. So blickt er zuversichtlich in die Zukunft, Stichwort Gemeinschaft.
4: Wenn man Bachsche Werke spielt, dann kann man sich nicht anbrüllen, dann funktioniert es nicht.
0: Impressionen von den Köthener Bachfesttagen 2026. Wir senden heute Abend hier auf MDR Klassik und MDR Kultur das Eröffnungskonzert mit dem festivaleigenen Orchester, dem Köthener Bach-Kollektiv, das gemeinsam von den beiden Konzertmeisterinnen Midori Seiler und Mayumi Harasaki geleitet wird. Das nächste Werk auf dem Programm war die Arie »Meine Seele sei vergnügt« aus der Kantate »Ich bin in mir vergnügt«, Werkeverzeichnis 204 von Johann Sebastian Bach. Wir hören die Sopranistin Miriam Feuersinger und das Köthener Bach-Kollektiv.

Meine Seele sei vergnügt. Die Arie aus der Kantate Ich bin in mir vergnügt von Johann Sebastian Bach mit Miriam Feuersinger Sopran und dem Köthener Bach-Kollektiv, aufgenommen im Eröffnungskonzert der Köthener Bachfesttage 2026 in der Kirche St. Agnus in Köthen. Die beiden Geigerinnen Midori Seiler und Mayumi Harasaki sorgten als Konzertmeisterinnen des Bach-Kollektivs für ein höchst lebendiges und temperamentvolles Musizieren. Das war besonders erlebbar im 4. Brandenburgischen Konzert. Man hatte den Eindruck, das Werk erklingt zum ersten Mal, sprich Bachs Tinte der Noten auf den Pulten war noch nicht ganz trocken.

0: Das vierte brandenburgische Konzert von Johann Sebastian Bach entstanden mit ziemlicher Sicherheit in Köthen. Gespielt hat das Köthener Bach-Kollektiv im Auftaktkonzert der Köthener Bachfesttage 2026. Wenige Wochen vor diesem Konzert hat das MDR-Fernsehen einen Film über Köthen ausgestrahlt im Rahmen der Reihe Der Osten, entdecke, wo du lebst. Titel: Von wegen Kuhkaff Köthen, die unterschätzte Bachstadt. Der Film ist noch zu finden in der ARD-Mediathek. Gedreht hat ihn die Regisseurin Katja Herr, die von Köthen und Bach beeindruckt war.
1: Dieser Geist, den dieser Mann dort hinterlassen hat, den erfährt man wirklich aller Orten. Es gibt die Musikschule Johann Sebastian Bach, es gibt einen Bachchor, es gibt die Bachfesttage. Also irgendwie haben alle so ein bisschen mit Bach auch zu tun. Das Schöne ist eigentlich, ich habe auch gefragt, gibt es nicht so eine gewisse Konkurrenz in Anführungszeichen zwischen Leipzig und Köthen, was also auch das Bacherbe betrifft? Und da sagte man mir, das können wir mittlerweile sehr, sehr gelassen sehen. Wir haben ein Dokument, das Bach hier gesagt hat. Ich habe hier einen Fürsten, der die Musik kennt und liebt und bei dem möchte ich eigentlich bis zu meinem Lebensende bleiben. Also Sie haben das Dokument, das besagt, Bach hat sich da wohlgefühlt. Er hat ja dort auch seine zweite Frau kennengelernt, hatte mit ihr dann nochmal 13 Kinder gezeugt. Also Bach hatte insgesamt 20 Kinder, von denen 10 überlebt haben. Es sind schon so viele so Sachen, die ich so nicht wusste. Also in ihrer Nuance, sage ich jetzt mal. Zum Beispiel gibt es in der Stadt ein Haus, da steht im Fenster, hier hat Bach nachweislich nicht gewohnt.
0: Die Filmemacherin Katja Herr über die unterschätzte Bachstadt Köthen. Nur ein Wink von seinen Händen. Die bekannte Arie aus Bachs Weihnachtsoratorium stand am Ende des Eröffnungskonzerts der diesjährigen Bachfesttage. Miriam Feuersinger hören wir mit dem Köthener Bach-Kollektiv.

Großer Applaus für die Sopranistin Miriam Feuersinger und das Köthener Bach-Kollektiv. Bei dieser Begeisterung verwundert es nicht, dass die Interpretinnen und Interpreten noch eine Zugabe vorbereitet hatten. Die Arie Seelt in Zufriedenheit aus der Kantate Bachwerkeverzeichnis 202 weichet nur betrübte Schatten.

0: MDR Klassik und MDR Kultur. Aus der Kirche St. Agnus in Köthen sendeten wir die Aufnahme des Eröffnungskonzerts der Köthener Bachfesttage 2026. Stattgefunden hat es am 2. September. Interpretinnen und Interpreten waren die Sopranistin Miriam Feuersinger und das Köthener Bach-Kollektiv. Als Zugabe war die Arie »Sehet in Zufriedenheit« aus der Kantate »Weichet nur betrübte Schatten« zu hören, natürlich von Johann Sebastian Bach. Tonmeister der Aufnahme war Boris Hofmann, Toningenieur Nico Straube. Am Mikrofon verabschiedet sich Klaus Fischer.
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1: Zu diesem Konzertabend von MDR Klassik begrüßt sie Klaus Fischer. Im Walde ist dieser Abend überschrieben, eine Aufnahme vom diesjährigen MDR Musiksommer aus dem Staatstheater im thüringischen Meiningen. Der MDR Kinderchor, die Frauen des MDR Rundfunkchors und das MDR Sinfonieorchester musizierten unter Leitung des britischen Dirigenten Michael Francis. Die Choreinstudierung besorgte Alexander Schmidt. Auf dem Programm die Kantate Folk Songs of the Four Seasons, also Volkslieder der vier Jahreszeiten von Ralph Vaughan Williams, sowie die Sinfonie Nummer 3 von Joachim Raff mit dem programmatischen Titel Im Walde. Zur Eröffnung hören wir eine ältere Aufnahme mit dem MDR-Sinfonieorchester, den Marsch aus den Folk Songs from Somerset von Ralph Vaughan Williams. Dirigent ist Karl-Heinz Steffens.

0: Applaus für das MDR-Sinfonieorchester unter Leitung von Karl-Heinz Steffens. Das war der Marsch aus der Suite Folk Songs from Somerset von Ralph Vaughan Williams. Eine Live-Aufnahme aus der Sektkellerei in Freiburg an der Unstrut vom August 2011 im Rahmen des MDR-Musiksommers. Und in der aktuellen Saison, genauer am 30. August, war der MDR-Musiksommer zu Gast im Staatstheater Meiningen. Das erste Werk auf dem Programm war die Kantate Folk Songs of the Four Seasons vom englischen Komponisten Ralph Vaughan Williams mit dem MDR Kinderchor, den Frauenstimmen des MDR Rundfunkchors und dem MDR Sinfonieorchester unter Leitung von Michael Francis. Bevor wir das Werk hören, blicken wir doch zunächst mal in die Werkstatt sozusagen. Der MDR Kinderchor hat nämlich seinen Part im August im Rahmen eines Sommerprobenlagers einstudiert. Ich durfte einige Stunden dabei sein. Ein trutziger Bau aus der Zeit der Renaissance, die Wasserburg in Heldrungen. Draußen vor der Tür des Probensaals hört man fast nichts vom MDR Kinderchor, so dick sind die Mauern. Aber innen ist der Raum erfüllt von den Stimmen der jungen Sängerinnen und Sänger mit ihrem Leiter Alexander Schmidt. Er wirkt freundlich und locker, hin und wieder gibt er Anweisungen, die aber eher wie Ermunterungen wirken.
1: Kann ich noch ein bisschen mehr Schlüsselwörter haben? Das ist ganz gut. 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
0: Die Folk Songs of the Four Seasons von Ralph Vaughan Williams. Nach einer Woche Proben klingen sie schon ziemlich locker und frisch. Für den Chor, betont Alexander Schmidt, sind sie eine große Herausforderung.
3: Weil das Stück ist fast eine Dreiviertelstunde reine Chormusik. Die ganze Zeit stehen die Kinder und Jugendlichen auf der Bühne und sind am Singen. Es ist sehr, sehr viel Text, sehr unterschiedliche Stücke, unterschiedliche Facetten von Musik, alles mit englischen Texten. Also man musste alles erstmal neu entdecken.
4: Ich bin Renata, ich bin 18 Jahre alt. Ich bin in Leipzig aufgewachsen und ich bin in den Kinderchor gegangen mit 7 Jahren, glaube ich, weil mir Singen immer Spaß gemacht hat und meine Eltern eine Beschäftigung für mich gesucht haben.
5: Ich bin Josef, ich bin in den Kinderchor mit 7 gekommen, weil mir generell schon davor Singen sehr viel Spaß gemacht hat und ich auch eine Beschäftigung wollte und mein Bruder schon davor hingegangen ist und ich wollte halt das auch ausprobieren.
0: Mittlerweile ist Josef 14, also seit 7 Jahren dabei. Mit den anderen Chormitgliedern hat er im Probenlager ein straffes Tagesprogramm zu absolvieren. Renata schildert es.
4: Wir stehen auf, 7.30 Uhr ist Wecken, dann ist Frühstück bis um 9, dann 3 Stunden Proben, dann Mittagspause, dann nochmal 3 Stunden Proben bis 18 Uhr. Und dann ist Abendessen und dann gibt es noch mal die Abendprobe, aber die ist ein bisschen kürzer.
5: Also für mich ist es schon sehr anstrengend,
0: sagt Josef.
5: Also schon von 7 Uhr bis dann 20 Uhr halt zu proben, ist halt sehr viel Arbeit.
0: Trotz dieses straffen Zeitplans hatten die Kinder und Jugendlichen mit ihren Betreuerinnen und Betreuern auch Freizeit auf dem Gelände der Heldrunger Wasserburg.
4: Es ist sehr idyllisch auch, man kann ja auch Boot fahren im Burggraben, das macht Spaß. Bisschen Ruhe genießen.
5: Man kann hier ja Boot fahren und es macht halt viel Spaß und generell gibt es hier viel Platz und die Zimmer sind eigentlich recht okay.
3: Das ist eine ganz tolle Location,
0: meint Chorleiter Alexander Schmidt.
3: Weil man hat dieses historische Gemäuer, was auch einfach schön aussieht und eine tolle Stimmung macht. Es gibt eine Wiese zum Spielen und umgekehrt gibt es aber auch schöne Probenräume. Gerade wenn man jetzt bei gefühlt 40 Grad Weihnachtslieder probt, ist es wichtig, dass der Probenraum auch ein bisschen kühl ist.
0: Die Weihnachtslieder sind Teil der Komposition Folk Songs of the Four Seasons von Ralph Vaughan Williams. Denn in den von ihm ausgewählten englischen Volksliedern geht es nicht nur vordergründig um das Wetter, sondern auch um die weltlichen und sakralen Feste innerhalb der 4 Jahreszeiten, betont Alexander Schmidt.
3: Der präsentiert die Gesellschaft in verschiedenen Situationen, natürlich an Weihnachten im Winter und wenn es losgeht im Frühling, aber auch Tanz und Spaß im Sommer. Ganz, ganz faszinierendes und tolles Stück, weil es das so schön beschreibt, wie diese Gesellschaft vor 100-200 Jahren da funktioniert hat.
0: Rund 2000 Mädchen und Frauen waren an der Uraufführung in der Londoner Royal Albert Hall 1950 beteiligt.
3: Diese Zahlen werden wir dann natürlich nicht erreichen auf der Bühne. Wir machen das mit rund 50 bis 70 Kindern, Jugendlichen und Damen. Also eine ganz andere Situation.
0: Wie fühlt sich Renata?
4: Auf jeden Fall aufgeregt, nervös ein bisschen. Aber sobald man da steht und singt, geht's eigentlich weg.
0: Zu Gast in der Werkstatt des MDR Kinderchors beim Sommerlager, in dessen Rahmen Chorleiter Alexander Schmidt mit den Kindern und Jugendlichen die Kantate Folk Songs of the Four Seasons von Ralph Vaughan Williams einstudiert hat. Aufgeführt haben sie diese dann am 30. August im Staatstheater Meiningen und diese Aufnahme werden wir jetzt hören. Hier sind der MDR Kinderchor, die Frauenstimmen des MDR Rundfunkchors und das MDR Sinfonieorchester. Die Leitung hat der britische Dirigent Michael Francis.

0: Großer Applaus für den MDR Kinderchor, die Frauenstimmen des MDR Rundfunkchors und das MDR Sinfonieorchester unter Leitung von Michael Francis. Das war die Kantate Folk Songs of the Four Seasons von Ralph Vaughan Williams. MDR Klassik, Radio 3 vom RBB und NDR Kultur. Aus dem Staatstheater im südthüringischen Meiningen hören Sie eine Konzertaufnahme vom 30. August im Rahmen des diesjährigen MDR Musiksommers. Im zweiten Teil des Programms stand Musik von Joachim Raff im Mittelpunkt, seine dritte Sinfonie Im Walde. Joachim Raff ist immer noch viel zu wenig präsent im klassischen Musikleben. Das findet Nick Pfefferkorn. Er ist Leiter des traditionsreichen Musikverlags Breitkopf und Hertel mit Sitz in Wiesbaden und Leipzig. Und er ist jetzt bei mir. Schönen guten Abend.
1: Hallo, Herr Fischer.
0: Der Komponist wird ja eigentlich immer nach Thüringen verortet als Liszt-Schüler, aber er war ja Schweizer und es gibt auch ein sehr nettes Museum am Zürichsee zu seinen Ehren. Warum denken Sie, dass Raff noch nicht die Beachtung hat, die er eigentlich verdient hat? Also er wird immer so ein bisschen als Liszt-Schüler abqualifiziert und als Epigone, aber ich denke, das sehen Sie anders.
1: Das sehe ich auf jeden Fall anders. Und Liszt-Schüler ist ja auch nur teilweise korrekt. Also im Gegenteil, Raff hat unglaublich viele Instrumentationen für Liszt gemacht, von Liszts Werken, und hat sich dadurch eine unglaubliche Raffinesse und auch ein handwerkliches Geschick in der Instrumentation angeeignet und aneignen können. Und Sie sprachen es gerade an, direkt am Zürichsee, das ist nicht nur ein kleines Museum, sondern das ist ja sogar das Geburtshaus von Joachim Raff, was heute das ganze Joachim Raff-Archiv beinhaltet, geleitet von Severin Kolb als Archivleiter und dem Rees Marti, dem Vorsitzenden der Raff-Gesellschaft. Und die da wirklich Pionierarbeit, Quellenarbeit in wirklich riesengroßen Ausmaß leisten. Und ich persönlich denke, dass Joachim Raff ein wirklich unterschätzter Komponist ist. Unter anderem gibt mir da auch Richard Strauss recht, weil nämlich Richard Strauss in seinen späten Jahren, als er sich da zurückgezogen hat in seine Villa nach Garmisch, hat er unter anderem hinterlassen, mit welchen Werken seine eigenen Werke, seine Tondichtung am besten denn zu kombinieren seien. Und da taucht auch immer wieder Joachim Raff auf, insbesondere die Sinfonie Nummer 3 Im Walde und die 5. Die Lenore, also auch Strauss, hat Raff sehr geschätzt. Und man muss auch sagen, dass Raff eigentlich noch der Vorreiter war, was die Programmmusik angeht. Also Liszt hat natürlich im Grunde auch mit seinen großen sinfonischen Dichtungen programmatische Musik geschrieben. Raff hat das dann auf seine Sinfonien ausgeweitet, die ja sämtlich alle irgendwelche Beinamen tragen. Eben zum Beispiel Im Walde oder Lenore. Dann gibt es diesen Jahreszeitenzyklus, Frühling, Sommer, Herbst und Winter.
0: Aus Thüringen gibt es auch.
1: Dann gibt es auch aus Thüringen diese Tondichtung. Wunderschön. Raff kam damals zu Breitkopf und Hertel auf Empfehlung von Mendelssohn übrigens. Und Breitkopf hat die ersten Werke von Joachim Raff veröffentlicht, unter anderem im Kammermusikwerke, Klaviermusik, Klaviersonaten. Und dann trennten sich die Wege wieder. Man muss auch sagen, Joachim Raff war keine einfache Persönlichkeit. Er war immer ein Quertreiber, jetzt muss ich aufpassen, dass ich nicht Querdenker sage, Quertreiber, durch seine ruppige und wirklich undiplomatische Art bei seinen Zeitgenossen wirklich extrem unbeliebt, hat auch dadurch nicht unbedingt zur Verbreitung und zur Kanonisierung seiner Werke beigetragen. Aber um den Bogen jetzt wieder zurückzuspannen, bis eigentlich vor Kriegsausbruch, also eigentlich noch Anfang des 20. Jahrhunderts und auch noch im Krieg, gehörte Joachim Raff ganz fest auf die Spielpläne jedweder Orchester weltweit, auch bis in die New Yorker Philharmoniker, die ein großes Raff-Archiv an Aufführungsmaterialien haben. Und ich denke, eine Renaissance dieses Komponisten, der auch einen großen Lückenschluss bildet in der Sinfonik, ist jetzt an der Zeit.
0: Der Leiter des Musikverlags Breitkopf und Hertel, Nick Pfefferkorn, über den Komponisten Joachim Raff. Bevor wir dessen dritte Sinfonie mit dem Titel Im Walde hören, wird uns Ursula Böhmer jetzt auf akustisch sehr stimmungsvolle Weise in dieses Werk einführen.
2: Fichten, Birken, Eichen und Buchen umgeben mich. Meine Füße laufen auf weichem Moos, trockenem Laub und Tannennadeln. Es duftet nach Waldmeister, Pilzen, Erde. Ich glaube, ich bin im Wald. Aber lauert da nicht irgendwas hinter dem Busch da drüben? Nein, doch nicht. Hier ist nichts im Busche. Alles in Ordnung im Wald. Zumindest wenn man diesen Tönen glaubt, die zwischen Unsicherheit und klarer Kante changieren. Der Anfang der dritten Symphonie von Joachim Raff. Im Walde heißt sie, und Joachim Raff schickt darin einen einsamen Wanderer auf Waldtour. Ich laufe heute mal mit ihm mit. Besonders gesprächig ist der Typ allerdings nicht. Er denkt halt die ganze Zeit über an seine Freundin daheim und summt sich immer mal ein Liedchen. Wir ziehen durch den Wald, lauschen keckernden Vögeln, einem hackenden Specht, Eichhörnchen huschen durchs Laub. Irgendwann verlaufen wir uns im Dickicht, entdecken eine Lichtung. Kurze Verschnaufspause, durchatmen. In der Ferne tönen Jagdhörner. Rehe fliehen plötzlich panisch durch den Wald. Kurz darauf sind wir mittendrin im Jagdgetöse. Wir laufen lieber weiter, werden irgendwann müde. Es dämmert ja auch schon. Setzen uns. Mein Wanderergefährte döst irgendwann ein und verschläft, was ich kurz darauf wahrhaftig zu hören und sehen bekomme. Oder träume ich jetzt selbst von Elfen, die zwischen den Bäumen umherschwirren und tanzen? Typischer Sommernachtstraum offenbar. Die fröhliche Stimmung kippt allerdings, denn irgendwann ziehen die lustigen Elfen ab. Es ist endgültig Nacht geworden. Nebel zieht auf, mir wird ganz mulmig. Und tatsächlich, es knackt und blitzt und plötzlich erhebt sich ein unheimlicher Geisterzug aus den Nebelschwaden, fliegt an uns vorbei oder vielmehr rast. Pferdegetrappel, Peitschenknall, Rüdengebell, wilder Gesang, Geschrei, Flüche, Hohngelächter, dröhnende Signale bezeichnen den Zug der Jagd. So beschreibt Joachim Raff selbst den Albtraum im vierten Satz seiner Symphonie. Sein Wanderer und ich können gerade ein Lied davon singen. Mittendrin in dem wilden Getümmel, Frau Holle und Göttervater Wotan. Joachim Raff lässt Richard Wagner grüßen inmitten dieses Tumults. Dabei sah sich Raff doch eher als Wagners Konkurrent. Egal, denn ich muss gerade in Deckung gehen vor einem feuerspeienden Fafnerdrachen in dem Gespensterzug. Gut, dass ich rechtzeitig aufwache. Auch mein Wandergefährte berappelt sich. Es dämmert schon. Und mir dämmert allmählich, warum die dritte Sinfonie von Joachim Raff nach der Uraufführung in Weimar 1870 so ein Straßenfeger war und sogar in Amerika und Russland rauf und runter gespielt wurde. Peter Tschaikowski zum Beispiel schwärmte von dem Werk und ließ sich später in seiner sechsten Pathetik-Sinfonie von Raffs Waldwanderer-Geschichte inspirieren. Und ein amerikanischer Musikkritiker befand sogar, Raffs Sinfonie sei die beste Sinfonie der Neuzeit und auf eine Höhe zu stellen mit den Werken von Beethoven und Schumann. Ich finde ja, Raffs Waldsinfonie ginge glatt auch als Oscar-verdächtige Filmmusik durch. Atmosphärisch dichte Musik voller wunderschöner Melodien und unerwarteter Hinhörer. Die Musik ist sicher nicht zufällig inspiriert von seinen Kollegen Johannes Brahms, Felix Mendelssohn-Bartholdy und Richard Wagner und doch ein ganz eigentümliches Stück, Joachim Raff eben. Schade, dass seine dritte so wenig gespielt wird. Ich komme trotz oder wegen der aufwühlenden Nacht dankbar und erfrischt wieder im Alltag an. Und mein Wandergefährte? Der ist schon weg zu seiner Freundin, lässt aber herzlich grüßen.
0: Ursula Böhmer war das mit einer Einführung in die dritte Sinfonie von Joachim Raff im Walde. Und dieses große Werk werden wir jetzt hören, aufgenommen am 30. August im Staatstheater Meiningen. Das MDR-Sinfonieorchester wird geleitet von Michael Francis.

Programmatische Musik mit großem Gefühlsradius. Im Walde, die dritte Sinfonie vom Schweizer Komponisten Joachim Raff war das, mit dem MDR-Sinfonieorchester unter Leitung von Michael Francis.

0: MDR Musiksommer 2026. Aus dem Staatstheater im thüringischen Meiningen hörten Sie eine Konzertaufnahme vom 30. August mit dem MDR Kinderchor, den Frauenstimmen des MDR Rundfunkchors und dem MDR Sinfonieorchester. Die Leitung hatte der britische Dirigent Michael Francis, Choreinstudierung Alexander Schmidt. Tonmeister der Aufnahme Matthias Behrendt, Toningenieure Nico Straube und Robert Baldowski. Am Mikrofon von MDR Klassik war Klaus Fischer. Ich verabschiede mich von den Hörerinnen und Hörern von Radio 3, vom RBB und MDR Kultur und wünsche einen angenehmen Abend.
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0: Dazu begrüßt Sie Klaus Fischer. Es war die glücklichste Zeit seines Lebens, die 6 Jahre, die Johann Sebastian Bach als Hofkapellmeister in Köthen tätig war, so schrieb er es zumindest im Brief an einen Jugendfreund. Deshalb hat die Stadt schon zu DDR-Zeiten beschlossen, Bach zu feiern und dazu passend die Bach-Festtage ins Leben gerufen. 1967 war das. Seit der deutschen Wiedervereinigung finden sie im Zweijahresrhythmus statt, und zwar an Spielorten in der Stadt, die mit Bach unmittelbar in Beziehung stehen, etwa dem Schloss und der Jakobskirche, für die er einiges an Musik komponiert hat, aber auch zum Beispiel in der St. Agnuskirche, in der er den Gottesdienst besucht hat. In dieser Kirche fand das Eröffnungskonzert der Saison 2026 statt, und die stand unter dem Motto »Gemeinschaft«. Zu hören waren die österreichische Sopranistin Miriam Feuersinger und das Bach-Kollektiv, das der Intendant der Köthener Bachfesttage Volkert Uhde vor 10 Jahren gegründet hat. 15 Musikerinnen und Musiker aus 9 Nationen spielen mit. Hören wir zu Beginn Rezitativ und Arie »O holder Tag, erwünschte Zeit« aus der gleichnamigen Kantate Werkeverzeichnis 210 von Johann Sebastian Bach.

0: Applaus für die Sopranistin Miriam Feuersinger und das Bach-Kollektiv, das Barockorchester der Köthener Bachfesttage. Vor 10 Jahren hat es der Intendant des Festivals Volkert Ude gegründet. Der Ex-Berliner ist inzwischen, wie er sagt, mit Leib und Seele in der Bachstadt Köthen angekommen. Seine Wohnung befindet sich nur einen Steinwurf entfernt vom Köthener Schloss, dem einstigen Dienstort Bachs.
1: Ich bin durch diese Tür gekommen. Und da habe ich mich genau an dieser Stelle hingekniet und gesagt, wow, wenn ich hier ein Sofa hinstelle, dann kann ich da aus dem Fenster immer den Turm sehen, wo der Bach zur Arbeit gegangen ist. Und hier vorm Haus ist er vorbeigegangen, um Bier zu holen am Brauchersplatz. Mehr Nähe geht wahrscheinlich nicht.
0: Der Intendant der Bachfesttage, Volkert Ude, und in der Köthener Kirche St. Agnus, die ebenfalls in der Nähe des Schlosses liegt, hat Johann Sebastian Bach einst, wie gesagt, den Gottesdienst besucht. Der Abendmahlskelch, aus dem er getrunken hat, ist heute der größte Schatz der Gemeinde. Ein klingender Schatz Bachs ist die Sarabande aus der Partita in A-Moll für Traversflöte und Basso Continuo. Der Solist im Auftaktkonzert der Köthener Bachfesttage war Marcello Gatti, Mitglied des Bach-Kollektivs.

0: Marcello Gatti war das mit der Sarabande aus der Solopartita für Traversflöte, Werkeverzeichnis 1013 von Johann Sebastian Bach, aufgenommen im Eröffnungskonzert der Köthener Bachfesttage 2026 am 2. September in der Kirche St. Agnus in Köthen. Das Bach-Kollektiv, das unter Leitung der beiden Geigerinnen Midori Seiler und Mayumi Hirasaki steht, musizierte im Eröffnungskonzert mit der österreichischen Sopranistin Miriam Feuersinger, die wir nachher noch einmal hören werden. Zwischen den Kompositionen im Konzert stellten sich einige der Musikerinnen und Musiker dem Publikum vor. Da fielen dann Sätze wie »Ich komme aus Ungarn«, »Mein Mann aus Spanien« und »Wir leben in Deutschland«. Ein Plädoyer für Weltoffenheit und Diversität findet Geigerin Midori Seiler, eine der beiden Leiterinnen des Bach-Kollektivs.
1: Ich habe ein sehr starkes Gemeinschaftsgefühl erlebt in der Kirche mit dem Publikum und ich hoffe, dass sich das auch irgendwie auswirkt.
0: Von Anfang an dabei beim Bach-Kollektiv ist Clara Blessing, Professorin für Barockoboe an der Musikhochschule in Würzburg. Und von Anfang an hat sie ein historisches Musikinstrument fasziniert, das in der Ausstellung im Köthener Schloss gezeigt wird. Eine Oboe d'Amore von Johann Eichentopf, dem bedeutendsten Oboenbauer der Bachzeit in Deutschland.
2: Immer wenn ich hier sein durfte zu den Bach-Festtagen, bin ich um die Vitrine rumgeschlichen, in der das Original liegt. Und jetzt durften wir das vermessen, zusammen mit Alberto Ponchio aus Vicenza, einem fantastischen Oboenbauer. Und er hat jetzt extra für uns eine 1:1 Kopie angefertigt.
0: Alberto Ponchio hat sich in seinem Leben, bevor er Oboenbauer wurde, als Wissenschaftler unter anderem mit der Tiefseeforschung beschäftigt. So ist er mit der modernen Computertechnik bestens vertraut und konnte unter anderem genau berechnen, wie die Luftströme in der Eichentopf-Oboe fließen und das verwendete Holz chemisch analysieren mit einer speziellen Software, die er selbst entwickelt hat. Nun hält Clara Blessing das neue alte Instrument erstmals in Händen.
2: Das ist wie Weihnachten.
0: Ein nachgebautes Eichentopfinstrument besitzt die junge Würzburger Professorin bereits. Das Vorbild liegt in einem Museum in Venedig.
2: Das ist ein sehr solistisches Instrument, kräftig, zupackend. Und diese Eichentopf-Oboe hat einen komplett anderen Charakter, ist ganz elegant, warm, zart, überhaupt nicht aufdringlich. Und trotzdem hat man beim Spielen sofort ein freies Gefühl.
0: Clara Blessing, Oboistin im Köthener Bach-Kollektiv. Da sie mit der neuen alten Eichentopf-Oboe erst warm werden musste, verwendete sie im Auftaktkonzert der Bachfesttage noch ihr vertrautes Eichentopf-Instrument aus Venedig. Hören wir sie als Solistin im Konzert für Oboe d'Amore, Streicher und Basso Continuo, Werkeverzeichnis 1055 von Johann Sebastian Bach.

0: Clara Blessing war die Solistin im Konzert für Oboe d'Amore, Streicher und Basso Continuo, Werkeverzeichnis 1055 von Johann Sebastian Bach, aufgenommen am 2. September in der Kirche St. Agnus in Köthen. MDR Klassik und MDR Kultur, wir senden das Auftaktkonzert der Köthener Bachfesttage 2026, die einmal mehr ein hochkarätiges Programm geboten haben. Mit dabei war unter anderem der kanadische Cellist Jean-Guillaume Queyras. In einem dreiteiligen Zyklus spielte er Bachs weltberühmte Solosuiten, die höchstwahrscheinlich in Köthen entstanden sind.
1: Stellen Sie sich mal vor, in der Kapelle, in der sein Sohn getauft wurde, oder im Spiegelsaal, wo die Brandenburg-Konzerte aufgeführt wurden. Es ist wirklich was ganz, ganz, ganz Besonderes.
0: Jean-Guillaume Queyras interpretierte Bachs Cello-Solo-Suiten zwar in einer historisch informierten Grundhaltung, erlaubte sich dafür aber ausgesprochen viel dosiertes Vibrato, um seinen Emotionen Raum zu geben. Das musikalische Ergebnis war so, dass die Zuhörer vorn auf der sprichwörtlichen Stuhlkante saßen und ihre Faszination deutlich spürbar war. Die Mehrzahl der Konzerte bei den Köthener Bachfesttagen dauerten im Schnitt 25 oder höchstens 45 Minuten. Dieses Konzept von Intendant Volkert Uhde ermöglicht es dem Publikum, wesentlich mehr unterschiedliche Musik zu hören und mehr Interpretinnen und Interpreten kennenzulernen als bei gängigen Konzertlängen. Bach versus Händel, wer komponierte die besseren Chöre? So war ein Konzert überschrieben, bei dem zwei herausragende Ensembles aus Sachsen-Anhalt in Köthen zu hören waren. Das Händel-Festspielorchester der Staatskapelle Halle und der Rundfunkjugendchor Wernigerode. Dessen engagierter Leiter Robert Göstl erzählt, wie die reizvolle Idee entstanden ist, die der Intendant der Bachfesttage Volkert Uhde gemeinsam mit dem Musikjournalisten und Moderator Bernhard Schrammeck entwickelt hat.
2: Es gab schon mal ein Konzert mit einer Gegenüberstellung von Arien, Bach und Händel. Und dann hätte man sich gewünscht, das auf die andere Besetzung zu übertragen und mit einem Chor zu machen. Und damit sind sie auf mich zugekommen.
0: Welcher Chor ist der beste? Der Eingangschor aus Bachs Weihnachtsoratorium oder das unverwüstliche Halleluja aus Händels Messias? Ein Applausmesser kam zwar nicht zum Einsatz, aber am Ende gab es, wie erwartet, einen Gleichstand zwischen Bach und Händel. Der Sieger des Publikums war definitiv der Rundfunkjugendchor Wernigerode, der, so Leiter Robert Göstl, lediglich 3 Wochen Zeit für die Einstudierung der Chöre von Bach und Händel hatte. Und das bei rund 1/3 neuer Mitglieder.
2: Wir stehen am Schuljahresanfang, das heißt, der Chor singt in dieser Besetzung, jetzt sage und schreibe, 3 Wochen. Zusammen tatsächlich in die Vollen.
0: Voll war es bei den Köthener Bachfesttagen an allen Konzertorten, egal ob bei den 25-minütigen oder den abendfüllenden Veranstaltungen. Die meisten wurden per Livestream in den angrenzenden Schlosspark übertragen, unter dem Motto »Umsonst und draußen«. So kamen Bürgerinnen und Bürger Köthens mit der Musik Bachs in Berührung, die sich wohl eher keine Konzertkarten gekauft hätten. Das Abschlusskonzert bestritt traditionsgemäß das festivaleigene Bach-Kollektiv, wie im Eröffnungskonzert gemeinsam mit der österreichischen Sopranistin Miriam Feuersinger. Es endete ungefähr zeitgleich mit der Veröffentlichung der ersten Hochrechnungen der Landtagswahl in Sachsen-Anhalt. Intendant Volkert Uhde bat das Publikum aber, bis zum Ende des Konzerts nicht auf die Handys zu schauen. Die meisten Festivalgäste haben sich daran gehalten, so auch Harald Kucharczyk aus dem bayerischen Fürstenfeldbruck.
3: Die Ansage war ja vollkommen klar, dass wir es ausschalten sollten. Ich bin eigentlich nicht bereit, mir meine gute Laune nach diesen tollen Tagen hier ganz kaputt machen zu lassen. Ich war jetzt zum ersten Mal hier, fand ich absolut super. Ich glaube, wir kommen wieder.
0: Intendant Volkert Uhde ist sich sicher, dass die Musik von Johann Sebastian Bach alle politischen Großwetterlagen überdauern wird. So blickt er zuversichtlich in die Zukunft, Stichwort Gemeinschaft.
4: Wenn man Bachsche Werke spielt, dann kann man sich nicht anbrüllen, dann funktioniert es nicht.
0: Impressionen von den Köthener Bachfesttagen 2026. Wir senden heute Abend hier auf MDR Klassik und MDR Kultur das Eröffnungskonzert mit dem festivaleigenen Orchester, dem Köthener Bach-Kollektiv, das gemeinsam von den beiden Konzertmeisterinnen Midori Seiler und Mayumi Harasaki geleitet wird. Das nächste Werk auf dem Programm war die Arie »Meine Seele sei vergnügt« aus der Kantate »Ich bin in mir vergnügt«, Werkeverzeichnis 204 von Johann Sebastian Bach. Wir hören die Sopranistin Miriam Feuersinger und das Köthener Bach-Kollektiv.

Meine Seele sei vergnügt. Die Arie aus der Kantate Ich bin in mir vergnügt von Johann Sebastian Bach mit Miriam Feuersinger Sopran und dem Köthener Bach-Kollektiv, aufgenommen im Eröffnungskonzert der Köthener Bachfesttage 2026 in der Kirche St. Agnus in Köthen. Die beiden Geigerinnen Midori Seiler und Mayumi Harasaki sorgten als Konzertmeisterinnen des Bach-Kollektivs für ein höchst lebendiges und temperamentvolles Musizieren. Das war besonders erlebbar im 4. Brandenburgischen Konzert. Man hatte den Eindruck, das Werk erklingt zum ersten Mal, sprich Bachs Tinte der Noten auf den Pulten war noch nicht ganz trocken.

0: Das vierte brandenburgische Konzert von Johann Sebastian Bach entstanden mit ziemlicher Sicherheit in Köthen. Gespielt hat das Köthener Bach-Kollektiv im Auftaktkonzert der Köthener Bachfesttage 2026. Wenige Wochen vor diesem Konzert hat das MDR-Fernsehen einen Film über Köthen ausgestrahlt im Rahmen der Reihe Der Osten, entdecke, wo du lebst. Titel: Von wegen Kuhkaff Köthen, die unterschätzte Bachstadt. Der Film ist noch zu finden in der ARD-Mediathek. Gedreht hat ihn die Regisseurin Katja Herr, die von Köthen und Bach beeindruckt war.
1: Dieser Geist, den dieser Mann dort hinterlassen hat, den erfährt man wirklich aller Orten. Es gibt die Musikschule Johann Sebastian Bach, es gibt einen Bachchor, es gibt die Bachfesttage. Also irgendwie haben alle so ein bisschen mit Bach auch zu tun. Das Schöne ist eigentlich, ich habe auch gefragt, naja, gibt es nicht so eine gewisse Konkurrenz in Anführungszeichen zwischen Leipzig und Köthen, was also auch das Bacherbe betrifft? Und da sagte man mir, ach, das können wir mittlerweile sehr, sehr gelassen sehen. Wir haben ein Dokument, das Bach hier gesagt hat. Ich habe hier einen Fürsten, der die Musik kennt und liebt und bei dem möchte ich eigentlich bis zu meinem Lebensende bleiben. Also Sie haben das Dokument, das besagt, Bach hat sich da wohlgefühlt. Er hat ja dort auch seine zweite Frau kennengelernt, hatte mit ihr dann nochmal 13 Kinder gezeugt. Also Bach hatte insgesamt 20 Kinder, von denen 10 überlebt haben. Es sind schon so viele so Sachen, die ich so nicht wusste. Also in ihrer Nuance, sage ich jetzt mal. Zum Beispiel gibt es in der Stadt ein Haus, da steht im Fenster, hier hat Bach nachweislich nicht gewohnt.
0: Die Filmemacherin Katja Herr über die unterschätzte Bachstadt Köthen. Nur ein Wink von seinen Händen, die bekannte Arie aus Bachs Weihnachtsoratorium, stand am Ende des Eröffnungskonzerts der diesjährigen Bachfesttage. Miriam Feuersinger hören wir mit dem Köthener Bachkollektiv.

Großer Applaus für die Sopranistin Miriam Feuersinger und das Köthener Bach-Kollektiv. Bei dieser Begeisterung verwundert es nicht, dass die Interpretinnen und Interpreten noch eine Zugabe vorbereitet hatten. Die Arie Seelt in Zufriedenheit aus der Kantate Bachwerkeverzeichnis 202 weichet nur betrübte Schatten.

0: MDR Klassik und MDR Kultur. Aus der Kirche St. Agnus in Köthen sendeten wir die Aufnahme des Eröffnungskonzerts der Köthener Bachfesttage 2026. Stattgefunden hat es am 2. September. Interpretinnen und Interpreten waren die Sopranistin Miriam Feuersinger und das Köthener Bach-Kollektiv. Als Zugabe war die Arie »Sehet in Zufriedenheit« aus der Kantate »Weichet nur betrübte Schatten« zu hören, natürlich von Johann Sebastian Bach. Tonmeister der Aufnahme war Boris Hofmann, Toningenieur Nico Straube. Am Mikrofon verabschiedet sich Klaus Fischer.
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1: Zu diesem Konzertabend von MDR Klassik begrüßt sie Klaus Fischer. Im Walde ist dieser Abend überschrieben, eine Aufnahme vom diesjährigen MDR Musiksommer aus dem Staatstheater im thüringischen Meiningen. Der MDR Kinderchor, die Frauen des MDR Rundfunkchors und das MDR Sinfonieorchester musizierten unter Leitung des britischen Dirigenten Michael Francis. Die Choreinstudierung besorgte Alexander Schmidt. Auf dem Programm die Kantate Folk Songs of the Four Seasons, also Volkslieder der vier Jahreszeiten von Ralph Vaughan Williams, sowie die Sinfonie Nummer 3 von Joachim Raff mit dem programmatischen Titel Im Walde. Zur Eröffnung hören wir eine ältere Aufnahme mit dem MDR-Sinfonieorchester, den Marsch aus den Folk Songs from Somerset von Ralph Vaughan Williams. Dirigent ist Karl-Heinz Steffens.

0: Applaus für das MDR-Sinfonieorchester unter Leitung von Karl-Heinz Steffens. Das war der Marsch aus der Suite Folk Songs from Somerset von Ralph Vaughan Williams. Eine Live-Aufnahme aus der Sektkellerei in Freiburg an der Unstrut vom August 2011 im Rahmen des MDR-Musiksommers. Und in der aktuellen Saison, genauer am 30. August, war der MDR-Musiksommer zu Gast im Staatstheater Meiningen. Das erste Werk auf dem Programm war die Kantate Folk Songs of the Four Seasons vom englischen Komponisten Ralph Vaughan Williams mit dem MDR Kinderchor, den Frauenstimmen des MDR Rundfunkchors und dem MDR Sinfonieorchester unter Leitung von Michael Francis. Bevor wir das Werk hören, blicken wir doch zunächst mal in die Werkstatt sozusagen. Der MDR Kinderchor hat nämlich seinen Part im August im Rahmen eines Sommerprobenlagers einstudiert. Ich durfte einige Stunden dabei sein. Ein trutziger Bau aus der Zeit der Renaissance, die Wasserburg in Heldrungen. Draußen vor der Tür des Probensaals hört man fast nichts vom MDR Kinderchor, so dick sind die Mauern. Aber innen ist der Raum erfüllt von den Stimmen der jungen Sängerinnen und Sänger mit ihrem Leiter Alexander Schmidt. Er wirkt freundlich und locker, hin und wieder gibt er Anweisungen, die aber eher wie Ermunterungen wirken.
1: Kann ich noch ein bisschen mehr die Schlüsselwörter haben? Das ist ganz gut. 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
0: Die Folk Songs of the Four Seasons von Ralph Vaughan Williams. Nach einer Woche Proben klingen sie schon ziemlich locker und frisch. Für den Chor, betont Alexander Schmidt, sind sie eine große Herausforderung.
3: Weil das Stück ist fast eine Dreiviertelstunde reine Chormusik. Die ganze Zeit stehen die Kinder und Jugendlichen auf der Bühne und sind am Singen. Es ist sehr, sehr viel Text, sehr unterschiedliche Stücke, unterschiedliche Facetten von Musik. Alles mit englischen Texten. Also man musste alles erstmal neu entdecken.
4: Ich bin Renata, ich bin 18 Jahre alt. Ich bin in Leipzig aufgewachsen und ich bin in den Kinderchor gegangen mit 7 Jahren, glaube ich, weil mir Singen immer Spaß gemacht hat und meine Eltern eine Beschäftigung für mich gesucht haben.
5: Ich bin Josef, ich bin in Kinderchor mit 7 gekommen, weil mir generell schon davor Singen sehr viel Spaß gemacht hat und ich auch eine Beschäftigung wollte und mein Bruder schon davor hingegangen ist und ich wollte halt das auch ausprobieren.
0: Mittlerweile ist Josef 14, also seit 7 Jahren dabei. Mit den anderen Chormitgliedern hat er im Probenlager ein straffes Tagesprogramm zu absolvieren. Renata schildert es.
4: Wir stehen auf, 7.30 Uhr ist Wecken. Dann ist Frühstück bis um 9, dann 3 Stunden Proben, dann Mittagspause, dann nochmal 3 Stunden Proben bis 18 Uhr. Und dann ist Abendessen und dann gibt es nochmal die Abendprobe, aber die ist ein bisschen kürzer.
5: Also für mich ist es schon sehr anstrengend,
0: sagt Josef.
5: Also schon von 7 Uhr bis dann 20 Uhr halt zu proben, ist halt sehr viel Arbeit.
0: Trotz dieses straffen Zeitplans hatten die Kinder und Jugendlichen mit ihren Betreuerinnen und Betreuern auch Freizeit auf dem Gelände der Heldrunger Wasserburg.
4: Es ist sehr idyllisch auch. Man kann ja auch Boot fahren im Burggraben. Das macht Spaß. Ein bisschen Ruhe genießen.
5: Man kann hier ja Boot fahren. Das macht halt viel Spaß und generell gibt es hier viel Platz und die Zimmer sind eigentlich recht okay.
3: Das ist eine ganz tolle Location,
0: meint Chorleiter Alexander Schmidt.
3: Weil man hat dieses historische Gemäuer, was auch einfach schön aussieht und eine tolle Stimmung macht. Es gibt eine Wiese zum Spielen. Und umgekehrt gibt es aber auch schöne Probenräume. Gerade wenn man jetzt bei gefühlt 40 Grad Weihnachtslieder probt, ist es wichtig, dass der Probenraum auch ein bisschen kühl ist.
0: Die Weihnachtslieder sind Teil der Komposition Folk Songs of the Four Seasons von Ralph Vaughan Williams. Denn in den von ihm ausgewählten englischen Volksliedern geht es nicht nur vordergründig um das Wetter, sondern auch um die weltlichen und sakralen Feste innerhalb der 4 Jahreszeiten, betont Alexander Schmidt.
3: Der präsentiert die Gesellschaft in verschiedenen Situationen, natürlich an Weihnachten im Winter und wenn es losgeht im Frühling, aber auch Tanz und Spaß im Sommer. Ganz, ganz faszinierendes und tolles Stück, weil es das so schön beschreibt, wie diese Gesellschaft vor 100-200 Jahren da funktioniert hat.
0: Rund 2000 Mädchen und Frauen waren an der Uraufführung in der Londoner Royal Albert Hall 1950 beteiligt.
3: Diese Zahlen werden wir dann natürlich nicht erreichen auf der Bühne. Wir machen das mit rund 50 bis 70 Kindern, Jugendlichen und Damen. Also eine ganz andere Situation.
0: Wie fühlt sich Renata?
4: Auf jeden Fall aufgeregt, nervös ein bisschen. Aber sobald man da steht und singt, geht's eigentlich weg.
0: Zu Gast in der Werkstatt des MDR Kinderchors beim Sommerlager, in dessen Rahmen Chorleiter Alexander Schmidt mit den Kindern und Jugendlichen die Kantate Folk Songs of the Four Seasons von Ralph Vaughan Williams einstudiert hat. Aufgeführt haben sie diese dann am 30. August im Staatstheater Meiningen und diese Aufnahme werden wir jetzt hören. Hier sind der MDR Kinderchor, die Frauenstimmen des MDR Rundfunkchors und das MDR Sinfonieorchester. Die Leitung hat der britische Dirigent Michael Francis.

0: Großer Applaus für den MDR Kinderchor, die Frauenstimmen des MDR Rundfunkchors und das MDR Sinfonieorchester unter Leitung von Michael Francis. Das war die Kantate Folk Songs of the Four Seasons von Ralph Vaughan Williams. MDR Klassik, Radio 3 vom RBB und NDR Kultur. Aus dem Staatstheater im südthüringischen Meiningen hören Sie eine Konzertaufnahme vom 30. August im Rahmen des diesjährigen MDR Musiksommers. Im zweiten Teil des Programms stand Musik von Joachim Raff im Mittelpunkt, seine dritte Sinfonie Im Walde. Joachim Raff ist immer noch viel zu wenig präsent im klassischen Musikleben. Das findet Nick Pfefferkorn. Er ist Leiter des traditionsreichen Musikverlags Breitkopf und Hertel mit Sitz in Wiesbaden und Leipzig. Und er ist jetzt bei mir. Schönen guten Abend.
1: Hallo, Herr Fischer.
0: Der Komponist wird ja eigentlich immer nach Thüringen verortet als Liszt-Schüler, aber er war ja Schweizer und es gibt auch ein sehr nettes Museum am Zürichsee zu seinen Ehren. Warum denken Sie, dass Raff noch nicht die Beachtung hat, die er eigentlich verdient hat? Also er wird immer so ein bisschen als Liszt-Schüler abqualifiziert und als Epigone, aber ich denke, das sehen Sie anders.
1: Das sehe ich auf jeden Fall anders. Und Liszt-Schüler ist ja auch nur teilweise korrekt. Also im Gegenteil, Raff hat unglaublich viele Instrumentationen für Liszt gemacht, von Liszts Werken, und hat sich dadurch eine unglaubliche Raffinesse und auch ein handwerkliches Geschick in der Instrumentation angeeignet und aneignen können. Und Sie sprachen es gerade an, direkt am Zürichsee, das ist nicht nur ein kleines Museum, sondern das ist ja sogar das Geburtshaus von Joachim Raff, was heute das ganze Joachim Raff-Archiv beinhaltet, geleitet von Severin Kolb als Archivleiter und dem Rees Marti, dem Vorsitzenden der Raff-Gesellschaft. Und die da wirklich Pionierarbeit, Quellenarbeit in wirklich riesengroßen Ausmaß leisten. Und ich persönlich denke, dass Joachim Raff ein wirklich unterschätzter Komponist ist. Unter anderem gibt mir da auch Richard Strauss recht, weil nämlich Richard Strauss in seinen späten Jahren, als er sich da zurückgezogen hat in seine Villa nach Garmisch, hat er unter anderem hinterlassen, mit welchen Werken seine eigenen Werke, seine Tondichtung am besten denn zu kombinieren seien. Und da taucht auch immer wieder Joachim Raff auf, insbesondere die Sinfonie Nummer 3 Im Walde und die fünfte, die Lenore. Also auch Strauss hat Raff sehr geschätzt. Und man muss auch sagen, dass Raff eigentlich noch der Vorreiter war, was die Programmmusik angeht. Also Liszt hat natürlich im Grunde auch mit seinen großen sinfonischen Dichtungen programmatische Musik geschrieben. Raff hat das dann auf seine Sinfonien ausgeweitet, die ja sämtlich alle irgendwelche Beinamen tragen. Eben zum Beispiel Im Walde oder Lenore. Dann gibt es diesen Jahreszeitenzyklus, Frühling, Sommer, Herbst und Winter.
0: Aus Thüringen gibt es auch.
1: Dann gibt es auch aus Thüringen diese Tondichtung. Wunderschön. Raff kam damals zu Breitkopf und Hertel auf Empfehlung von Mendelssohn übrigens. Und Breitkopf hat die ersten Werke von Joachim Raff veröffentlicht, unter anderem im Kammermusikwerke, Klaviermusik, Klaviersonaten. Und dann trennten sich die Wege wieder. Man muss auch sagen, Joachim Raff war keine einfache Persönlichkeit. Er war immer ein Quertreiber, jetzt muss ich aufpassen, dass ich nicht Querdenker sage, Quertreiber, durch seine ruppige und wirklich undiplomatische Art bei seinen Zeitgenossen wirklich extrem unbeliebt. Hat auch dadurch nicht unbedingt zur Verbreitung und zur Kanonisierung seiner Werke beigetragen. Aber um den Bogen jetzt wieder zurückzuspannen, bis eigentlich vor Kriegsausbruch, also eigentlich noch Anfang des 20. Jahrhunderts und auch noch im Krieg, gehörte Joachim Raff ganz fest auf die Spielpläne jedweder Orchester weltweit, auch bis in die New Yorker Philharmoniker, die ein großes Raff-Archiv an Aufführungsmaterialien haben. Und ich denke, eine Renaissance dieses Komponisten, der auch einen großen Lückenschluss bildet in der Sinfonik, ist jetzt an der Zeit.
0: Der Leiter des Musikverlags Breitkopf und Hertel, Nick Pfefferkorn, über den Komponisten Joachim Raff. Bevor wir dessen dritte Sinfonie mit dem Titel Im Walde hören, wird uns Ursula Böhmer jetzt auf akustisch sehr stimmungsvolle Weise in dieses Werk einführen.
2: Fichten, Birken, Eichen und Buchen umgeben mich. Meine Füße laufen auf weichem Moos, trockenem Laub und Tannennadeln. Es duftet nach Waldmeister, Pilzen, Erde. Ich glaube, ich bin im Wald. Aber lauert da nicht irgendwas hinter dem Busch da drüben? Nein, doch nicht. Hier ist nichts im Busche. Alles in Ordnung im Wald. Zumindest wenn man diesen Tönen glaubt, die zwischen Unsicherheit und klarer Kante changieren. Der Anfang der dritten Symphonie von Joachim Raff. Im Walde heißt sie, und Joachim Raff schickt darin einen einsamen Wanderer auf Waldtour. Ich laufe heute mal mit ihm mit. Besonders gesprächig ist der Typ allerdings nicht. Er denkt halt die ganze Zeit über an seine Freundin daheim und summt sich immer mal ein Liedchen. Wir ziehen durch den Wald, lauschen keckernden Vögeln, einem hackenden Specht, Eichhörnchen huschen durchs Laub. Irgendwann verlaufen wir uns im Dickicht, entdecken eine Lichtung. Kurze Verschnaufspause, durchatmen. In der Ferne tönen Jagdhörner. Rehe fliehen plötzlich panisch durch den Wald. Kurz darauf sind wir mittendrin im Jagdgetöse. Wir laufen lieber weiter, werden irgendwann müde. Es dämmert ja auch schon. Setzen uns. Mein Wanderergefährte döst irgendwann ein und verschläft, was ich kurz darauf wahrhaftig zu hören und sehen bekomme. Oder träume ich jetzt selbst von Elfen, die zwischen den Bäumen umherschwirren und tanzen? Typischer Sommernachtstraum offenbar. Die fröhliche Stimmung kippt allerdings, denn irgendwann ziehen die lustigen Elfen ab. Es ist endgültig Nacht geworden. Nebel zieht auf, mir wird ganz mulmig. Und tatsächlich, es knackt und blitzt und plötzlich erhebt sich ein unheimlicher Geisterzug aus den Nebelschwaden, fliegt an uns vorbei oder vielmehr rast. Pferdegetrappel, Peitschenknall, Rüdengebell, wilder Gesang, Geschrei, Flüche, Hohngelächter, dröhnende Signale bezeichnen den Zug der Jagd. So beschreibt Joachim Raff selbst den Albtraum im vierten Satz seiner Symphonie. Sein Wanderer und ich können gerade ein Lied davon singen. Mittendrin in dem wilden Getümmel, Frau Holle und Göttervater Wotan. Joachim Raff lässt Richard Wagner grüßen inmitten dieses Tumults. Dabei sah sich Raff doch eher als Wagners Konkurrent. Egal, denn ich muss gerade in Deckung gehen vor einem feuerspeienden Fafnerdrachen in dem Gespensterzug. Gut, dass ich rechtzeitig aufwache. Auch mein Wandergefährte berappelt sich. Es dämmert schon. Und mir dämmert allmählich, warum die dritte Sinfonie von Joachim Raff nach der Uraufführung in Weimar 1870 so ein Straßenfeger war und sogar in Amerika und Russland rauf und runter gespielt wurde. Peter Tschaikowski zum Beispiel schwärmte von dem Werk und ließ sich später in seiner sechsten Pathetik-Sinfonie von Raffs Waldwanderergeschichte inspirieren. Und ein amerikanischer Musikkritiker befand sogar, Raffs Sinfonie sei die beste Sinfonie der Neuzeit und auf eine Höhe zu stellen mit den Werken von Beethoven und Schumann. Ich finde ja, Raffs Waldsinfonie ginge glatt auch als Oscar-verdächtige Filmmusik durch. Atmosphärisch dichte Musik voller wunderschöner Melodien und unerwarteter Hinhörer. Die Musik ist sicher nicht zufällig inspiriert von seinen Kollegen Johannes Brahms, Felix Mendelssohn Bartholdy und Richard Wagner und doch ein ganz eigentümliches Stück, Joachim Raff eben. Schade, dass seine dritte so wenig gespielt wird. Ich komme trotz oder wegen der aufwühlenden Nacht dankbar und erfrischt wieder im Alltag an. Und mein Wandergefährte? Der ist schon weg zu seiner Freundin, lässt aber herzlich grüßen.
0: Ursula Böhmer war das mit einer Einführung in die dritte Sinfonie von Joachim Raff im Walde. Und dieses große Werk werden wir jetzt hören, aufgenommen am 30. August im Staatstheater Meiningen. Das MDR-Sinfonieorchester wird geleitet von Michael Francis.

Programmatische Musik mit großem Gefühlsradius. Im Walde, die dritte Sinfonie vom Schweizer Komponisten Joachim Raff war das, mit dem MDR-Sinfonieorchester unter Leitung von Michael Francis.

0: MDR Musiksommer 2026. Aus dem Staatstheater im thüringischen Meiningen hörten Sie eine Konzertaufnahme vom 30. August mit dem MDR Kinderchor, den Frauenstimmen des MDR Rundfunkchors und dem MDR Sinfonieorchester. Die Leitung hatte der britische Dirigent Michael Francis, Choreinstudierung Alexander Schmidt. Tonmeister der Aufnahme Matthias Behrendt, Toningenieure Nico Straube und Robert Baldowski. Am Mikrofon von MDR Klassik war Klaus Fischer. Ich verabschiede mich von den Hörerinnen und Hörern von Radio 3, vom RBB und NDR Kultur und wünsche einen angenehmen Abend.
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0: Dazu begrüßt Sie Klaus Fischer. Es war die glücklichste Zeit seines Lebens, die 6 Jahre, die Johann Sebastian Bach als Hofkapellmeister in Köthen tätig war, so schrieb er es zumindest im Brief an einen Jugendfreund. Deshalb hat die Stadt schon zu DDR-Zeiten beschlossen, Bach zu feiern und dazu passend die Bach-Festtage ins Leben gerufen. 1967 war das. Seit der deutschen Wiedervereinigung finden sie im 2-Jahres-Rhythmus statt, und zwar an Spielorten in der Stadt, die mit Bach unmittelbar in Beziehung stehen, etwa dem Schloss und der Jakobskirche, für die er einiges an Musik komponiert hat, aber auch zum Beispiel in der St. Agnus-Kirche, in der er den Gottesdienst besucht hat. In dieser Kirche fand das Eröffnungskonzert der Saison 2026 statt, und die stand unter dem Motto »Gemeinschaft«. Zu hören waren die österreichische Sopranistin Miriam Feuersinger und das Bach-Kollektiv, das der Intendant der Köthener Bachfesttage Volkert Ude vor 10 Jahren gegründet hat. 15 Musikerinnen und Musiker aus 9 Nationen spielen mit. Hören wir zu Beginn Rezitativ und Arie »O holder Tag, erwünschte Zeit« aus der gleichnamigen Kantate Werkeverzeichnis 210 von Johann Sebastian Bach.

0: Applaus für die Sopranistin Miriam Feuersinger und das Bach-Kollektiv, das Barockorchester der Köthener Bachfesttage. Vor 10 Jahren hat es der Intendant des Festivals Volkert Uhde gegründet. Der Ex-Berliner ist inzwischen, wie er sagt, mit Leib und Seele in der Bachstadt Köthen angekommen. Seine Wohnung befindet sich nur einen Steinwurf entfernt vom Köthener Schloss, dem einstigen Dienstort Bachs.
1: Ich bin durch diese Tür gekommen und da habe ich mich genau an dieser Stelle hingekniet und gesagt, wow, wenn ich hier ein Sofa hinstelle, dann kann ich da aus dem Fenster immer den Turm sehen, wo der Bach zur Arbeit gegangen ist. Und hier vorm Haus ist er vorbeigegangen, um Bier zu holen am Brauchersplatz. Mehr Nähe geht wahrscheinlich nicht.
0: Der Intendant der Bachfesttage, Volkert Uhde, und in der Köthener Kirche St. Agnus, die ebenfalls in der Nähe des Schlosses liegt, hat Johann Sebastian Bach einst, wie gesagt, den Gottesdienst besucht. Der Abendmahlskelch, aus dem er getrunken hat, ist heute der größte Schatz der Gemeinde. Ein klingender Schatz Bachs ist die Sarabande aus der Partita in A-Moll für Traversflöte und Basso Continuo. Der Solist im Auftaktkonzert der Köthener Bachfesttage war Marcello Gatti, Mitglied des Bach-Kollektivs.

0: Marcello Gatti war das mit der Sarabande aus der Solopartita für Traversflöte, Werkeverzeichnis 1013 von Johann Sebastian Bach, aufgenommen im Eröffnungskonzert der Köthener Bachfesttage 2026 am 2. September in der Kirche St. Agnus in Köthen. Das Bach-Kollektiv, das unter Leitung der beiden Geigerinnen Midori Seiler und Mayumi Hirasaki steht, musizierte im Eröffnungskonzert mit der österreichischen Sopranistin Miriam Feuersinger, die wir nachher noch einmal hören werden. Zwischen den Kompositionen im Konzert stellten sich einige der Musikerinnen und Musiker dem Publikum vor. Da fielen dann Sätze wie »Ich komme aus Ungarn«, »Mein Mann aus Spanien« und »Wir leben in Deutschland«. Ein Plädoyer für Weltoffenheit und Diversität findet Geigerin Midori Seiler, eine der beiden Leiterinnen des Bach-Kollektivs.
1: Ich habe ein sehr starkes Gemeinschaftsgefühl erlebt in der Kirche mit dem Publikum und ich hoffe, dass sich das auch irgendwie auswirkt.
0: Von Anfang an dabei beim Bach-Kollektiv ist Clara Blessing, Professorin für Barockoboe an der Musikhochschule in Würzburg. Und von Anfang an hat sie ein historisches Musikinstrument fasziniert, das in der Ausstellung im Köthener Schloss gezeigt wird. Eine Oboe d'Amore von Johann Eichentopf, dem bedeutendsten Oboenbauer der Bachzeit in Deutschland.
2: Immer wenn ich hier sein durfte zu den Bach-Festtagen, bin ich um die Vitrine rumgeschlichen, in der das Original liegt. Und jetzt durften wir das vermessen, zusammen mit Alberto Ponchio aus Vicenza, einem fantastischen Oboenbauer. Und er hat jetzt extra für uns eine 1:1-Kopie angefertigt.
0: Alberto Ponchio hat sich in seinem Leben, bevor er Oboenbauer wurde, als Wissenschaftler unter anderem mit der Tiefseeforschung beschäftigt. So ist er mit der modernen Computertechnik bestens vertraut und konnte unter anderem genau berechnen, wie die Luftströme in der Eichentopf-Oboe fließen und das verwendete Holz chemisch analysieren mit einer speziellen Software, die er selbst entwickelt hat. Nun hält Clara Blessing das neue alte Instrument erstmals in Händen.
2: Das ist wie Weihnachten.
0: Ein nachgebautes Eichentopfinstrument besitzt die junge Würzburger Professorin bereits. Das Vorbild liegt in einem Museum in Venedig.
2: Das ist ein sehr solistisches Instrument, kräftig, zupackend. Und diese Eichentopf-Oboe hat einen komplett anderen Charakter, ist ganz elegant, warm, zart, überhaupt nicht aufdringlich. Und trotzdem hat man beim Spielen sofort ein freies Gefühl.
0: Clara Blessing, Oboistin im Köthener Bach-Kollektiv. Da sie mit der neuen alten Eichentopf-Oboe erst warm werden musste, verwendete sie im Auftaktkonzert der Bachfesttage noch ihr vertrautes Eichentopf-Instrument aus Venedig. Hören wir sie als Solistin im Konzert für Oboe d'Amore, Streicher und Basso Continuo, Werkeverzeichnis 1055 von Johann Sebastian Bach.

0: Clara Blessing war die Solistin im Konzert für Oboe d'Amore, Streicher und Basso Continuo, Werkeverzeichnis 1055 von Johann Sebastian Bach, aufgenommen am 2. September in der Kirche St. Agnus in Köthen. MDR Klassik und MDR Kultur. Wir senden das Auftaktkonzert der Köthener Bachfesttage 2026, die einmal mehr ein hochkarätiges Programm geboten haben. Mit dabei war unter anderem der kanadische Cellist Jean-Guillaume Queyras. In einem dreiteiligen Zyklus spielte er Bachs weltberühmte Solosuiten, die höchstwahrscheinlich in Köthen entstanden sind.
1: Stellen Sie sich mal vor, in der Kapelle, in der sein Sohn getauft wurde, oder im Spiegelsaal, wo die Brandenburg-Konzerte aufgeführt wurden. Es ist wirklich was ganz, ganz, ganz Besonderes.
0: Jean-Guillaume Queyras interpretierte Bachs Cello-Solo-Suiten zwar in einer historisch informierten Grundhaltung, erlaubte sich dafür aber ausgesprochen viel dosiertes Vibrato, um seinen Emotionen Raum zu geben. Das musikalische Ergebnis war so, dass die Zuhörer vorn auf der sprichwörtlichen Stuhlkante saßen und ihre Faszination deutlich spürbar war. Die Mehrzahl der Konzerte bei den Köthener Bachfesttagen dauerten im Schnitt 25 oder höchstens 45 Minuten. Dieses Konzept von Intendant Volkert Uhde ermöglicht es dem Publikum, wesentlich mehr unterschiedliche Musik zu hören und mehr Interpretinnen und Interpreten kennenzulernen als bei gängigen Konzertlängen. Bach versus Händel, wer komponierte die besseren Chöre? So war ein Konzert überschrieben, bei dem zwei herausragende Ensembles aus Sachsen-Anhalt in Köthen zu hören waren. Das Händel-Festspielorchester der Staatskapelle Halle und der Rundfunkjugendchor Wernigerode. Dessen engagierter Leiter Robert Göstl erzählt, wie die reizvolle Idee entstanden ist, die der Intendant der Bachfesttage Volkert Uhde gemeinsam mit dem Musikjournalisten und Moderator Bernhard Schrammeck entwickelt hat.
2: Es gab schon mal ein Konzert mit einer Gegenüberstellung von Arien, Bach und Händel. Und dann hätte man sich gewünscht, das auf die andere Besetzung zu übertragen und mit einem Chor zu machen. Und damit sind sie auf mich zugekommen.
0: Welcher Chor ist der beste? Der Eingangschor aus Bachs Weihnachtsoratorium oder das unverwüstliche Halleluja aus Händels Messias? Ein Applausmesser kam zwar nicht zum Einsatz, aber am Ende gab es, wie erwartet, einen Gleichstand zwischen Bach und Händel. Der Sieger des Publikums war definitiv der Rundfunkjugendchor Wernigerode, der, so Leiter Robert Göstl, lediglich 3 Wochen Zeit für die Einstudierung der Chöre von Bach und Händel hatte. Und das bei rund 1/3 neuer Mitglieder.
2: Wir stehen am Schuljahresanfang. Das heißt, der Chor singt in dieser Besetzung, jetzt sage und schreibe, 3 Wochen. Zusammen tatsächlich in die Vollen.
0: Voll war es bei den Köthener Bachfesttagen an allen Konzertorten, egal ob bei den 25-minütigen oder den abendfüllenden Veranstaltungen. Die meisten wurden per Livestream in den angrenzenden Schlosspark übertragen, unter dem Motto »Umsonst und draußen«. So kamen Bürgerinnen und Bürger Köthens mit der Musik Bachs in Berührung, die sich wohl eher keine Konzertkarten gekauft hätten. Das Abschlusskonzert bestritt traditionsgemäß das festivaleigene Bach-Kollektiv, wie im Eröffnungskonzert gemeinsam mit der österreichischen Sopranistin Miriam Feuersinger. Es endete ungefähr zeitgleich mit der Veröffentlichung der ersten Hochrechnungen der Landtagswahl in Sachsen-Anhalt. Intendant Volkert Uhde bat das Publikum aber, bis zum Ende des Konzerts nicht auf die Handys zu schauen. Die meisten Festivalgäste haben sich daran gehalten, so auch Harald Kucharczyk aus dem bayerischen Fürstenfeldbruck.
3: Die Ansage war ja vollkommen klar, dass wir es ausschalten sollten. Ich bin eigentlich nicht bereit, mir meine gute Laune nach diesen tollen Tagen hier ganz kaputt machen zu lassen. Ich war jetzt zum ersten Mal hier, fand ich absolut super. Ich glaube, wir kommen wieder.
0: Intendant Volkert Uhde ist sich sicher, dass die Musik von Johann Sebastian Bach alle politischen Großwetterlagen überdauern wird. So blickt er zuversichtlich in die Zukunft, Stichwort Gemeinschaft.
4: Wenn man Bachsche Werke spielt, dann kann man sich nicht anbrüllen, dann funktioniert es nicht.
0: Impressionen von den Köthener Bachfesttagen 2026. Wir senden heute Abend hier auf MDR Klassik und MDR Kultur das Eröffnungskonzert mit dem festivaleigenen Orchester, dem Köthener Bach-Kollektiv, das gemeinsam von den beiden Konzertmeisterinnen Midori Seiler und Mayumi Harasaki geleitet wird. Das nächste Werk auf dem Programm war die Arie »Meine Seele sei vergnügt« aus der Kantate »Ich bin in mir vergnügt«, Werkeverzeichnis 204 von Johann Sebastian Bach. Wir hören die Sopranistin Miriam Feuersinger und das Köthener Bach-Kollektiv.

Meine Seele sei vergnügt. Die Arie aus der Kantate Ich bin in mir vergnügt von Johann Sebastian Bach mit Miriam Feuersinger Sopran und dem Köthener Bach-Kollektiv, aufgenommen im Eröffnungskonzert der Köthener Bachfesttage 2026 in der Kirche St. Agnus in Köthen. Die beiden Geigerinnen Midori Seiler und Mayumi Harasaki sorgten als Konzertmeisterinnen des Bach-Kollektivs für ein höchst lebendiges und temperamentvolles Musizieren. Das war besonders erlebbar im 4. Brandenburgischen Konzert. Man hatte den Eindruck, das Werk erklingt zum ersten Mal, sprich Bachs Tinte der Noten auf den Pulten war noch nicht ganz trocken.

0: Das vierte brandenburgische Konzert von Johann Sebastian Bach entstand mit ziemlicher Sicherheit in Köthen. Gespielt hat das Köthener Bach-Kollektiv im Auftaktkonzert der Köthener Bachfesttage 2026. Wenige Wochen vor diesem Konzert hat das MDR-Fernsehen einen Film über Köthen ausgestrahlt im Rahmen der Reihe Der Osten, entdecke, wo du lebst. Titel: Von wegen Kuhkaff Köthen, die unterschätzte Bachstadt. Der Film ist noch zu finden in der ARD-Mediathek. Gedreht hat ihn die Regisseurin Katja Herr, die von Köthen und Bach beeindruckt war.
1: Dieser Geist, den dieser Mann dort hinterlassen hat, den erfährt man wirklich aller Orten. Es gibt die Musikschule Johann Sebastian Bach, es gibt einen Bachchor, es gibt die Bachfesttage. Also irgendwie haben alle so ein bisschen mit Bach auch zu tun. Das Schöne ist eigentlich, ich habe auch gefragt, naja, gibt es nicht so eine gewisse Konkurrenz in Anführungszeichen zwischen Leipzig und Köthen, was also auch das Bach-Erbe betrifft? Und da sagte man mir, ach, das können wir mittlerweile sehr, sehr gelassen sehen. Wir haben ein Dokument, das Bach hier gesagt hat, ich habe hier einen Fürsten, der die Musik kennt und liebt und bei dem möchte ich eigentlich bis zu meinem Lebensende bleiben. Also Sie haben das Dokument, das besagt, Bach hat sich da wohlgefühlt. Er hat ja dort auch seine zweite Frau kennengelernt, hatte mit ihr dann nochmal 13 Kinder gezeugt. Also Bach hatte insgesamt 20 Kinder, von denen 10 überlebt haben. Es sind schon so viele so Sachen, die ich so nicht wusste. Also in ihrer Nuance, sage ich jetzt mal. Zum Beispiel gibt es in der Stadt ein Haus, da steht im Fenster, hier hat Bach nachweislich nicht gewohnt.
0: Die Filmemacherin Katja Herr über die unterschätzte Bachstadt Köthen. Nur ein Wink von seinen Händen, die bekannte Arie aus Bachs Weihnachtsoratorium, stand am Ende des Eröffnungskonzerts der diesjährigen Bachfesttage. Miriam Feuersinger hören wir mit dem Köthener Bach-Kollektiv.

Großer Applaus für die Sopranistin Miriam Feuersinger und das Köthener Bach-Kollektiv. Bei dieser Begeisterung verwundert es nicht, dass die Interpretinnen und Interpreten noch eine Zugabe vorbereitet hatten. Die Arie Seelt in Zufriedenheit aus der Kantate Bachwerkeverzeichnis 202 weichet nur betrübte Schatten.

0: 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Aus der Kirche St. Agnus in Köthen sendeten wir die Aufnahme des Eröffnungskonzerts der Köthener Bachfesttage 2026. Stattgefunden hat es am 2. September. Interpretinnen und Interpreten waren die Sopranistin Miriam Feuersinger und das Köthener Bach-Kollektiv. Als Zugabe war die Arie »Sehet in Zufriedenheit« aus der Kantate »Weichet nur betrübte Schatten« zu hören, natürlich von Johann Sebastian Bach. Tonmeister der Aufnahme war Boris Hofmann, Toningenieur Nico Straube. Am Mikrofon verabschiedet sich Klaus Fischer.
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1: Zu diesem Konzertabend von MDR Klassik begrüßt sie Klaus Fischer. Im Walde ist dieser Abend überschrieben, eine Aufnahme vom diesjährigen MDR Musiksommer aus dem Staatstheater im thüringischen Meiningen. Der MDR Kinderchor, die Frauen des MDR Rundfunkchors und das MDR Sinfonieorchester musizierten unter Leitung des britischen Dirigenten Michael Francis. Die Choreinstudierung besorgte Alexander Schmidt. Auf dem Programm die Kantate Folk Songs of the Four Seasons, also Volkslieder der vier Jahreszeiten von Ralph Vaughan Williams, sowie die Sinfonie Nummer 3 von Joachim Raff mit dem programmatischen Titel Im Walde. Zur Eröffnung hören wir eine ältere Aufnahme mit dem MDR-Sinfonieorchester, den Marsch aus den Folk Songs from Somerset von Ralph Vaughan Williams. Dirigent ist Karl-Heinz Steffens.

Applaus für das MDR-Sinfonieorchester unter Leitung von Karl-Heinz Steffens. Das war der Marsch aus der Suite Folk Songs from Somerset von Ralph Vaughan Williams.

0: Eine Live-Aufnahme aus der Sektkellerei in Freiburg an der Unstrut vom August 2011 im Rahmen des MDR Musiksommers. Und in der aktuellen Saison, genauer am 30. August, war der MDR Musiksommer zu Gast im Staatstheater Meiningen. Das erste Werk auf dem Programm war die Kantate Folk Songs of the Four Seasons vom englischen Komponisten Ralph Vaughan Williams mit dem MDR Kinderchor, den Frauenstimmen des MDR Rundfunkchors und dem MDR Sinfonieorchester unter Leitung von Michael Francis. Bevor wir das Werk hören, blicken wir doch zunächst mal in die Werkstatt sozusagen. Der MDR Kinderchor hat nämlich seinen Part im August im Rahmen eines Sommerprobenlagers einstudiert. Ich durfte einige Stunden dabei sein. Ein trutziger Bau aus der Zeit der Renaissance, die Wasserburg in Heldrungen. Draußen vor der Tür des Probensaals hört man fast nichts vom MDR Kinderchor, so dick sind die Mauern. Aber innen ist der Raum erfüllt von den Stimmen der jungen Sängerinnen und Sänger mit ihrem Leiter Alexander Schmidt. Er wirkt freundlich und locker, hin und wieder gibt er Anweisungen, die aber eher wie Ermunterungen wirken.
1: Kann ich noch ein bisschen mehr Schlüsselwörter haben? Das ist ganz gut. 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
0: Die Folk Songs of the Four Seasons von Ralph Vaughan Williams. Nach einer Woche Proben klingen sie schon ziemlich locker und frisch. Für den Chor, betont Alexander Schmidt, sind sie eine große Herausforderung.
3: Weil das Stück ist fast eine Dreiviertelstunde reine Chormusik. Die ganze Zeit stehen die Kinder und Jugendlichen auf der Bühne und sind am Singen. Es ist sehr, sehr viel Text, sehr unterschiedliche Stücke, unterschiedliche Facetten von Musik, alles mit englischen Texten. Also man musste alles erstmal neu entdecken.
4: Ich bin Renata, ich bin 18 Jahre alt. Ich bin in Leipzig aufgewachsen und ich bin in den Kinderchor gegangen mit 7 Jahren, glaube ich, weil mir Singen immer Spaß gemacht hat und meine Eltern eine Beschäftigung für mich gesucht haben.
5: Ich bin Josef, ich bin in den Kinderchor mit 7 gekommen, weil mir generell schon davor Singen sehr viel Spaß gemacht hat und ich auch eine Beschäftigung wollte und mein Bruder schon davor hingegangen ist und ich wollte halt das auch ausprobieren.
0: Mittlerweile ist Josef 14, also seit 7 Jahren dabei. Mit den anderen Chormitgliedern hat er im Probenlager ein straffes Tagesprogramm zu absolvieren. Renata schildert es.
4: Wir stehen auf, 7.30 Uhr ist Wecken, dann ist Frühstück bis um 9, dann 3 Stunden Proben, dann Mittagspause, dann nochmal 3 Stunden Proben bis 18 Uhr. Und dann ist Abendessen und dann gibt es noch mal die Abendprobe, aber die ist ein bisschen kürzer.
5: Also für mich ist es schon sehr anstrengend,
0: sagt Josef.
5: Also schon von 7 Uhr bis dann 20 Uhr halt zu proben, ist halt sehr viel Arbeit.
0: Trotz dieses straffen Zeitplans hatten die Kinder und Jugendlichen mit ihren Betreuerinnen und Betreuern auch Freizeit auf dem Gelände der Heldrunger Wasserburg.
4: Es ist sehr idyllisch auch, man kann ja auch Boot fahren im Burggraben, das macht Spaß. Bisschen Ruhe genießen.
5: Man kann hier ja Boot fahren und es macht halt viel Spaß und generell gibt es hier viel Platz und die Zimmer sind eigentlich recht okay.
3: Das ist eine ganz tolle Location,
0: meint Chorleiter Alexander Schmidt.
3: Weil man hat dieses historische Gemäuer, was auch einfach schön aussieht und eine tolle Stimmung macht. Es gibt eine Wiese zum Spielen und umgekehrt gibt es aber auch schöne Probenräume. Gerade wenn man jetzt bei gefühlt 40 Grad Weihnachtslieder probt, ist es wichtig, dass der Probenraum auch ein bisschen kühl ist.
0: Die Weihnachtslieder sind Teil der Komposition Folk Songs of the Four Seasons von Ralph Vaughan Williams. Denn in den von ihm ausgewählten englischen Volksliedern geht es nicht nur vordergründig um das Wetter, sondern auch um die weltlichen und sakralen Feste innerhalb der 4 Jahreszeiten, betont Alexander Schmidt.
3: Der präsentiert die Gesellschaft in verschiedenen Situationen, natürlich an Weihnachten im Winter und wenn es losgeht im Frühling, aber auch Tanz und Spaß im Sommer. Ganz, ganz faszinierendes und tolles Stück, weil es das so schön beschreibt, wie diese Gesellschaft vor 100, 200 Jahren da funktioniert hat.
0: Rund 2000 Mädchen und Frauen waren an der Uraufführung in der Londoner Royal Albert Hall 1950 beteiligt.
3: Diese Zahlen werden wir dann natürlich nicht erreichen auf der Bühne. Wir machen das mit rund 50 bis 70 Kindern, Jugendlichen und Damen. Also eine ganz andere Situation.
0: Wie fühlt sich Renata?
4: Auf jeden Fall aufgeregt, nervös ein bisschen. Aber sobald man da steht und singt, geht es eigentlich weg.
0: Zu Gast in der Werkstatt des MDR Kinderchors beim Sommerlager, in dessen Rahmen Chorleiter Alexander Schmidt mit den Kindern und Jugendlichen die Kantate Folk Songs of the Four Seasons von Ralph Vaughan Williams einstudiert hat. Aufgeführt haben sie diese dann am 30. August im Staatstheater Meiningen. Und diese Aufnahme werden wir jetzt hören. Hier sind der MDR Kinderchor, die Frauenstimmen des MDR Rundfunkchors und das MDR Sinfonieorchester. Die Leitung hat der britische Dirigent Michael Francis.

0: Großer Applaus für den MDR Kinderchor, die Frauenstimmen des MDR Rundfunkchors und das MDR Sinfonieorchester unter Leitung von Michael Francis. Das war die Kantate Folk Songs of the Four Seasons von Ralph Vaughan Williams. MDR Klassik, Radio 3 vom RBB und NDR Kultur. Aus dem Staatstheater im südthüringischen Meiningen hören Sie eine Konzertaufnahme vom 30. August im Rahmen des diesjährigen MDR Musiksommers. Im zweiten Teil des Programms stand Musik von Joachim Raff im Mittelpunkt, seine dritte Sinfonie Im Walde. Joachim Raff ist immer noch viel zu wenig präsent im klassischen Musikleben. Das findet Nick Pfefferkorn. Er ist Leiter des traditionsreichen Musikverlags Breitkopf und Hertel mit Sitz in Wiesbaden und Leipzig. Und er ist jetzt bei mir. Schönen guten Abend.
1: Hallo, Herr Fischer.
0: Der Komponist wird ja eigentlich immer nach Thüringen verortet als Liszt-Schüler, aber er war ja Schweizer und es gibt auch ein sehr nettes Museum am Zürichsee zu seinen Ehren. Warum denken Sie, dass Raff noch nicht die Beachtung hat, die er eigentlich verdient hat? Also er wird immer so ein bisschen als Liszt-Schüler abqualifiziert und als Epigone, aber ich denke, das sehen Sie anders.
1: Das sehe ich auf jeden Fall anders. Und Liszt-Schüler ist ja auch nur teilweise korrekt. Also im Gegenteil, Raff hat unglaublich viele Instrumentationen für Liszt gemacht, von Liszts Werken, und hat sich dadurch eine unglaubliche Raffinesse und auch ein handwerkliches Geschick in der Instrumentation angeeignet und aneignen können. Und Sie sprachen es gerade an, direkt am Zürichsee, das ist nicht nur ein kleines Museum, sondern das ist ja sogar das Geburtshaus von Joachim Raff, was heute das ganze Joachim Raff-Archiv beinhaltet, geleitet von Severin Kolb als Archivleiter und dem Rees Marti, dem Vorsitzenden der Raff-Gesellschaft. Und die da wirklich Pionierarbeit, Quellenarbeit in wirklich riesengroßen Ausmaß leisten. Und ich persönlich denke, dass Joachim Raff ein wirklich unterschätzter Komponist ist. Unter anderem gibt mir da auch Richard Strauss recht, weil nämlich Richard Strauss in seinen späten Jahren, als er sich da zurückgezogen hat in seine Villa nach Garmisch, hat er unter anderem hinterlassen, mit welchen Werken seine eigenen Werke, seine Tondichtung am besten denn zu kombinieren seien. Und da taucht auch immer wieder Joachim Raff auf, insbesondere die Sinfonie Nummer 3 Im Walde und die 5. Die Lenore, also auch Strauss, hat Raff sehr geschätzt. Und man muss auch sagen, dass Raff eigentlich noch der Vorreiter war, was die Programmmusik angeht. Also Liszt hat natürlich im Grunde auch mit seinen großen sinfonischen Dichtungen programmatische Musik geschrieben. Raff hat das dann auf seine Sinfonien ausgeweitet, die ja sämtlich alle irgendwelche Beinamen tragen. Eben zum Beispiel Im Walde oder Lenore. Dann gibt es diesen Jahreszeitenzyklus, Frühling, Sommer, Herbst und Winter.
0: Aus Thüringen gibt es auch.
1: Dann gibt es auch aus Thüringen diese Tondichtung. Wunderschön. Raff kam damals zu Breitkopf und Hertel auf Empfehlung von Mendelssohn übrigens. Und Breitkopf hat die ersten Werke von Joachim Raff veröffentlicht, unter anderem im Kammermusikwerke, Klaviermusik, Klaviersonaten. Und dann trennten sich die Wege wieder. Man muss auch sagen, Joachim Raff war keine einfache Persönlichkeit. Er war immer ein Quertreiber, jetzt muss ich aufpassen, dass ich nicht Querdenker sage, Quertreiber, durch seine ruppige und wirklich undiplomatische Art bei seinen Zeitgenossen wirklich extrem unbeliebt. Hat auch dadurch nicht unbedingt zur Verbreitung und zur Kanonisierung seiner Werke beigetragen. Aber um den Bogen jetzt wieder zurückzuspannen, bis eigentlich vor Kriegsausbruch, also eigentlich noch Anfang des 20. Jahrhunderts und auch noch im Krieg, gehörte Joachim Raff ganz fest auf die Spielpläne jedweder Orchester weltweit, auch bis in die New Yorker Philharmoniker, die ein großes Raff-Archiv an Aufführungsmaterialien haben. Und ich denke, eine Renaissance dieses Komponisten, der auch einen großen Lückenschluss bildet in der Sinfonik, ist jetzt an der Zeit.
0: Der Leiter des Musikverlags Breitkopf und Hertel, Nick Pfefferkorn, über den Komponisten Joachim Raff. Bevor wir dessen dritte Sinfonie mit dem Titel Im Walde hören, wird uns Ursula Böhmer jetzt auf akustisch sehr stimmungsvolle Weise in dieses Werk einführen.

0: heißt sie und Joachim Raff schickt darin einen einsamen Wanderer auf Waldtour. Ich laufe heute mal mit ihm mit. Besonders gesprächig ist der Typ allerdings nicht. Er denkt halt die ganze Zeit über an seine Freundin daheim und summt sich immer mal ein Liedchen. Wir ziehen durch den Wald, lauschen keckernden Vögeln, einem hackenden Specht, Eichhörnchen huschen durchs Laub. Irgendwann verlaufen wir uns im Dickicht, entdecken eine Lichtung. Kurze Verschnaufspause, durchatmen. In der Ferne tönen Jagdhörner. Rehe fliehen plötzlich panisch durch den Wald. Kurz darauf sind wir mittendrin im Jagdgetöse. Wir laufen lieber weiter, werden irgendwann müde. Es dämmert ja auch schon. Setzen uns. Mein Wanderergefährte döst irgendwann ein und verschläft, was ich kurz darauf wahrhaftig zu hören und sehen bekomme. Oder träume ich jetzt selbst von Elfen, die zwischen den Bäumen umherschwirren und tanzen? Typischer Sommernachtstraum offenbar. Die fröhliche Stimmung kippt allerdings, denn irgendwann ziehen die lustigen Elfen ab. Es ist endgültig Nacht geworden. Nebel zieht auf, mir wird ganz mulmig. Und tatsächlich, es knackt und blitzt und plötzlich erhebt sich ein unheimlicher Geisterzug aus den Nebelschwaden, fliegt an uns vorbei oder vielmehr rast. Pferdegetrappel, Peitschenknall, Rüdengebell, wilder Gesang, Geschrei, Flüche, Hohngelächter, dröhnende Signale bezeichnen den Zug der Jagd. So beschreibt Joachim Raff selbst den Albtraum im vierten Satz seiner Symphonie. Sein Wanderer und ich können gerade ein Lied davon singen. Mittendrin in dem wilden Getümmel, Frau Holle und Göttervater Wotan. Joachim Raff lässt Richard Wagner grüßen inmitten dieses Tumults. Dabei sah sich Raff doch eher als Wagners Konkurrent. Egal, denn ich muss gerade in Deckung gehen vor einem feuerspeienden Fafnerdrachen in dem Gespensterzug. Gut, dass ich rechtzeitig aufwache. Auch mein Wandergefährte berappelt sich. Es dämmert schon. Und mir dämmert allmählich, warum die dritte Sinfonie von Joachim Raff nach der Uraufführung in Weimar 1870 so ein Straßenfeger war und sogar in Amerika und Russland rauf und runter gespielt wurde. Peter Tschaikowski zum Beispiel schwärmte von dem Werk und ließ sich später in seiner sechsten Pathetik-Sinfonie von Raffs Waldwanderergeschichte inspirieren. Und ein amerikanischer Musikkritiker befand sogar, Raffs Sinfonie sei die beste Sinfonie der Neuzeit und auf eine Höhe zu stellen mit den Werken von Beethoven und Schumann. Ich finde ja, Raffs Waldsinfonie ginge glatt auch als Oscar-verdächtige Filmmusik durch. Atmosphärisch dichte Musik voller wunderschöner Melodien und unerwarteter Hinhörer. Die Musik ist sicher nicht zufällig inspiriert von seinen Kollegen Johannes Brahms, Felix Mendelssohn-Bartholdy und Richard Wagner und doch ein ganz eigentümliches Stück, Joachim Raff eben. Schade, dass seine dritte so wenig gespielt wird. Ich komme trotz oder wegen der aufwühlenden Nacht dankbar und erfrischt wieder im Alltag an. Und mein Wandergefährte? Der ist schon weg zu seiner Freundin, lässt aber herzlich grüßen.
1: Ursula Böhmer war das mit einer Einführung in die dritte Sinfonie von Joachim Raff im Walde. Und dieses große Werk werden wir jetzt hören, aufgenommen am 30. August im Staatstheater Meiningen. Das MDR-Sinfonieorchester wird geleitet von Michael Francis.

Programmatische Musik mit großem Gefühlsradius. Im Walde, die dritte Sinfonie vom Schweizer Komponisten Joachim Raff war das, mit dem MDR-Sinfonieorchester unter Leitung von Michael Francis.

0: MDR Musiksommer 2026. Aus dem Staatstheater im thüringischen Meiningen hörten Sie eine Konzertaufnahme vom 30. August mit dem MDR Kinderchor, den Frauenstimmen des MDR Rundfunkchors und dem MDR Sinfonieorchester. Die Leitung hatte der britische Dirigent Michael Francis, Choreinstudierung Alexander Schmidt. Tonmeister der Aufnahme Matthias Behrendt, Toningenieure Nico Straube und Robert Baldowski. Am Mikrofon von MDR Klassik war Klaus Fischer. Ich verabschiede mich von den Hörerinnen und Hörern von Radio 3 vom RBB und NDR Kultur und wünsche einen angenehmen Abend.
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0: Dazu begrüßt Sie Klaus Fischer. Es war die glücklichste Zeit seines Lebens, die 6 Jahre, die Johann Sebastian Bach als Hofkapellmeister in Köthen tätig war, so schrieb er es zumindest im Brief an einen Jugendfreund. Deshalb hat die Stadt schon zu DDR-Zeiten beschlossen, Bach zu feiern und dazu passend die Bach-Festtage ins Leben gerufen. 1967 war das. Seit der deutschen Wiedervereinigung finden sie im Zweijahresrhythmus statt, und zwar an Spielorten in der Stadt, die mit Bach unmittelbar in Beziehung stehen, etwa dem Schloss und der Jakobskirche, für die er einiges an Musik komponiert hat, aber auch zum Beispiel in der St. Agnuskirche, in der er den Gottesdienst besucht hat. In dieser Kirche fand das Eröffnungskonzert der Saison 2026 statt, und die stand unter dem Motto Gemeinschaft. Zu hören waren die österreichische Sopranistin Miriam Feuersinger und das Bach-Kollektiv, das der Intendant der Köthener Bachfesttage Volkert Ude vor 10 Jahren gegründet hat. 15 Musikerinnen und Musiker aus 9 Nationen spielen mit. Hören wir zu Beginn Rezitativ und Arie »O holder Tag, erwünschte Zeit« aus der gleichnamigen Kantate Werkeverzeichnis 210 von Johann Sebastian Bach.

0: Applaus für die Sopranistin Miriam Feuersinger und das Bach-Kollektiv, das Barockorchester der Köthener Bachfesttage. Vor 10 Jahren hat es der Intendant des Festivals Volkert Uhde gegründet. Der Ex-Berliner ist inzwischen, wie er sagt, mit Leib und Seele in der Bachstadt Köthen angekommen. Seine Wohnung befindet sich nur einen Steinwurf entfernt vom Köthener Schloss, dem einstigen Dienstort Bachs.
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in A-Moll für Traversflöte und Basso Continuo. Der Solist im Auftaktkonzert der Köthener Bachfesttage war Marcello Gatti, Mitglied des Bach-Kollektivs.

Marcello Gatti war das mit der Sarabande aus der Solopartita für Traversflöte, Werkeverzeichnis 1013 von Johann Sebastian Bach, aufgenommen im Eröffnungskonzert der Köthener Bachfesttage 2026 am 2. September in der Kirche St. Agnus in Köthen. Das Bach-Kollektiv, das unter Leitung der beiden Geigerinnen Midori Seiler und Mayumi Hirasaki steht, musizierte im Eröffnungskonzert mit der österreichischen Sopranistin Miriam Feuersinger, die wir nachher noch einmal hören werden. Zwischen den Kompositionen im Konzert

0: Konzert stellten sich einige der Musikerinnen und Musiker dem Publikum vor. Da fielen dann Sätze wie »Ich komme aus Ungarn«, »Mein Mann aus Spanien« und »Wir leben in Deutschland«. Ein Plädoyer für Weltoffenheit und Diversität findet Geigerin Midori Seiler, eine der beiden Leiterinnen des Bach-Kollektivs.
1: Ich habe ein sehr starkes Gemeinschaftsgefühl erlebt in der Kirche mit dem Publikum und ich hoffe, dass sich das auch irgendwie auswirkt.
0: Von Anfang an dabei beim Bach-Kollektiv ist Clara Blessing, Professorin für Barockoboe an der Musikhochschule in Würzburg. Und von Anfang an hat sie ein historisches Musikinstrument fasziniert, das in der Ausstellung im Köthener Schloss gezeigt wird. Eine Oboe d'Amore von Johann Eichentopf, dem bedeutendsten Oboenbauer der Bachzeit in Deutschland.
2: Immer wenn ich hier sein durfte zu den Bach-Festtagen, bin ich um die Vitrine rumgeschlichen, in der das Original liegt. Und jetzt durften wir das vermessen, zusammen mit Alberto Ponchio aus Vicenza, einem fantastischen Oboenbauer. Und er hat jetzt extra für uns eine 1:1 Kopie angefertigt.
0: Alberto Ponchio hat sich in seinem Leben, bevor er Oboenbauer wurde, als Wissenschaftler unter anderem mit der Tiefseeforschung beschäftigt. So ist er mit der modernen Computertechnik bestens vertraut und konnte unter anderem genau berechnen, wie die Luftströme in der Eichentopf-Oboe fließen und das verwendete Holz chemisch analysieren mit einer speziellen Software, die er selbst entwickelt hat. Nun hält Clara Blessing das neue alte Instrument erstmals in Händen.
2: Das ist wie Weihnachten.
0: Ein nachgebautes Eichentopfinstrument besitzt die junge Würzburger Professorin bereits. Das Vorbild liegt in einem Museum in Venedig.
2: Das ist ein sehr solistisches Instrument, kräftig, zupackend. Und diese Eichentopf-Oboe hat einen komplett anderen Charakter, ist ganz elegant, warm, zart, überhaupt nicht aufdringlich. Und trotzdem hat man beim Spielen sofort ein freies Gefühl.
0: Clara Blessing, Oboistin im Köthener Bach-Kollektiv. Da sie mit der neuen alten Eichentopf-Oboe erst warm werden musste, verwendete sie im Auftaktkonzert der Bachfesttage noch ihr vertrautes Eichentopf-Instrument aus Venedig. Hören wir sie als Solistin im Konzert für Oboe d'Amore, Streicher und Basso Continuo, Werkeverzeichnis 1055 von Johann Sebastian Bach.

0: Clara Blessing war die Solistin im Konzert für Oboe d'Amore, Streicher und Basso Continuo, Werkeverzeichnis 1055 von Johann Sebastian Bach, aufgenommen am 2. September in der Kirche St. Agnus in Köthen. MDR Klassik und MDR Kultur, wir senden das Auftaktkonzert der Köthener Bachfesttage 2026, die einmal mehr ein hochkarätiges Programm geboten haben. Mit dabei war unter anderem der kanadische Cellist Jean-Guillon Queyras. In einem dreiteiligen Zyklus spielte er Bachs weltberühmte Solosuiten, die höchstwahrscheinlich in Köthen entstanden sind.
1: Stellen Sie sich mal vor, in der Kapelle, in der sein Sohn getauft wurde, oder im Spiegelsaal, wo die Brandenburg-Konzerte aufgeführt wurden. Es ist wirklich was ganz, ganz, ganz Besonderes.
0: Jean-Guillon Queyras interpretierte Bachs Cello-Solosuiten zwar in einer historisch informierten Grundhaltung, erlaubte sich dafür aber ausgesprochen viel dosiertes Vibrato, um seinen Emotionen Raum zu geben. Das musikalische Ergebnis war so, dass die Zuhörer vorn auf der sprichwörtlichen Stuhlkante saßen und ihre Faszination deutlich spürbar war. Die Mehrzahl der Konzerte bei den Köthener Bachfesttagen dauerten im Schnitt 25 oder höchstens 45 Minuten. Dieses Konzept von Intendant Volkert Uhde ermöglicht es dem Publikum, wesentlich mehr unterschiedliche Musik zu hören und mehr Interpretinnen und Interpreten kennenzulernen als bei gängigen Konzertlängen. Bach versus Händel, wer komponierte die besseren Chöre? So war ein Konzert überschrieben, bei dem zwei herausragende Ensembles aus Sachsen-Anhalt in Köthen zu hören waren. Das Händel-Festspielorchester der Staatskapelle Halle und der Rundfunkjugendchor Wernigerode. Dessen engagierter Leiter Robert Göstl erzählt, wie die reizvolle Idee entstanden ist, die der Intendant der Bachfesttage Volkert Uhde gemeinsam mit dem Musikjournalisten und Moderator Bernhard Schrammeck entwickelt hat.
2: Es gab schon mal ein Konzert mit einer Gegenüberstellung von Arien, Bach und Händel. Und dann hat man sich gewünscht, das auf die andere Besetzung zu übertragen und mit einem Chor zu machen. Und damit sind sie auf mich zugekommen.
0: Welcher Chor ist der beste? Der Eingangschor aus Bachs Weihnachtsoratorium oder das unverwüstliche Halleluja aus Händels Messias? Ein Applausmesser kam zwar nicht zum Einsatz, aber am Ende gab es, wie erwartet, einen Gleichstand zwischen Bach und Händel. Der Sieger des Publikums war definitiv der Rundfunkjugendchor Wernigerode, der, so Leiter Robert Göstl, lediglich 3 Wochen Zeit für die Einstudierung der Chöre von Bach und Händel hatte. Und das bei rund 1/3 neuer Mitglieder.
2: Wir stehen am Schuljahresanfang, das heißt, der Chor singt in dieser Besetzung, jetzt sage und schreibe, 3 Wochen. Zusammen tatsächlich in die Vollen.
0: Voll war es bei den Köthener Bachfesttagen an allen Konzertorten, egal ob bei den 25-minütigen oder den abendfüllenden Veranstaltungen. Die meisten wurden per Livestream in den angrenzenden Schlosspark übertragen, unter dem Motto »Umsonst und draußen«. So kamen Bürgerinnen und Bürger Köthens mit der Musik Bachs in Berührung, die sich wohl eher keine Konzertkarten gekauft hätten. Das Abschlusskonzert bestritt traditionsgemäß das festivaleigene Bach-Kollektiv, wie im Eröffnungskonzert gemeinsam mit der österreichischen Sopranistin Miriam Feuersinger. Es endete ungefähr zeitgleich mit der Veröffentlichung der ersten Hochrechnungen der Landtagswahl in Sachsen-Anhalt. Intendant Volkert Uhde bat das Publikum aber, bis zum Ende des Konzerts nicht auf die Handys zu schauen. Die meisten Festivalgäste haben sich daran gehalten, so auch Harald Kucharczyk aus dem bayerischen Fürstenfeldbruck.
3: Die Ansage war ja vollkommen klar, dass wir es ausschalten sollten. Ich bin eigentlich nicht bereit, mir meine gute Laune nach diesen tollen Tagen hier ganz kaputt machen zu lassen. Ich war jetzt zum ersten Mal hier, fand ich absolut super. Ich glaube, wir kommen wieder.
0: Intendant Volkert Uhde ist sich sicher, dass die Musik von Johann Sebastian Bach alle politischen Großwetterlagen überdauern wird. So blickt er zuversichtlich in die Zukunft, Stichwort Gemeinschaft.
4: Wenn man Bachsche Werke spielt, dann kann man sich nicht anbrüllen, dann funktioniert es nicht.
0: Impressionen von den Köthener Bachfesttagen 2026. Wir senden heute Abend hier auf MDR Klassik und MDR Kultur das Eröffnungskonzert mit dem festivaleigenen Orchester, dem Köthener Bach-Kollektiv, das gemeinsam von den beiden Konzertmeisterinnen Midori Seiler und Mayumi Harasaki geleitet wird. Das nächste Werk auf dem Programm war die Arie »Meine Seele sei vergnügt« aus der Kantate »Ich bin in mir vergnügt«, Werkeverzeichnis 204 von Johann Sebastian Bach. Wir hören die Sopranistin Miriam Feuersinger und das Köthener Bach-Kollektiv.

Meine Seele sei vergnügt. Die Arie aus der Kantate Ich bin in mir vergnügt von Johann Sebastian Bach mit Miriam Feuersinger Sopran und dem Köthener Bach-Kollektiv, aufgenommen im Eröffnungskonzert der Köthener Bachfesttage 2026 in der Kirche St. Agnus in Köthen. Die beiden Geigerinnen Midori Seiler und Mayumi Hamasaki sorgten als Konzertmeisterinnen des Bach-Kollektivs für ein höchst lebendiges und temperamentvolles Musizieren. Das war besonders erlebbar im 4. Brandenburgischen Konzert. Man hatte den Eindruck, das Werk erklingt zum ersten Mal, sprich Bachs Tinte der Noten auf den Pulten war noch nicht ganz trocken.

0: Das vierte brandenburgische Konzert von Johann Sebastian Bach entstanden mit ziemlicher Sicherheit in Köthen. Gespielt hat das Köthener Bach-Kollektiv im Auftaktkonzert der Köthener Bachfesttage 2026. Wenige Wochen vor diesem Konzert hat das MDR-Fernsehen einen Film über Köthen ausgestrahlt im Rahmen der Reihe Der Osten, entdecke, wo du lebst. Titel: Von wegen Kuhkaff Köthen, die unterschätzte Bachstadt. Der Film ist noch zu finden in der ARD-Mediathek. Gedreht hat ihn die Regisseurin Katja Herr, die von Köthen und Bach beeindruckt war.
1: Dieser Geist, den dieser Mann dort hinterlassen hat, den erfährt man wirklich aller Orten. Es gibt die Musikschule Johann Sebastian Bach, es gibt einen Bachchor, es gibt die Bachfesttage. Also irgendwie haben alle so ein bisschen mit Bach auch zu tun. Das Schöne ist eigentlich, ich habe auch gefragt, naja, gibt es nicht so eine gewisse Konkurrenz in Anführungszeichen zwischen Leipzig und Köthen, was also auch das Bacherbe betrifft? Und da sagte man mir, ach, das können wir mittlerweile sehr, sehr gelassen sehen. Wir haben ein Dokument, das Bach hier gesagt hat. Ich habe hier einen Fürsten, der die Musik kennt und liebt und bei dem möchte ich eigentlich bis zu meinem Lebensende bleiben. Also Sie haben das Dokument, das besagt, Bach hat sich da wohlgefühlt. Er hat ja dort auch seine zweite Frau kennengelernt, hatte mit ihr dann nochmal 13 Kinder gezeugt. Also Bach hatte insgesamt 20 Kinder, von denen 10 überlebt haben. Es sind schon so viele so Sachen, die ich so nicht wusste. Also in ihrer Nuance, sage ich jetzt mal. Zum Beispiel gibt es in der Stadt ein Haus, da steht im Fenster, hier hat Bach nachweislich nicht gewohnt.
0: Die Filmemacherin Katja Herr über die unterschätzte Bachstadt Köthen. Nur ein Wink von seinen Händen, die bekannte Arie aus Bachs Weihnachtsoratorium, stand am Ende des Eröffnungskonzerts der diesjährigen Bachfesttage. Miriam Feuersinger hören wir mit dem Köthener Bach-Kollektiv.

Großer Applaus für die Sopranistin Miriam Feuersinger und das Köthener Bach-Kollektiv. Bei dieser Begeisterung verwundert es nicht, dass die Interpretinnen und Interpreten noch eine Zugabe vorbereitet hatten. Die Arie Seelt in Zufriedenheit aus der Kantate Bachwerkeverzeichnis 202 weichet nur betrübte Schatten.

0: 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Aus der Kirche St. Agnus in Köthen sendeten wir die Aufnahme des Eröffnungskonzerts der Köthener Bachfesttage 2026. Stattgefunden hat es am 2. September. Interpretinnen und Interpreten waren die Sopranistin Miriam Feuersinger und das Köthener Bach-Kollektiv. Als Zugabe war die Arie »Sehet in Zufriedenheit« aus der Kantate »Weichet nur betrübte Schatten« zu hören, natürlich von Johann Sebastian Bach. Tonmeister der Aufnahme war Boris Hofmann, Toningenieur Nico Straube. Am Mikrofon verabschiedet sich Klaus Fischer.
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1: Zu diesem Konzertabend von MDR Klassik begrüßt sie Klaus Fischer. Im Walde ist dieser Abend überschrieben, eine Aufnahme vom diesjährigen MDR Musiksommer aus dem Staatstheater im thüringischen Meiningen. Der MDR Kinderchor, die Frauen des MDR Rundfunkchors und das MDR Sinfonieorchester musizierten unter Leitung des britischen Dirigenten Michael Francis. Die Choreinstudierung besorgte Alexander Schmidt. Auf dem Programm die Kantate Folk Songs of the Four Seasons, also Volkslieder der vier Jahreszeiten von Ralph Vaughan Williams, sowie die Sinfonie Nummer 3 von Joachim Raff mit dem programmatischen Titel Im Walde. Zur Eröffnung hören wir eine ältere Aufnahme mit dem MDR-Sinfonieorchester, den Marsch aus den Folk Songs from Somerset von Ralph Vaughan Williams. Dirigent ist Karl-Heinz Steffens.

0: Applaus für das MDR-Sinfonieorchester unter Leitung von Karl-Heinz Steffens. Das war der Marsch aus der Suite Folk Songs from Somerset von Ralph Vaughan Williams. Eine Live-Aufnahme aus der Sektkellerei in Freiburg an der Unstrut vom August 2011 im Rahmen des MDR-Musiksommers. Und in der aktuellen Saison, genauer am 30. August, war der MDR-Musiksommer zu Gast im Staatstheater Meiningen. Das erste Werk auf dem Programm war die Kantate Folk Songs of the Four Seasons vom englischen Komponisten Ralph Vaughan Williams mit dem MDR Kinderchor, den Frauenstimmen des MDR Rundfunkchors und dem MDR Sinfonieorchester unter Leitung von Michael Francis. Bevor wir das Werk hören, blicken wir doch zunächst mal in die Werkstatt sozusagen. Der MDR Kinderchor hat nämlich seinen Part im August im Rahmen eines Sommerprobenlagers einstudiert. Ich durfte einige Stunden dabei sein. Ein trutziger Bau aus der Zeit der Renaissance, die Wasserburg in Heldrungen. Draußen vor der Tür des Probensaals hört man fast nichts vom MDR-Kinderchor, so dick sind die Mauern. Aber innen ist der Raum erfüllt von den Stimmen der jungen Sängerinnen und Sänger mit ihrem Leiter Alexander Schmidt. Er wirkt freundlich und locker, hin und wieder gibt er Anweisungen, die aber eher wie Ermunterungen wirken.
1: Kann ich noch ein bisschen mehr Schlüsselwörter haben? Das ist ganz gut. 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
0: Die Folk Songs of the Four Seasons von Ralph Vaughan Williams. Nach einer Woche Proben klingen sie schon ziemlich locker und frisch. Für den Chor, betont Alexander Schmidt, sind sie eine große Herausforderung.
3: Weil das Stück ist fast eine Dreiviertelstunde reine Chormusik. Die ganze Zeit stehen die Kinder und Jugendlichen auf der Bühne und sind am Singen. Es ist sehr, sehr viel Text, sehr unterschiedliche Stücke, unterschiedliche Facetten von Musik, alles mit englischen Texten. Also man musste alles erstmal neu entdecken.
4: Ich bin Renata, ich bin 18 Jahre alt. Ich bin in Leipzig aufgewachsen und ich bin in den Kinderchor gegangen mit 7 Jahren, glaube ich, weil mir Singen immer Spaß gemacht hat und meine Eltern eine Beschäftigung für mich gesucht haben.
5: Ich bin Josef, ich bin in den Kinderchor mit 7 gekommen, weil mir generell schon davor Singen sehr viel Spaß gemacht hat und ich auch eine Beschäftigung wollte und mein Bruder schon davor hingegangen ist und ich wollte halt das auch ausprobieren.
0: Mittlerweile ist Josef 14, also seit 7 Jahren dabei. Mit den anderen Chormitgliedern hat er im Probenlager ein straffes Tagesprogramm zu absolvieren. Renata schildert es.
4: Wir stehen auf, 7.30 Uhr ist Wecken, dann ist Frühstück bis um 9, dann 3 Stunden Proben, dann Mittagspause, dann nochmal 3 Stunden Proben bis 18 Uhr. Und dann ist Abendessen und dann gibt es noch mal die Abendprobe, aber die ist ein bisschen kürzer.
5: Also für mich ist es schon sehr anstrengend,
0: sagt Josef.
5: Also schon von 7 Uhr bis dann 20 Uhr halt zu proben, ist halt sehr viel Arbeit.
0: Trotz dieses straffen Zeitplans hatten die Kinder und Jugendlichen mit ihren Betreuerinnen und Betreuern auch Freizeit auf dem Gelände der Heldrunger Wasserburg.
4: Es ist sehr idyllisch auch, man kann ja auch Boot fahren im Burggraben, das macht Spaß. Bisschen Ruhe genießen.
5: Man kann hier ja Boot fahren und es macht halt viel Spaß und generell gibt es hier viel Platz und die Zimmer sind eigentlich recht okay.
3: Das ist eine ganz tolle Location,
0: meint Chorleiter Alexander Schmidt.
3: Weil man hat dieses historische Gemäuer, was auch einfach schön aussieht und eine tolle Stimmung macht. Es gibt eine Wiese zum Spielen und umgekehrt gibt es aber auch schöne Probenräume. Gerade wenn man jetzt bei gefühlt 40 Grad Weihnachtslieder probt, ist es wichtig, dass der Probenraum auch ein bisschen kühl ist.
0: Die Weihnachtslieder sind Teil der Komposition Folk Songs of the Four Seasons von Ralph Vaughan Williams. Denn in den von ihm ausgewählten englischen Volksliedern geht es nicht nur vordergründig um das Wetter, sondern auch um die weltlichen und sakralen Feste innerhalb der 4 Jahreszeiten, betont Alexander Schmidt.
3: Der präsentiert die Gesellschaft in verschiedenen Situationen, natürlich an Weihnachten im Winter und wenn es losgeht im Frühling, aber auch Tanz und Spaß im Sommer. Ganz, ganz faszinierendes und tolles Stück, weil es das so schön beschreibt, wie diese Gesellschaft vor 100-200 Jahren da funktioniert hat.
0: Rund 2000 Mädchen und Frauen waren an der Uraufführung in der Londoner Royal Albert Hall 1950 beteiligt.
3: Diese Zahlen werden wir dann natürlich nicht erreichen auf der Bühne. Wir machen das mit rund 50 bis 70 Kindern, Jugendlichen und Damen. Also eine ganz andere Situation.
0: Wie fühlt sich Renata?
4: Auf jeden Fall aufgeregt, nervös ein bisschen. Aber sobald man da steht und singt, geht's eigentlich weg.
0: Zu Gast in der Werkstatt des MDR Kinderchors beim Sommerlager, in dessen Rahmen Chorleiter Alexander Schmidt mit den Kindern und Jugendlichen die Kantate Folk Songs of the Four Seasons von Ralph Vaughan Williams einstudiert hat. Aufgeführt haben sie diese dann am 30. August im Staatstheater Meiningen und diese Aufnahme werden wir jetzt hören. Hier sind der MDR Kinderchor, die Frauenstimmen des MDR Rundfunkchors und das MDR Sinfonieorchester. Die Leitung hat der britische Dirigent Michael Francis.

0: Großer Applaus für den MDR Kinderchor, die Frauenstimmen des MDR Rundfunkchors und das MDR Sinfonieorchester unter Leitung von Michael Francis. Das war die Kantate Folk Songs of the Four Seasons von Ralph Vaughan Williams. MDR Klassik, Radio 3 vom RBB und NDR Kultur. Aus dem Staatstheater im südthüringischen Meiningen hören Sie eine Konzertaufnahme vom 30. August im Rahmen des diesjährigen MDR Musiksommers. Im zweiten Teil des Programms stand Musik von Joachim Raff im Mittelpunkt, seine dritte Sinfonie Im Walde. Joachim Raff ist immer noch viel zu wenig präsent im klassischen Musikleben. Das findet Nick Pfefferkorn. Er ist Leiter des traditionsreichen Musikverlags Breitkopf und Hertel mit Sitz in Wiesbaden und Leipzig. Und er ist jetzt bei mir. Schönen guten Abend.
1: Hallo, Herr Fischer.
0: Der Komponist wird ja eigentlich immer nach Thüringen verortet als Liszt-Schüler, aber er war ja Schweizer und es gibt auch ein sehr nettes Museum am Zürichsee zu seinen Ehren. Warum denken Sie, dass Raff noch nicht die Beachtung hat, die er eigentlich verdient hat? Also er wird immer so ein bisschen als Liszt-Schüler abqualifiziert und als Epigone, aber ich denke, das sehen Sie anders.
1: Das sehe ich auf jeden Fall anders. Und Liszt-Schüler ist ja auch nur teilweise korrekt. Also im Gegenteil, Raff hat unglaublich viele Instrumentationen für Liszt gemacht, von Liszts Werken, und hat sich dadurch eine unglaubliche Raffinesse und auch ein handwerkliches Geschick in der Instrumentation angeeignet und aneignen können. Und Sie sprachen es gerade an, direkt am Zürichsee, das ist nicht nur ein kleines Museum, sondern das ist ja sogar das Geburtshaus von Joachim Raff, was heute das ganze Joachim Raff-Archiv beinhaltet, geleitet von Severin Kolb als Archivleiter und dem Rees Marti, dem Vorsitzenden der Raff-Gesellschaft. Und die da wirklich Pionierarbeit, Quellenarbeit in wirklich riesengroßen Ausmaß leisten. Und ich persönlich denke, dass Joachim Raff ein wirklich unterschätzter Komponist ist. Unter anderem gibt mir da auch Richard Strauss recht, weil nämlich Richard Strauss in seinen späten Jahren, als er sich da zurückgezogen hat in seine Villa nach Garmisch, hat er unter anderem hinterlassen, mit welchen Werken seine eigenen Werke, seine Tondichtung am besten denn zu kombinieren seien. Und da taucht auch immer wieder Joachim Raff auf, insbesondere die Sinfonie Nummer 3 Im Walde und die 5. Die Lenore, also auch Strauss, hat Raff sehr geschätzt. Und man muss auch sagen, dass Raff eigentlich noch der Vorreiter war, was die Programmmusik angeht. Also Liszt hat natürlich im Grunde auch mit seinen großen sinfonischen Dichtungen programmatische Musik geschrieben. Raff hat das dann auf seine Sinfonien ausgeweitet, die ja sämtlich alle irgendwelche Beinamen tragen. Eben zum Beispiel Im Walde oder Lenore. Dann gibt es diesen Jahreszeitenzyklus, Frühling, Sommer, Herbst und Winter.
0: Aus Thüringen gibt es auch.
1: Dann gibt es auch aus Thüringen diese Tondichtung. Wunderschön. Raff kam damals zu Breitkopf und Hertel auf Empfehlung von Mendelssohn übrigens. Und Breitkopf hat die ersten Werke von Joachim Raff veröffentlicht, unter anderem im Kammermusikwerke, Klaviermusik, Klaviersonaten. Und dann trennten sich die Wege wieder. Man muss auch sagen, Joachim Raff war keine einfache Persönlichkeit. Er war immer ein Quertreiber, jetzt muss ich aufpassen, dass ich nicht Querdenker sage, Quertreiber, durch seine ruppige und wirklich undiplomatische Art bei seinen Zeitgenossen wirklich extrem unbeliebt. Hat auch dadurch nicht unbedingt zur Verbreitung und zur Kanonisierung seiner Werke beigetragen. Aber um den Bogen jetzt wieder zurückzuspannen, bis eigentlich vor Kriegsausbruch, also eigentlich noch Anfang des 20. Jahrhunderts und auch noch im Krieg, gehörte Joachim Raff ganz fest auf die Spielpläne jedweder Orchester weltweit, auch bis in die New Yorker Philharmoniker, die ein großes Raff-Archiv an Aufführungsmaterialien haben. Und ich denke, eine Renaissance dieses Komponisten, der auch einen großen Lückenschluss bildet in der Sinfonik, ist jetzt an der Zeit.
0: Der Leiter des Musikverlags Breitkopf und Hertel, Nick Pfefferkorn, über den Komponisten Joachim Raff. Bevor wir dessen dritte Sinfonie mit dem Titel Im Walde hören, wird uns Ursula Böhmer jetzt auf akustisch sehr stimmungsvolle Weise in dieses Werk einführen.
2: Fichten, Birken, Eichen und Buchen umgeben mich. Meine Füße laufen auf weichem Moos, trockenem Laub und Tannennadeln. Es duftet nach Waldmeister, Pilzen, Erde. Ich glaube, ich bin im Wald. Aber lauert da nicht irgendwas hinter dem Busch da drüben? Nein, doch nicht. Hier ist nichts im Busche. Alles in Ordnung im Wald. Zumindest wenn man diesen Tönen glaubt, die zwischen Unsicherheit und klarer Kante changieren. Der Anfang der dritten Symphonie von Joachim Raff. Im Walde heißt sie, und Joachim Raff schickt darin einen einsamen Wanderer auf Waldtour. Ich laufe heute mal mit ihm mit. Besonders gesprächig ist der Typ allerdings nicht. Er denkt halt die ganze Zeit über an seine Freundin daheim und summt sich immer mal ein Liedchen. Wir ziehen durch den Wald, lauschen keckernden Vögeln, einem hackenden Specht, Eichhörnchen huschen durchs Laub. Irgendwann verlaufen wir uns im Dickicht, entdecken eine Lichtung. Kurze Verschnaufspause, durchatmen. In der Ferne tönen Jagdhörner. Rehe fliehen plötzlich panisch durch den Wald. Kurz darauf sind wir mittendrin im Jagdgetöse. Wir laufen lieber weiter, werden irgendwann müde. Es dämmert ja auch schon. Setzen uns. Mein Wanderergefährte döst irgendwann ein und verschläft, was ich kurz darauf wahrhaftig zu hören und sehen bekomme. Oder träume ich jetzt selbst von Elfen, die zwischen den Bäumen umherschwirren und tanzen? Typischer Sommernachtstraum offenbar. Die fröhliche Stimmung kippt allerdings, denn irgendwann ziehen die lustigen Elfen ab. Es ist endgültig Nacht geworden. Nebel zieht auf, mir wird ganz mulmig. Und tatsächlich, es knackt und blitzt und plötzlich erhebt sich ein unheimlicher Geisterzug aus den Nebelschwaden, fliegt an uns vorbei oder vielmehr rast. Pferdegetrappel, Peitschenknall, Rüdengebell, wilder Gesang, Geschrei, Flüche, Hohngelächter, dröhnende Signale bezeichnen den Zug der Jagd. So beschreibt Joachim Raff selbst den Albtraum im vierten Satz seiner Symphonie. Sein Wanderer und ich können gerade ein Lied davon singen. Mittendrin in dem wilden Getümmel, Frau Holle und Göttervater Wotan. Joachim Raff lässt Richard Wagner grüßen inmitten dieses Tumults. Dabei sah sich Raff doch eher als Wagners Konkurrent. Egal, denn ich muss gerade in Deckung gehen vor einem feuerspeienden Fafnerdrachen in dem Gespensterzug. Gut, dass ich rechtzeitig aufwache. Auch mein Wandergefährte berappelt sich. Es dämmert schon. Und mir dämmert allmählich, warum die dritte Sinfonie von Joachim Raff nach der Uraufführung in Weimar 1870 so ein Straßenfeger war und sogar in Amerika und Russland rauf und runter gespielt wurde. Peter Tschaikowski zum Beispiel schwärmte von dem Werk und ließ sich später in seiner sechsten Pathetik-Sinfonie von Raffs Waldwanderer-Geschichte inspirieren. Und ein amerikanischer Musikkritiker befand sogar, Raffs Sinfonie sei die beste Sinfonie der Neuzeit und auf eine Höhe zu stellen mit den Werken von Beethoven und Schumann. Ich finde ja, Raffs Waldsinfonie ginge glatt auch als Oscar-verdächtige Filmmusik durch. Atmosphärisch dichte Musik voller wunderschöner Melodien und unerwarteter Hinhörer. Die Musik ist sicher nicht zufällig inspiriert von seinen Kollegen Johannes Brahms, Felix Mendelssohn-Bartholdy und Richard Wagner und doch ein ganz eigentümliches Stück, Joachim Raff eben. Schade, dass seine dritte so wenig gespielt wird. Ich komme trotz oder wegen der aufwühlenden Nacht dankbar und erfrischt wieder im Alltag an. Und mein Wandergefährte? Der ist schon weg zu seiner Freundin, lässt aber herzlich grüßen.
0: Ursula Böhmer war das mit einer Einführung in die dritte Sinfonie von Joachim Raff im Walde. Und dieses große Werk werden wir jetzt hören, aufgenommen am 30. August im Staatstheater Meiningen. Das MDR-Sinfonieorchester wird geleitet von Michael Francis.

Programmatische Musik mit großem Gefühlsradius. Im Walde, die dritte Sinfonie vom Schweizer Komponisten Joachim Raff war das, mit dem MDR-Sinfonieorchester unter Leitung von Michael Francis. Musik.

0: MDR Musiksommer 2026. Aus dem Staatstheater im thüringischen Meiningen hörten Sie eine Konzertaufnahme vom 30. August mit dem MDR Kinderchor, den Frauenstimmen des MDR Rundfunkchors und dem MDR Sinfonieorchester. Die Leitung hatte der britische Dirigent Michael Francis, Choreinstudierung Alexander Schmidt. Tonmeister der Aufnahme Matthias Behrendt, Toningenieure Nico Straube und Robert Baldowski. Am Mikrofon von MDR Klassik war Klaus Fischer. Ich verabschiede mich von den Hörerinnen und Hörern von Radio 3 vom RBB und NDR Kultur und wünsche einen angenehmen Abend.
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0: Dazu begrüßt Sie Klaus Fischer. Es war die glücklichste Zeit seines Lebens, die 6 Jahre, die Johann Sebastian Bach als Hofkapellmeister in Köthen tätig war, so schrieb er es zumindest im Brief an einen Jugendfreund. Deshalb hat die Stadt schon zu DDR-Zeiten beschlossen, Bach zu feiern und dazu passend die Bach-Festtage ins Leben gerufen. 1967 war das. Seit der deutschen

Wiedervereinigung finden sie im Zweijahresrhythmus statt, und zwar an Spielorten in der Stadt, die mit Bach unmittelbar in Beziehung stehen, etwa dem Schloss und der Jakobskirche, für die er einiges an Musik komponiert hat, aber auch zum Beispiel in der St. Agnuskirche, in der er den Gottesdienst besucht hat. In dieser Kirche fand das Eröffnungskonzert der Saison 2026 statt, und die stand unter dem Motto Gemeinschaft. Zu hören waren die österreichische Sopranistin Miriam Feuersinger und das Bach-Kollektiv, das der Intendant der Köthener Bachfesttage Volkert Uhde vor 10 Jahren gegründet hat. 15 Musikerinnen und Musiker aus 9 Nationen spielen mit. Hören wir zu Beginn Rezitativ und Arie »O holder Tag, erwünschte Zeit« aus der gleichnamigen Kantate Werkeverzeichnis 210 von Johann Sebastian Bach.

0: Applaus für die Sopranistin Miriam Feuersinger und das Bach-Kollektiv, das Barockorchester der Köthener Bachfesttage. Vor 10 Jahren hat es der Intendant des Festivals Volkert Ude gegründet. Der Ex-Berliner ist inzwischen, wie er sagt, mit Leib und Seele in der Bachstadt Köthen angekommen. Seine Wohnung befindet sich nur einen Steinwurf entfernt vom Köthener Schloss, dem einstigen Dienstort Bachs.
1: Ich bin durch diese Tür gekommen. Und da habe ich mich genau an dieser Stelle hingekniet und gesagt, wow, wenn ich hier ein Sofa hinstelle, dann kann ich da aus dem Fenster immer den Turm sehen, wo der Bach zur Arbeit gegangen ist. Und hier vorm Haus ist er vorbeigegangen, um Bier zu holen am Brauchersplatz. Mehr Nähe geht wahrscheinlich nicht.
0: Der Intendant der Bachfesttage, Volkert Ude, und in der Köthener Kirche St. Agnus, die ebenfalls in der Nähe des Schlosses liegt, hat Johann Sebastian Bach einst, wie gesagt, den Gottesdienst besucht. Der Abendmahlskelch, aus dem er getrunken hat, ist heute der größte Schatz der Gemeinde. Ein klingender Schatz Bachs ist die Sarabande aus der Partita in A-Moll für Traversflöte und Basso Continuo. Der Solist im Auftaktkonzert der Köthener Bachfesttage war Marcello Gatti, Mitglied des Bach-Kollektivs.

0: Marcello Gatti war das mit der Sarabande aus der Solopartita für Traversflöte, Werkeverzeichnis 1013 von Johann Sebastian Bach, aufgenommen im Eröffnungskonzert der Köthener Bachfesttage 2026 am 2. September in der Kirche St. Agnus in Köthen. Das Bach-Kollektiv, das unter Leitung der beiden Geigerinnen Midori Seiler und Mayumi Hirasaki steht, musizierte im Eröffnungskonzert mit der österreichischen Sopranistin Miriam Feuersinger, die wir nachher noch einmal hören werden. Zwischen den Kompositionen im Konzert stellten sich einige der Musikerinnen und Musiker dem Publikum vor. Da fielen dann Sätze wie »Ich komme aus Ungarn«, »Mein Mann aus Spanien« und »Wir leben in Deutschland«. Ein Plädoyer für Weltoffenheit und Diversität findet Geigerin Midori Seiler, eine der beiden Leiterinnen des Bach-Kollektivs.
1: Ich habe ein sehr starkes Gemeinschaftsgefühl erlebt in der Kirche mit dem Publikum und ich hoffe, dass sich das auch irgendwie auswirkt.
0: Von Anfang an dabei beim Bach-Kollektiv ist Clara Blessing, Professorin für Barockoboe an der Musikhochschule in Würzburg. Und von Anfang an hat sie ein historisches Musikinstrument fasziniert, das in der Ausstellung im Köthener Schloss gezeigt wird. Eine Oboe d'Amore von Johann Eichentopf, dem bedeutendsten Oboenbauer der Bachzeit in Deutschland.
2: Immer wenn ich hier sein durfte zu den Bach-Festtagen, bin ich um die Vitrine rumgeschlichen, in der das Original liegt. Und jetzt durften wir das vermessen, zusammen mit Alberto Ponchio aus Vicenza, einem fantastischen Oboenbauer. Und er hat jetzt extra für uns eine 1:1-Kopie angefertigt.
0: Alberto Ponchio hat sich in seinem Leben, bevor er Oboenbauer wurde, als Wissenschaftler unter anderem mit der Tiefseeforschung beschäftigt. So ist er mit der modernen Computertechnik bestens vertraut und konnte unter anderem genau berechnen, wie die Luftströme in der Eichentopf-Oboe fließen und das verwendete Holz chemisch analysieren mit einer speziellen Software, die er selbst entwickelt hat. Nun hält Clara Blessing das neue alte Instrument erstmals in Händen.
2: Das ist wie Weihnachten.
0: Ein nachgebautes Eichentopfinstrument besitzt die junge Würzburger Professorin bereits. Das Vorbild liegt in einem Museum in Venedig.
2: Das ist ein sehr solistisches Instrument, kräftig, zupackend. Und diese Eichentopf-Oboe hat einen komplett anderen Charakter, ist ganz elegant, warm, zart, überhaupt nicht aufdringlich. Und trotzdem hat man beim Spielen sofort ein freies Gefühl.
0: Clara Blessing, Oboistin im Köthener Bach-Kollektiv. Da sie mit der neuen alten Eichentopf-Oboe erst warm werden musste, verwendete sie im Auftaktkonzert der Bachfesttage noch ihr vertrautes Eichentopf-Instrument aus Venedig. Hören wir sie als Solistin im Konzert für Oboe d'Amore, Streicher und Basso Continuo, Werkeverzeichnis 1055 von Johann Sebastian Bach.

0: Clara Blessing war die Solistin im Konzert für Oboe d'Amore, Streicher und Basso Continuo, Werkeverzeichnis 1055 von Johann Sebastian Bach, aufgenommen am 2. September in der Kirche St. Agnus in Köthen. MDR Klassik und MDR Kultur, wir senden das Auftaktkonzert der Köthener Bachfesttage 2026, die einmal mehr ein hochkarätiges Programm geboten haben. Mit dabei war unter anderem der kanadische Cellist Jean-Guillaume Queyras. In einem dreiteiligen Zyklus spielte er Bachs weltberühmte Solosuiten, die höchstwahrscheinlich in Köthen entstanden sind.
1: Stellen Sie sich mal vor, in der Kapelle, in der sein Sohn getauft wurde, oder im Spiegelsaal, wo die Brandenburg-Konzerte uraufgeführt wurden. Es ist wirklich was ganz, ganz, ganz Besonderes.
0: Jean-Guillaume Queyras interpretierte Bachs Cello-Solosuiten zwar in einer historisch informierten Grundhaltung, erlaubte sich dafür aber ausgesprochen viel dosiertes Vibrato, um seinen Emotionen Raum zu geben. Das musikalische Ergebnis war so, dass die Zuhörer vorn auf der sprichwörtlichen Stuhlkante saßen und ihre Faszination deutlich spürbar war. Die Mehrzahl der Konzerte bei den Köthener Bachfesttagen dauerten im Schnitt 25 oder höchstens 45 Minuten. Dieses Konzept von Intendant Volkert Uhde ermöglicht es dem Publikum, wesentlich mehr unterschiedliche Musik zu hören und mehr Interpretinnen und Interpreten kennenzulernen als bei gängigen Konzertlängen. Bach versus Händel, wer komponierte die besseren Chöre? So war ein Konzert überschrieben, bei dem zwei herausragende Ensembles aus Sachsen-Anhalt in Köthen zu hören waren. Das Händel-Festspielorchester der Staatskapelle Halle und der Rundfunkjugendchor Wernigerode. Dessen engagierter Leiter Robert Göstl erzählt, wie die reizvolle Idee entstanden ist, die der Intendant der Bachfesttage Volkert Uhde gemeinsam mit dem Musikjournalisten und Moderator Bernhard Schrammeck entwickelt hat.
2: Es gab schon mal ein Konzert mit einer Gegenüberstellung von Arien, Bach und Händel. Und dann hätte man sich gewünscht, das auf die andere Besetzung zu übertragen und mit einem Chor zu machen. Und damit sind sie auf mich zugekommen.
0: Welcher Chor ist der beste? Der Eingangschor aus Bachs Weihnachtsoratorium oder das unverwüstliche Halleluja aus Händels Messias? Ein Applausmesser kam zwar nicht zum Einsatz, aber am Ende gab es, wie erwartet, einen Gleichstand zwischen Bach und Händel. Der Sieger des Publikums war definitiv der Rundfunkjugendchor Wernigerode, der, so Leiter Robert Göstl, lediglich 3 Wochen Zeit für die Einstudierung der Chöre von Bach und Händel hatte. Und das bei rund 1/3 neuer Mitglieder.
2: Wir stehen am Schuljahresanfang, das heißt, der Chor singt in dieser Besetzung, jetzt sage und schreibe, 3 Wochen. Zusammen tatsächlich in die Vollen.
0: Voll war es bei den Köthener Bachfesttagen an allen Konzertorten, egal ob bei den 25-minütigen oder den abendfüllenden Veranstaltungen. Die meisten wurden per Livestream in den angrenzenden Schlosspark übertragen, unter dem Motto »Umsonst und draußen«. So kamen Bürgerinnen und Bürger Köthens mit der Musik Bachs in Berührung, die sich wohl eher keine Konzertkarten gekauft hätten. Das Abschlusskonzert bestritt traditionsgemäß das festivaleigene Bach-Kollektiv, wie im Eröffnungskonzert gemeinsam mit der österreichischen Sopranistin Miriam Feuersinger. Es endete ungefähr zeitgleich mit der Veröffentlichung der ersten Hochrechnungen der Landtagswahl in Sachsen-Anhalt. Intendant Volkert Uhde bat das Publikum aber, bis zum Ende des Konzerts nicht auf die Handys zu schauen. Die meisten Festivalgäste haben sich daran gehalten, so auch Harald Kucharczyk aus dem bayerischen Fürstenfeldbruck.
3: Die Ansage war ja vollkommen klar, dass wir es ausschalten sollten. Ich bin eigentlich nicht bereit, mir meine gute Laune nach diesen tollen Tagen hier ganz kaputt machen zu lassen. Ich war jetzt zum ersten Mal hier, fand ich absolut super. Ich glaube, wir kommen wieder.
0: Intendant Volkert Uhde ist sich sicher, dass die Musik von Johann Sebastian Bach alle politischen Großwetterlagen überdauern wird. So blickt er zuversichtlich in die Zukunft, Stichwort Gemeinschaft.
4: Wenn man Bachsche Werke spielt, dann kann man sich nicht anbrüllen, dann funktioniert es nicht.
0: Impressionen von den Köthener Bachfesttagen 2026. Wir senden heute Abend hier auf MDR Klassik und MDR Kultur das Eröffnungskonzert mit dem festivaleigenen Orchester, dem Köthener Bach-Kollektiv, das gemeinsam von den beiden Konzertmeisterinnen Midori Seiler und Mayumi Harasaki geleitet wird. Das nächste Werk auf dem Programm war die Arie »Meine Seele sei vergnügt« aus der Kantate »Ich bin in mir vergnügt«, Werkeverzeichnis 204 von Johann Sebastian Bach. Wir hören die Sopranistin Miriam Feuersinger und das Köthener Bach-Kollektiv.

Meine Seele sei vergnügt. Die Arie aus der Kantate Ich bin in mir vergnügt von Johann Sebastian Bach mit Miriam Feuersinger Sopran und dem Köthener Bach-Kollektiv, aufgenommen im Eröffnungskonzert der Köthener Bachfesttage 2026 in der Kirche St. Agnus in Köthen. Die beiden Geigerinnen Midori Seiler und Mayumi Harasaki sorgten als Konzertmeisterinnen des Bach-Kollektivs für ein höchst lebendiges und temperamentvolles Musizieren. Das war besonders erlebbar im 4. Brandenburgischen Konzert. Man hatte den Eindruck, das Werk erklingt zum ersten Mal, sprich Bachs Tinte der Noten auf den Pulten war noch nicht ganz trocken.

0: Das vierte brandenburgische Konzert von Johann Sebastian Bach entstand mit ziemlicher Sicherheit in Köthen. Gespielt hat das Köthener Bach-Kollektiv im Auftaktkonzert der Köthener Bachfesttage 2026. Wenige Wochen vor diesem Konzert hat das MDR-Fernsehen einen Film über Köthen ausgestrahlt im Rahmen der Reihe Der Osten, entdecke, wo du lebst. Titel: Von wegen Kuhkaff Köthen, die unterschätzte Bachstadt. Der Film ist noch zu finden in der ARD-Mediathek. Gedreht hat ihn die Regisseurin Katja Herr, die von Köthen und Bach beeindruckt war.
1: Dieser Geist, den dieser Mann dort hinterlassen hat, den erfährt man wirklich aller Orten. Es gibt die Musikschule Johann Sebastian Bach, es gibt einen Bachchor, es gibt die Bachfesttage. Also irgendwie haben alle so ein bisschen mit Bach auch zu tun. Das Schöne ist eigentlich, ich habe auch gefragt, gibt es nicht so eine gewisse Konkurrenz?

0: Konkurrenz in Anführungszeichen zwischen Leipzig und Köthen, was also auch das Bach-Erbe betrifft. Und da sagte man mir, ach, das können wir mittlerweile sehr, sehr gelassen sehen. Wir haben ein Dokument, das Bach hier gesagt hat, ich habe hier einen Fürsten, der die Musik kennt und liebt und bei dem möchte ich eigentlich bis zu meinem Lebensende bleiben. Also Sie haben das Dokument, das besagt, Bach hat sich da wohlgefühlt. Er hat ja dort auch seine zweite Frau kennengelernt, hatte mit ihr dann nochmal 13 Kinder gezeugt. Also Bach hatte insgesamt 20 Kinder, von denen 10 überlebt haben. Es sind schon so viele so Sachen, die ich so nicht wusste. Also in ihrer Nuance, sage ich jetzt mal. Zum Beispiel gibt es in der Stadt ein Haus, da steht im Fenster, hier hat Bach nachweislich nicht gewohnt.
1: Die Filmemacherin Katja Herr über die unterschätzte Bachstadt Köthen. Nur ein Wink von seinen Händen, die bekannte Arie aus Bachs Weihnachtsoratorium, stand am Ende des Eröffnungskonzerts der diesjährigen Bachfesttage. Miriam Feuersinger hören wir mit dem Köthener Bach-Kollektiv.

Großer Applaus für die Sopranistin Miriam Feuersinger und das Köthener Bach-Kollektiv. Bei dieser Begeisterung verwundert es nicht, dass die Interpretinnen und Interpreten noch eine Zugabe vorbereitet hatten. Die Arie Seelt in Zufriedenheit aus der Kantate Bachwerkeverzeichnis 202 weichet nur betrübte Schatten.

0: MDR Klassik und MDR Kultur. Aus der Kirche St. Agnus in Köthen sendeten wir die Aufnahme des Eröffnungskonzerts der Köthener Bachfesttage 2026. Stattgefunden hat es am 2. September. Interpretinnen und Interpreten waren die Sopranistin Miriam Feuersinger und das Köthener Bach-Kollektiv. Als Zugabe war die Arie »Sehet in Zufriedenheit« aus der Kantate »Weichet nur betrübte Schatten« zu hören, natürlich von Johann Sebastian Bach. Tonmeister der Aufnahme war Boris Hofmann, Toningenieur Nico Straube. Am Mikrofon verabschiedet sich Klaus Fischer.
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1: Zu diesem Konzertabend von MDR Klassik begrüßt sie Klaus Fischer. Im Walde ist dieser Abend überschrieben, eine Aufnahme vom diesjährigen MDR Musiksommer aus dem Staatstheater im thüringischen Meiningen. Der MDR Kinderchor, die Frauen des MDR Rundfunkchors und das MDR Sinfonieorchester musizierten unter Leitung des britischen Dirigenten Michael Francis. Die Choreinstudierung besorgte Alexander Schmidt. Auf dem Programm die Kantate Folk Songs of the Four Seasons, also Volkslieder der vier Jahreszeiten von Ralph Vaughan Williams, sowie die Sinfonie Nummer 3 von Joachim Raff mit dem programmatischen Titel Im Walde. Zur Eröffnung hören wir eine ältere Aufnahme mit dem MDR-Sinfonieorchester, den Marsch aus den Folk Songs from Somerset von Ralph Vaughan Williams. Dirigent ist Karl-Heinz Steffens.

0: Applaus für das MDR-Sinfonieorchester unter Leitung von Karl-Heinz Steffens. Das war der Marsch aus der Suite Folk Songs from Somerset von Ralph Vaughan Williams. Eine Live-Aufnahme aus der Sektkellerei in Freiburg an der Unstrut vom August 2011 im Rahmen des MDR-Musiksommers. Und in der aktuellen Saison, genauer am 30. August, war der MDR-Musiksommer zu Gast im Staatstheater Meiningen. Das erste Werk auf dem Programm war die Kantate Folk Songs of the Four Seasons vom englischen Komponisten Ralph Vaughan Williams mit dem MDR Kinderchor, den Frauenstimmen des MDR Rundfunkchors und dem MDR Sinfonieorchester unter Leitung von Michael Francis. Bevor wir das Werk hören, blicken wir doch zunächst mal in die Werkstatt sozusagen. Der MDR Kinderchor hat nämlich seinen Part im August im Rahmen eines Sommerprobenlagers einstudiert. Ich durfte einige Stunden dabei sein. Ein trutziger Bau aus der Zeit der Renaissance, die Wasserburg in Heldrungen. Draußen vor der Tür des Probensaals hört man fast nichts vom MDR Kinderchor, so dick sind die Mauern. Aber innen ist der Raum erfüllt von den Stimmen der jungen Sängerinnen und Sänger mit ihrem Leiter Alexander Schmidt. Er wirkt freundlich und locker, hin und wieder gibt er Anweisungen, die aber eher wie Ermunterungen wirken.
1: Kann ich noch ein bisschen mehr Schlüsselwörter haben? Das ist ganz gut. 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
0: Die Folk Songs of the Four Seasons von Ralph Vaughan Williams. Nach einer Woche Proben klingen sie schon ziemlich locker und frisch. Für den Chor, betont Alexander Schmidt, sind sie eine große Herausforderung.
3: Weil das Stück ist fast eine Dreiviertelstunde reine Chormusik. Die ganze Zeit stehen die Kinder und Jugendlichen auf der Bühne und sind am Singen. Es ist sehr, sehr viel Text, sehr unterschiedliche Stücke, unterschiedliche Facetten von Musik, alles mit englischen Texten. Also man musste alles erstmal neu entdecken.
4: Ich bin Renata, ich bin 18 Jahre alt. Ich bin in Leipzig aufgewachsen und ich bin in den Kinderchor gegangen mit 7 Jahren, glaube ich, weil mir Singen immer Spaß gemacht hat und meine Eltern eine Beschäftigung für mich gesucht haben.
5: Ich bin Josef, ich bin in den Kinderchor mit 7 gekommen, weil mir generell schon davor Singen sehr viel Spaß gemacht hat und ich auch eine Beschäftigung wollte und mein Bruder schon davor hingegangen ist und ich wollte halt das auch ausprobieren.
0: Mittlerweile ist Josef 14, also seit 7 Jahren dabei. Mit den anderen Chormitgliedern hat er im Probenlager ein straffes Tagesprogramm zu absolvieren. Renata schildert es.
4: Wir stehen auf, 7.30 Uhr ist Wecken, dann ist Frühstück bis um 9, dann 3 Stunden Proben, dann Mittagspause, dann nochmal 3 Stunden Proben bis 18 Uhr. Und dann ist Abendessen und dann gibt es noch mal die Abendprobe, aber die ist ein bisschen kürzer.
5: Also für mich ist es schon sehr anstrengend,
0: sagt Josef.
5: Also schon von 7 Uhr bis dann 20 Uhr halt zu proben, ist halt sehr viel Arbeit.
0: Trotz dieses straffen Zeitplans hatten die Kinder und Jugendlichen mit ihren Betreuerinnen und Betreuern auch Freizeit auf dem Gelände der Heldrunger Wasserburg.
4: Es ist sehr idyllisch auch, man kann ja auch Boot fahren im Burggraben, das macht Spaß. Bisschen Ruhe genießen.
5: Man kann hier ja Boot fahren und es macht halt viel Spaß und generell gibt es hier viel Platz und die Zimmer sind eigentlich recht okay.
3: Das ist eine ganz tolle Location,
0: meint Chorleiter Alexander Schmidt.
3: Weil man hat dieses historische Gemäuer, was auch einfach schön aussieht und eine tolle Stimmung macht. Es gibt eine Wiese zum Spielen und umgekehrt gibt es aber auch schöne Probenräume. Gerade wenn man jetzt bei gefühlt 40 Grad Weihnachtslieder probt, ist es wichtig, dass der Probenraum auch ein bisschen kühl ist.
0: Die Weihnachtslieder sind Teil der Komposition Folk Songs of the Four Seasons von Ralph Vaughan Williams. Denn in den von ihm ausgewählten englischen Volksliedern geht es nicht nur vordergründig um das Wetter, sondern auch um die weltlichen und sakralen Feste innerhalb der 4 Jahreszeiten, betont Alexander Schmidt.
3: Der präsentiert die Gesellschaft in verschiedenen Situationen, natürlich an Weihnachten im Winter und wenn es losgeht im Frühling, aber auch Tanz und Spaß im Sommer. Ganz, ganz faszinierendes und tolles Stück, weil es das so schön beschreibt, wie diese Gesellschaft vor 100-200 Jahren da funktioniert hat.
0: Rund 2000 Mädchen und Frauen waren an der Uraufführung in der Londoner Royal Albert Hall 1950 beteiligt.
3: Diese Zahlen werden wir dann natürlich nicht erreichen auf der Bühne. Wir machen das mit rund 50 bis 70 Kindern, Jugendlichen und Damen. Also eine ganz andere Situation.
0: Wie fühlt sich Renata?
4: Auf jeden Fall aufgeregt, nervös ein bisschen. Aber sobald man da steht und singt, geht's eigentlich weg.
0: Zu Gast in der Werkstatt des MDR Kinderchors beim Sommerlager, in dessen Rahmen Chorleiter Alexander Schmidt mit den Kindern und Jugendlichen die Kantate Folk Songs of the Four Seasons von Ralph Vaughan Williams einstudiert hat. Aufgeführt haben sie diese dann am 30. August im Staatstheater Meiningen und diese Aufnahme werden wir jetzt hören. Hier sind der MDR Kinderchor, die Frauenstimmen des MDR Rundfunkchors und das MDR Sinfonieorchester. Die Leitung hat der britische Dirigent Michael Francis.

0: Großer Applaus für den MDR Kinderchor, die Frauenstimmen des MDR Rundfunkchors und das MDR Sinfonieorchester unter Leitung von Michael Francis. Das war die Kantate Folk Songs of the Four Seasons von Ralph Vaughan Williams. MDR Klassik, Radio 3 vom RBB und NDR Kultur. Aus dem Staatstheater im südthüringischen Meiningen hören Sie eine Konzertaufnahme vom 30. August im Rahmen des diesjährigen MDR Musiksommers. Im zweiten Teil des Programms stand Musik von Joachim Raff im Mittelpunkt, seine dritte Sinfonie Im Walde. Joachim Raff ist immer noch viel zu wenig präsent im klassischen Musikleben. Das findet Nick Pfefferkorn. Er ist Leiter des traditionsreichen Musikverlags Breitkopf und Hertel mit Sitz in Wiesbaden und Leipzig. Und er ist jetzt bei mir. Schönen guten Abend.
1: Hallo, Herr Fischer.
0: Der Komponist wird ja eigentlich immer nach Thüringen verortet als Liszt-Schüler, aber er war ja Schweizer und es gibt auch ein sehr nettes Museum am Zürichsee zu seinen Ehren. Warum, denken Sie, dass Raff noch nicht die Beachtung hat, die er eigentlich verdient hat? Also er wird immer so ein bisschen als Liszt-Schüler abqualifiziert und als Epigone, aber ich denke, das sehen Sie anders.
1: Das sehe ich auf jeden Fall anders. Und Liszt-Schüler ist ja auch nur teilweise korrekt. Also im Gegenteil, Raff hat unglaublich viele Instrumentationen für Liszt gemacht, von Liszts Werken, und hat sich dadurch eine unglaubliche Raffinesse und auch ein handwerkliches Geschick in der Instrumentation angeeignet und aneignen können. Und Sie sprachen es gerade an, direkt am Zürichsee, das ist nicht nur ein kleines Museum, sondern das ist ja sogar das Geburtshaus von Joachim Raff, was heute das ganze Joachim Raff-Archiv beinhaltet, geleitet von Severin Kolb als Archivleiter und dem Rees Marti, dem Vorsitzenden der Raff-Gesellschaft. Und die da wirklich Pionierarbeit, Quellenarbeit in wirklich riesengroßen Ausmaß leisten. Und ich persönlich denke, dass Joachim Raff ein wirklich unterschätzter Komponist ist. Unter anderem gibt mir da auch Richard Strauss recht, weil nämlich Richard Strauss in seinen späten Jahren, als er sich da zurückgezogen hat in seine Villa nach Garmisch, hat er unter anderem hinterlassen, mit welchen Werken seine eigenen Werke, seine Tondichtung am besten denn zu kombinieren seien. Und da taucht auch immer wieder Joachim Raff auf, insbesondere die Sinfonie Nummer 3 Im Walde und die 5. Die Lenore, also auch Strauss, hat Raff sehr geschätzt. Und man muss auch sagen, dass Raff eigentlich noch der Vorreiter war, was die Programmmusik angeht. Also Liszt hat natürlich im Grunde auch mit seinen großen sinfonischen Dichtungen programmatische Musik geschrieben. Raff hat das dann auf seine Sinfonien ausgeweitet, die ja sämtlich alle irgendwelche Beinamen tragen. Eben zum Beispiel Im Walde oder Lenore. Dann gibt es diesen Jahreszeitenzyklus, Frühling, Sommer, Herbst und Winter.
0: Aus Thüringen gibt es auch.
1: Dann gibt es auch aus Thüringen diese Tondichtung. Wunderschön. Raff kam damals zu Breitkopf und Hertel auf Empfehlung von Mendelssohn übrigens. Und Breitkopf hat die ersten Werke von Joachim Raff veröffentlicht, unter anderem im Kammermusikwerke, Klaviermusik, Klaviersonaten. Und dann trennten sich die Wege wieder. Man muss auch sagen, Joachim Raff war keine einfache Persönlichkeit. Er war immer ein Quertreiber, jetzt muss ich aufpassen, dass ich nicht Querdenker sage, Quertreiber, durch seine ruppige und wirklich undiplomatische Art bei seinen Zeitgenossen wirklich extrem unbeliebt, hat auch dadurch nicht unbedingt zur Verbreitung und zur Kanonisierung seiner Werke beigetragen. Aber um den Bogen jetzt wieder zurückzuspannen, bis eigentlich vor Kriegsausbruch, also eigentlich noch Anfang des 20. Jahrhunderts und auch noch im Krieg, gehörte Joachim Raff ganz fest auf die Spielpläne jedweder Orchester weltweit, auch bis in die New Yorker Philharmoniker, die ein großes Raff-Archiv an Aufführungsmaterialien haben. Und ich denke, eine Renaissance dieses Komponisten, der auch einen großen Lückenschluss bildet in der Sinfonik, ist jetzt an der Zeit.
0: Der Leiter des Musikverlags Breitkopf und Hertel, Nick Pfefferkorn, über den Komponisten Joachim Raff. Bevor wir dessen dritte Sinfonie mit dem Titel Im Walde hören, wird uns Ursula Böhmer jetzt auf akustisch sehr stimmungsvolle Weise in dieses Werk einführen.
2: Fichten, Birken, Eichen und Buchen umgeben mich. Meine Füße laufen auf weichem Moos, trockenem Laub und Tannennadeln. Es duftet nach Waldmeister, Pilzen, Erde. Ich glaube, ich bin im Wald. Aber lauert da nicht irgendwas hinter dem Busch da drüben? Nein, doch nicht. Hier ist nichts im Busche. Alles in Ordnung im Wald. Zumindest wenn man diesen Tönen glaubt, die zwischen Unsicherheit und klarer Kante changieren. Der Anfang der dritten Symphonie von Joachim Raff. Im Walde heißt sie, und Joachim Raff schickt darin einen einsamen Wanderer auf Waldtour. Ich laufe heute mal mit ihm mit. Besonders gesprächig ist der Typ allerdings nicht. Er denkt halt die ganze Zeit über an seine Freundin daheim und summt sich immer mal ein Liedchen. Wir ziehen durch den Wald, lauschen keckernden Vögeln, einem hackenden Specht, Eichhörnchen huschen durchs Laub. Irgendwann verlaufen wir uns im Dickicht, entdecken eine Lichtung. Kurze Verschnaufspause, durchatmen. In der Ferne tönen Jagdhörner. Rehe fliehen plötzlich panisch durch den Wald. Kurz darauf sind wir mittendrin im Jagdgetöse. Wir laufen lieber weiter, werden irgendwann müde. Es dämmert ja auch schon. Setzen uns. Mein Wanderergefährte döst irgendwann ein und verschläft, was ich kurz darauf wahrhaftig zu hören und sehen bekomme. Oder träume ich jetzt selbst von Elfen, die zwischen den Bäumen umherschwirren und tanzen? Typischer Sommernachtstraum offenbar. Die fröhliche Stimmung kippt allerdings, denn irgendwann ziehen die lustigen Elfen ab. Es ist endgültig Nacht geworden. Nebel zieht auf, mir wird ganz mulmig. Und tatsächlich, es knackt und blitzt und plötzlich erhebt sich ein unheimlicher Geisterzug aus den Nebelschwaden, fliegt an uns vorbei oder vielmehr rast. Pferdegetrappel, Peitschenknall, Rüdengebell, wilder Gesang, Geschrei, Flüche, Hohngelächter, dröhnende Signale bezeichnen den Zug der Jagd. So beschreibt Joachim Raff selbst den Albtraum im vierten Satz seiner Symphonie. Sein Wanderer und ich können gerade ein Lied davon singen. Mittendrin in dem wilden Getümmel, Frau Holle und Göttervater Wotan. Joachim Raff lässt Richard Wagner grüßen inmitten dieses Tumults. Dabei sah sich Raff doch eher als Wagners Konkurrent. Egal, denn ich muss gerade in Deckung gehen vor einem feuerspeienden Fafnerdrachen in dem Gespensterzug. Gut, dass ich rechtzeitig aufwache. Auch mein Wandergefährte berappelt sich. Es dämmert schon. Und mir dämmert allmählich, warum die dritte Sinfonie von Joachim Raff nach der Uraufführung in Weimar 1870 so ein Straßenfeger war und sogar in Amerika und Russland rauf und runter gespielt wurde. Peter Tschaikowski zum Beispiel schwärmte von dem Werk und ließ sich später in seiner sechsten Pathetik-Sinfonie von Raffs Waldwanderer-Geschichte inspirieren. Und ein amerikanischer Musikkritiker befand sogar, Raffs Sinfonie sei die beste Sinfonie der Neuzeit und auf eine Höhe zu stellen mit den Werken von Beethoven und Schumann. Ich finde ja, Raffs Waldsinfonie ginge glatt auch als Oscar-verdächtige Filmmusik durch. Atmosphärisch dichte Musik voller wunderschöner Melodien und unerwarteter Hinhörer. Die Musik ist sicher nicht zufällig inspiriert von seinen Kollegen Johannes Brahms, Felix Mendelssohn-Bartholdy und Richard Wagner und doch ein ganz eigentümliches Stück, Joachim Raff eben. Schade, dass seine dritte so wenig gespielt wird. Ich komme trotz oder wegen der aufwühlenden Nacht dankbar und erfrischt wieder im Alltag an. Und mein Wandergefährte? Der ist schon weg zu seiner Freundin, lässt aber herzlich grüßen.
0: Ursula Böhmer war das mit einer Einführung in die dritte Sinfonie von Joachim Raff im Walde. Und dieses große Werk werden wir jetzt hören, aufgenommen am 30. August im Staatstheater Meiningen. Das MDR-Sinfonieorchester wird geleitet von Michael Francis.

Programmatische Musik mit großem Gefühlsradius. Im Walde, die dritte Sinfonie vom Schweizer Komponisten Joachim Raff war das, mit dem MDR-Sinfonieorchester unter Leitung von Michael Francis.

0: MDR Musiksommer 2026. Aus dem Staatstheater im thüringischen Meiningen hörten Sie eine Konzertaufnahme vom 30. August mit dem MDR Kinderchor, den Frauenstimmen des MDR Rundfunkchors und dem MDR Sinfonieorchester. Die Leitung hatte der britische Dirigent Michael Francis, Choreinstudierung Alexander Schmidt. Tonmeister der Aufnahme Matthias Behrendt, Toningenieure Nico Straube und Robert Baldowski. Am Mikrofon von MDR Klassik war Klaus Fischer. Ich verabschiede mich von den Hörerinnen und Hörern von Radio 3, vom RBB und NDR Kultur und wünsche einen angenehmen Abend.
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0: Dazu begrüßt Sie Klaus Fischer. Es war die glücklichste Zeit seines Lebens, die 6 Jahre, die Johann Sebastian Bach als Hofkapellmeister in Köthen tätig war, so schrieb er es zumindest im Brief an einen Jugendfreund. Deshalb hat die Stadt schon zu DDR-Zeiten beschlossen, Bach zu feiern und dazu passend die Bach-Festtage ins Leben gerufen. 1967 war das. Seit der deutschen Wiedervereinigung finden sie im Zweijahresrhythmus statt, und zwar an Spielorten in der Stadt, die mit Bach unmittelbar in Beziehung stehen, etwa dem Schloss und der Jakobskirche, für die er einiges an Musik komponiert hat, aber auch zum Beispiel in der St. Agnuskirche, in der er den Gottesdienst besucht hat. In dieser Kirche fand das Eröffnungskonzert der Saison 2026 statt, und die stand unter dem Motto »Gemeinschaft«. Zu hören waren die österreichische Sopranistin Miriam Feuersinger und das Bach-Kollektiv, das der Intendant der Köthener Bachfesttage Volkert Uhde vor 10 Jahren gegründet hat. 15 Musikerinnen und Musiker aus 9 Nationen spielen mit. Hören wir zu Beginn Rezitativ und Arie »O holder Tag, erwünschte Zeit« aus der gleichnamigen Kantate Werkeverzeichnis 210 von Johann Sebastian Bach.

0: Applaus für die Sopranistin Miriam Feuersinger und das Bach-Kollektiv, das Barockorchester der Köthener Bachfesttage. Vor 10 Jahren hat es der Intendant des Festivals Volkert Ude gegründet. Der Ex-Berliner ist inzwischen, wie er sagt, mit Leib und Seele in der Bachstadt Köthen angekommen. Seine Wohnung befindet sich nur einen Steinwurf entfernt vom Köthener Schloss, dem einstigen Dienstort Bachs.
1: Ich bin durch diese Tür gekommen. Und da habe ich mich genau an dieser Stelle hingekniet und gesagt, wow, wenn ich hier ein Sofa hinstelle, dann kann ich da aus dem Fenster immer den Turm sehen, wo der Bach zur Arbeit gegangen ist. Und hier vorm Haus ist er vorbeigegangen, um Bier zu holen am Brauchersplatz. Mehr Nähe geht wahrscheinlich nicht.
0: Der Intendant der Bachfesttage, Volkert Ude, und in der Köthener Kirche St. Agnus, die ebenfalls in der Nähe des Schlosses liegt, hat Johann Sebastian Bach einst, wie gesagt, den Gottesdienst besucht. Der Abendmahlskelch, aus dem er getrunken hat, ist heute der größte Schatz der Gemeinde. Ein klingender Schatz Bachs ist die Sarabande aus der Partita in A-Moll für Traversflöte und Basso Continuo. Der Solist im Auftaktkonzert der Köthener Bachfesttage war Marcello Gatti, Mitglied des Bach-Kollektivs.

0: Marcello Gatti war das mit der Sarabande aus der Solopartita für Traversflöte, Werkeverzeichnis 1013 von Johann Sebastian Bach, aufgenommen im Eröffnungskonzert der Köthener Bachfesttage 2026 am 2. September in der Kirche St. Agnus in Köthen. Das Bach-Kollektiv, das unter Leitung der beiden Geigerinnen Midori Seiler und Mayumi Hirasaki steht, musizierte im Eröffnungskonzert mit der österreichischen Sopranistin Miriam Feuersinger, die wir nachher noch einmal hören werden. Zwischen den Kompositionen im Konzert stellten sich einige der Musikerinnen und Musiker dem Publikum vor. Da fielen dann Sätze wie »Ich komme aus Ungarn«, »Mein Mann aus Spanien« und »Wir leben in Deutschland«. Ein Plädoyer für Weltoffenheit und Diversität findet Geigerin Midori Seiler, eine der beiden Leiterinnen des Bach-Kollektivs.
1: Ich habe ein sehr starkes Gemeinschaftsgefühl erlebt in der Kirche mit dem Publikum und ich hoffe, dass sich das auch irgendwie auswirkt.
0: Von Anfang an dabei beim Bach-Kollektiv ist Clara Blessing, Professorin für Barockoboe an der Musikhochschule in Würzburg. Und von Anfang an hat sie ein historisches Musikinstrument fasziniert, das in der Ausstellung im Köthener Schloss gezeigt wird. Eine Oboe d'Amore von Johann Eichentopf, dem bedeutendsten Oboenbauer der Bachzeit in Deutschland.
2: Immer wenn ich hier sein durfte zu den Bach-Festtagen, bin ich um die Vitrine rumgeschlichen, in der das Original liegt. Und jetzt durften wir das vermessen, zusammen mit Alberto Ponchio aus Vicenza, einem fantastischen Oboenbauer. Und er hat jetzt extra für uns eine 1:1 Kopie angefertigt.
0: Alberto Ponchio hat sich in seinem Leben, bevor er Oboenbauer wurde, als Wissenschaftler unter anderem mit der Tiefseeforschung beschäftigt. So ist er mit der modernen Computertechnik bestens vertraut und konnte unter anderem genau berechnen, wie die Luftströme in der Eichentopf-Oboe fließen und das verwendete Holz chemisch analysieren mit einer speziellen Software, die er selbst entwickelt hat. Nun hält Clara Blessing das neue alte Instrument erstmals in Händen.
2: Das ist wie Weihnachten.
0: Ein nachgebautes Eichentopfinstrument besitzt die junge Würzburger Professorin bereits. Das Vorbild liegt in einem Museum in Venedig.
2: Das ist ein sehr solistisches Instrument, kräftig, zupackend. Und diese Eichentopf-Oboe hat einen komplett anderen Charakter, ist ganz elegant, warm, zart, überhaupt nicht aufdringlich. Und trotzdem hat man beim Spielen sofort ein freies Gefühl.
0: Clara Blessing, Oboistin im Köthener Bach-Kollektiv. Da sie mit der neuen alten Eichentopf-Oboe erst warm werden musste, verwendete sie im Auftaktkonzert der Bachfesttage noch ihr vertrautes Eichentopf-Instrument aus Venedig. Hören wir sie als Solistin im Konzert für Oboe d'Amore, Streicher und Basso Continuo, Werkeverzeichnis 1055 von Johann Sebastian Bach.

0: Clara Blessing war die Solistin im Konzert für Oboe d'Amore, Streicher und Basso Continuo, Werkeverzeichnis 1055 von Johann Sebastian Bach, aufgenommen am 2. September in der Kirche St. Agnus in Köthen. MDR Klassik und MDR Kultur, wir senden das Auftaktkonzert der Köthener Bachfesttage 2026, die einmal mehr ein hochkarätiges Programm geboten haben. Mit dabei war unter anderem der kanadische Cellist Jean-Guillaume Queyras. In einem dreiteiligen Zyklus spielte er Bachs weltberühmte Solosuiten, die höchstwahrscheinlich in Köthen entstanden sind.
1: Stellen Sie sich mal vor, in der Kapelle, in der sein Sohn getauft wurde, oder im Spiegelsaal, wo die Brandenburg-Konzerte aufgeführt wurden. Es ist wirklich was ganz, ganz, ganz Besonderes.
0: Jean-Guillaume Queyras interpretierte Bachs Cello-Solo-Suiten zwar in einer historisch informierten Grundhaltung, erlaubte sich dafür aber ausgesprochen viel dosiertes Vibrato, um seinen Emotionen Raum zu geben. Das musikalische Ergebnis war so, dass die Zuhörer vorn auf der sprichwörtlichen Stuhlkante saßen und ihre Faszination deutlich spürbar war. Die Mehrzahl der Konzerte bei den Köthener Bachfesttagen dauerten im Schnitt 25 oder höchstens 45 Minuten. Dieses Konzept von Intendant Volkert Uhde ermöglicht es dem Publikum, wesentlich mehr unterschiedliche Musik zu hören und mehr Interpretinnen und Interpreten kennenzulernen als bei gängigen Konzertlängen. Bach versus Händel, wer komponierte die besseren Chöre? So war ein Konzert überschrieben, bei dem zwei herausragende Ensembles aus Sachsen-Anhalt in Köthen zu hören waren. Das Händel-Festspielorchester der Staatskapelle Halle und der Rundfunkjugendchor Wernigerode. Dessen engagierter Leiter Robert Göstl erzählt, wie die reizvolle Idee entstanden ist, die der Intendant der Bachfesttage Volkert Uhde gemeinsam mit dem Musikjournalisten und Moderator Bernhard Schrammeck entwickelt hat.
2: Es gab schon mal ein Konzert mit einer Gegenüberstellung von Arien, Bach und Händel. Und dann hätte man sich gewünscht, das auf die andere Besetzung zu übertragen und mit einem Chor zu machen. Und damit sind sie auf mich zugekommen.
0: Welcher Chor ist der beste? Der Eingangschor aus Bachs Weihnachtsoratorium oder das unverwüstliche Halleluja aus Händels Messias? Ein Applausmesser kam zwar nicht zum Einsatz, aber am Ende gab es, wie erwartet, einen Gleichstand zwischen Bach und Händel. Der Sieger des Publikums war definitiv der Rundfunkjugendchor Wernigerode, der, so Leiter Robert Göstl, lediglich 3 Wochen Zeit für die Einstudierung der Chöre von Bach und Händel hatte. Und das bei rund 1/3 neuer Mitglieder.
2: Wir stehen am Schuljahresanfang, das heißt, der Chor singt in dieser Besetzung, jetzt sage und schreibe, 3 Wochen. Zusammen tatsächlich in die Vollen.
0: Voll war es bei den Köthener Bachfesttagen an allen Konzertorten, egal ob bei den 25-minütigen oder den abendfüllenden Veranstaltungen. Die meisten wurden per Livestream in den angrenzenden Schlosspark übertragen, unter dem Motto »Umsonst und draußen«. So kamen Bürgerinnen und Bürger Köthens mit der Musik Bachs in Berührung, die sich wohl eher keine Konzertkarten gekauft hätten. Das Abschlusskonzert bestritt traditionsgemäß das festivaleigene Bach-Kollektiv, wie im Eröffnungskonzert gemeinsam mit der österreichischen Sopranistin Miriam Feuersinger. Es endete ungefähr zeitgleich mit der Veröffentlichung der ersten Hochrechnungen der Landtagswahl in Sachsen-Anhalt. Intendant Volkert Uhde bat das Publikum aber, bis zum Ende des Konzerts nicht auf die Handys zu schauen. Die meisten Festivalgäste haben sich daran gehalten, so auch Harald Kucharczyk aus dem bayerischen Fürstenfeldbruck.
3: Die Ansage war ja vollkommen klar, dass wir es ausschalten sollten. Ich bin eigentlich nicht bereit, mir meine gute Laune nach diesen tollen Tagen hier ganz kaputt machen zu lassen. War jetzt zum ersten Mal hier, fand ich absolut super. Ich glaube, wir kommen wieder.
0: Intendant Volkert Uhde ist sich sicher, dass die Musik von Johann Sebastian Bach alle politischen Großwetterlagen überdauern wird. So blickt er zuversichtlich in die Zukunft, Stichwort Gemeinschaft.
4: Wenn man Bachsche Werke spielt, dann kann man sich nicht anbrüllen, dann funktioniert es nicht.
0: Impressionen von den Köthener Bachfesttagen 2026. Wir senden heute Abend hier auf MDR Klassik und MDR Kultur das Eröffnungskonzert mit dem festivaleigenen Orchester, dem Köthener Bach-Kollektiv, das gemeinsam von den beiden Konzertmeisterinnen Midori Seiler und Mayumi Harasaki geleitet wird. Das nächste Werk auf dem Programm war die Arie »Meine Seele sei vergnügt« aus der Kantate »Ich bin in mir vergnügt«, Werkeverzeichnis 204 von Johann Sebastian Bach. Wir hören die Sopranistin Miriam Feuersinger und das Köthener Bach-Kollektiv.

Meine Seele sei vergnügt. Die Arie aus der Kantate Ich bin in mir vergnügt von Johann Sebastian Bach mit Miriam Feuersinger Sopran und dem Köthener Bach-Kollektiv, aufgenommen im Eröffnungskonzert der Köthener Bachfesttage 2026 in der Kirche St. Agnus in Köthen. Die beiden Geigerinnen Midori Seiler und Mayumi Harasaki sorgten als Konzertmeisterinnen des Bach-Kollektivs für ein höchst lebendiges und temperamentvolles Musizieren. Das war besonders erlebbar im 4. Brandenburgischen Konzert. Man hatte den Eindruck, das Werk erklingt zum ersten Mal, sprich Bachs Tinte der Noten auf den Pulten war noch nicht ganz trocken.

0: Das vierte brandenburgische Konzert von Johann Sebastian Bach entstand mit ziemlicher Sicherheit in Köthen. Gespielt hat das Köthener Bach-Kollektiv im Auftaktkonzert der Köthener Bachfesttage 2026. Wenige Wochen vor diesem Konzert hat das MDR-Fernsehen einen Film über Köthen ausgestrahlt im Rahmen der Reihe Der Osten, entdecke, wo du lebst. Titel: Von wegen Kuhkaff Köthen, die unterschätzte Bachstadt. Der Film ist noch zu finden in der ARD-Mediathek. Gedreht hat ihn die Regisseurin Katja Herr, die von Köthen und Bach beeindruckt war.
1: Dieser Geist, den dieser Mann dort hinterlassen hat, den erfährt man wirklich aller Orten. Es gibt die Musikschule Johann Sebastian Bach, es gibt einen Bachchor, es gibt die Bachfesttage. Also irgendwie haben alle so ein bisschen mit Bach auch zu tun. Das Schöne ist eigentlich, ich habe auch gefragt, naja, gibt es nicht so eine gewisse Konkurrenz in Anführungszeichen zwischen Leipzig und Köthen, was also auch das Bacherbe betrifft? Und da sagte man mir, ach, das können wir mittlerweile sehr, sehr gelassen sehen. Wir haben ein Dokument, das Bach hier gesagt hat. Ich habe hier einen Fürsten, der die Musik kennt und liebt und bei dem möchte ich eigentlich bis zu meinem Lebensende bleiben. Also Sie haben das Dokument, das besagt, Bach hat sich da wohlgefühlt. Er hat ja dort auch seine zweite Frau kennengelernt, hatte mit ihr dann nochmal 13 Kinder gezeugt. Also Bach hatte insgesamt 20 Kinder, von denen 10 überlebt haben. Es sind schon so viele so Sachen, die ich so nicht wusste. Also in ihrer Nuance, sage ich jetzt mal. Zum Beispiel gibt es in der Stadt ein Haus, da steht im Fenster, hier hat Bach nachweislich nicht gewohnt.
0: Die Filmemacherin Katja Herr über die unterschätzte Bachstadt Köthen. Nur ein Wink von seinen Händen, die bekannte Arie aus Bachs Weihnachtsoratorium, stand am Ende des Eröffnungskonzerts der diesjährigen Bachfesttage. Miriam Feuersinger hören wir mit dem Köthener Bach-Kollektiv.

Großer Applaus für die Sopranistin Miriam Feuersinger und das Köthener Bach-Kollektiv. Bei dieser Begeisterung verwundert es nicht, dass die Interpretinnen und Interpreten noch eine Zugabe vorbereitet hatten. Die Arie Sehet in Zufriedenheit aus der Kantate Bachwerkeverzeichnis 202 weichet nur betrübte Schatten.

0: MDR Klassik und MDR Kultur. Aus der Kirche St. Agnus in Köthen sendeten wir die Aufnahme des Eröffnungskonzerts der Köthener Bachfesttage 2026. Stattgefunden hat es am 2. September. Interpretinnen und Interpreten waren die Sopranistin Miriam Feuersinger und das Köthener Bach-Kollektiv. Als Zugabe war die Arie »Sehet in Zufriedenheit« aus der Kantate »Weichet nur betrübte Schatten« zu hören, natürlich von Johann Sebastian Bach. Tonmeister der Aufnahme war Boris Hofmann, Toningenieur Nico Straube. Am Mikrofon verabschiedet sich Klaus Fischer.
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1: Zu diesem Konzertabend von MDR Klassik begrüßt sie Klaus Fischer. Im Walde ist dieser Abend überschrieben, eine Aufnahme vom diesjährigen MDR Musiksommer aus dem Staatstheater im thüringischen Meiningen. Der MDR Kinderchor, die Frauen des MDR Rundfunkchors und das MDR Sinfonieorchester musizierten unter Leitung des britischen Dirigenten Michael Francis. Die Choreinstudierung besorgte Alexander Schmidt. Auf dem Programm die Kantate Folk Songs of the Four Seasons, also Volkslieder der vier Jahreszeiten von Ralph Vaughan Williams, sowie die Sinfonie Nummer 3 von Joachim Raff mit dem programmatischen Titel Im Walde. Zur Eröffnung hören wir eine ältere Aufnahme mit dem MDR-Sinfonieorchester, den Marsch aus den Folk Songs from Somerset von Ralph Vaughan Williams. Dirigent ist Karl-Heinz Steffens.

0: Applaus für das MDR-Sinfonieorchester unter Leitung von Karl-Heinz Steffens. Das war der Marsch aus der Suite Folk Songs from Somerset von Ralph Vaughan Williams. Eine Live-Aufnahme aus der Sektkellerei in Freiburg an der Unstrut vom August 2011 im Rahmen des MDR-Musiksommers. Und in der aktuellen Saison, genauer am 30. August, war der MDR-Musiksommer zu Gast im Staatstheater Meiningen. Das erste Werk auf dem Programm war die Kantate Folk Songs of the Four Seasons vom englischen Komponisten Ralph Vaughan Williams mit dem MDR-Kinderchor, den Frauenstimmen des MDR-Rundfunkchors und dem MDR-Sinfonieorchester unter Leitung von Michael Francis. Bevor wir das Werk hören, blicken wir doch zunächst mal in die Werkstatt sozusagen. Der MDR-Kinderchor hat nämlich seinen Part im August im Rahmen eines Sommerprobenlagers einstudiert. Ich durfte einige Stunden dabei sein. Ein trutziger Bau aus der Zeit der Renaissance, die Wasserburg in Heldrungen. Draußen vor der Tür des Probensaals hört man fast nichts vom MDR-Kinderchor, so dick sind die Mauern. Aber innen ist der Raum erfüllt von den Stimmen der jungen Sängerinnen und Sänger mit ihrem Leiter Alexander Schmidt. Er wirkt freundlich und locker, hin und wieder gibt er Anweisungen, die aber eher wie Ermunterungen wirken.
1: Kann ich noch ein bisschen mehr Schlüsselwörter haben? Das ist ganz gut. 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Und ab, ab, ab.
2: They took a plow and plowed him in, laid clots upon his head.
0: Die Folk Songs of the Four Seasons von Ralph Vaughan Williams. Nach einer Woche Proben klingen sie schon ziemlich locker und frisch. Für den Chor, betont Alexander Schmidt, sind sie eine große Herausforderung.
3: Weil das Stück ist fast eine Dreiviertelstunde reine Chormusik. Die ganze Zeit stehen die Kinder und Jugendlichen auf der Bühne und sind am Singen. Es ist sehr, sehr viel Text, sehr unterschiedliche Stücke, unterschiedliche Facetten von Musik, alles mit englischen Texten. Also man musste alles erstmal neu entdecken.
4: Ich bin Renata, ich bin 18 Jahre alt. Ich bin in Leipzig aufgewachsen und ich bin in den Kinderchor gegangen mit 7 Jahren, glaube ich, weil mir Singen immer Spaß gemacht hat und meine Eltern eine Beschäftigung für mich gesucht haben.
5: Ich bin Josef, ich bin in Kinderchor mit 7 gekommen, weil mir generell schon davor Singen sehr viel Spaß gemacht hat und ich auch eine Beschäftigung wollte und mein Bruder schon davor hingegangen ist und ich wollte halt das auch ausprobieren.
0: Mittlerweile ist Josef 14, also seit 7 Jahren dabei. Mit den anderen Chormitgliedern hat er im Probenlager ein straffes Tagesprogramm zu absolvieren. Renata schildert es.
4: Wir stehen auf, 7.30 Uhr ist Wecken, dann ist Frühstück bis um 9, dann 3 Stunden Proben, dann Mittagspause, dann nochmal 3 Stunden Proben bis 18 Uhr. Und dann ist Abendessen und dann gibt es noch mal die Abendprobe, aber die ist ein bisschen kürzer.
5: Also für mich ist es schon sehr anstrengend,
0: sagt Josef.
5: Also schon von 7 Uhr bis dann 20 Uhr halt zu proben, ist halt sehr viel Arbeit.
0: Trotz dieses straffen Zeitplans hatten die Kinder und Jugendlichen mit ihren Betreuerinnen und Betreuern auch Freizeit auf dem Gelände der Heldrunger Wasserburg.
4: Es ist sehr idyllisch auch, man kann ja auch Boot fahren im Burggraben, das macht Spaß. Bisschen Ruhe genießen.
5: Man kann hier ja Boot fahren und es macht halt viel Spaß und generell gibt es hier viel Platz und die Zimmer sind eigentlich recht okay.
3: Das ist eine ganz tolle Location,
0: meint Chorleiter Alexander Schmidt.
3: Weil man hat dieses historische Gemäuer, was auch einfach schön aussieht und eine tolle Stimmung macht. Es gibt eine Wiese zum Spielen und umgekehrt gibt es aber auch schöne Probenräume. Gerade wenn man jetzt bei gefühlt 40 Grad Weihnachtslieder probt, ist es wichtig, dass der Probenraum auch ein bisschen kühl ist.
0: Die Weihnachtslieder sind Teil der Komposition Folk Songs of the Four Seasons von Ralph Vaughan Williams. Denn in den von ihm ausgewählten englischen Volksliedern geht es nicht nur vordergründig um das Wetter, sondern auch um die weltlichen und sakralen Feste innerhalb der 4 Jahreszeiten, betont Alexander Schmidt.
3: Der präsentiert die Gesellschaft in verschiedenen Situationen, natürlich an Weihnachten im Winter und wenn es losgeht im Frühling, aber auch Tanz und Spaß im Sommer. Ganz, ganz faszinierendes und tolles Stück, weil es das so schön beschreibt, wie diese Gesellschaft vor 100-200 Jahren da funktioniert hat.
0: Rund 2000 Mädchen und Frauen waren an der Uraufführung in der Londoner Royal Albert Hall 1950 beteiligt.
3: Diese Zahlen werden wir dann natürlich nicht erreichen auf der Bühne. Wir machen das mit rund 50 bis 70 Kindern, Jugendlichen und Damen. Also eine ganz andere Situation.
0: Wie fühlt sich Renata?
4: Auf jeden Fall aufgeregt, nervös ein bisschen. Aber sobald man da steht und singt, geht's eigentlich weg.
0: Zu Gast in der Werkstatt des MDR Kinderchors beim Sommerlager, in dessen Rahmen Chorleiter Alexander Schmidt mit den Kindern und Jugendlichen die Kantate Folk Songs of the Four Seasons von Ralph Vaughan Williams einstudiert hat. Aufgeführt haben sie diese dann am 30. August im Staatstheater Meiningen. Und diese Aufnahme werden wir jetzt hören. Hier sind der MDR Kinderchor, die Frauenstimmen des MDR Rundfunkchors und das MDR Sinfonieorchester. Die Leitung hat der britische Dirigent Michael Francis.

0: Großer Applaus für den MDR Kinderchor, die Frauenstimmen des MDR Rundfunkchors und das MDR Sinfonieorchester unter Leitung von Michael Francis. Das war die Kantate Folk Songs of the Four Seasons von Ralph Vaughan Williams. 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Aus dem Staatstheater im südthüringischen Meiningen hören Sie eine Konzertaufnahme vom 30. August im Rahmen des diesjährigen MDR Musiksommers. Im zweiten Teil des Programms stand Musik von Joachim Raff im Mittelpunkt, seine dritte Sinfonie Im Walde. Joachim Raff ist immer noch viel zu wenig präsent im klassischen Musikleben. Das findet Nick Pfefferkorn. Er ist Leiter des traditionsreichen Musikverlags Breitkopf und Hertel mit Sitz in Wiesbaden und Leipzig. Und er ist jetzt bei mir. Schönen guten Abend.
1: Hallo, Herr Fischer.
0: Der Komponist wird ja eigentlich immer nach Thüringen verortet als Liszt-Schüler, aber er war ja Schweizer und es gibt auch ein sehr nettes Museum am Zürichsee zu seinen Ehren. Warum denken Sie, dass Raff noch nicht die Beachtung hat, die er eigentlich verdient hat? Also er wird immer so ein bisschen als Liszt-Schüler abqualifiziert und als Epigone, aber ich denke, das sehen Sie anders.
1: Das sehe ich auf jeden Fall anders. Und Liszt-Schüler ist ja auch nur teilweise korrekt. Also im Gegenteil, Raff hat unglaublich viele Instrumentationen für Liszt gemacht, von Liszts Werken, und hat sich dadurch eine unglaubliche Raffinesse und auch ein handwerkliches Geschick in der Instrumentation angeeignet und aneignen können. Und Sie sprachen es gerade an, direkt am Zürichsee, das ist nicht nur ein kleines Museum, sondern das ist ja sogar das Geburtshaus von Joachim Raff, was heute das ganze Joachim Raff-Archiv beinhaltet, geleitet von Severin Kolb als Archivleiter und dem Rees Marti, dem Vorsitzenden der Raff-Gesellschaft. Und die da wirklich Pionierarbeit, Quellenarbeit in wirklich riesengroßen Ausmaß leisten. Und ich persönlich denke, dass Joachim Raff ein wirklich unterschätzter Komponist ist. Unter anderem gibt mir da auch Richard Strauss recht, weil nämlich Richard Strauss in seinen späten Jahren, als er sich da zurückgezogen hat in seine Villa nach Garmisch, hat er unter anderem hinterlassen, mit welchen Werken seine eigenen Werke, seine Tondichtung am besten denn zu kombinieren seien. Und da taucht auch immer wieder Joachim Raff auf, insbesondere die Sinfonie Nummer 3 Im Walde und die 5. Die Lenore, also auch Strauss, hat Raff sehr geschätzt. Und man muss auch sagen, dass Raff eigentlich noch der Vorreiter war, was die Programmmusik angeht. Also Liszt hat natürlich im Grunde auch mit seinen großen sinfonischen Dichtungen programmatische Musik geschrieben. Raff hat das dann auf seine Sinfonien ausgeweitet, die ja sämtlich alle irgendwelche Beinamen tragen. Eben zum Beispiel Im Walde oder Lenore. Dann gibt es diesen Jahreszeitenzyklus Frühling, Sommer, Herbst und Winter.
0: Aus Thüringen gibt es auch.
1: Dann gibt es auch aus Thüringen diese Tondichtung. Wunderschön. Raff kam damals zu Breitkopf und Hertel auf Empfehlung von Mendelssohn übrigens. Und Breitkopf hat die ersten Werke von Joachim Raff veröffentlicht, unter anderem im Kammermusikwerke, Klaviermusik, Klaviersonaten. Und dann trennten sich die Wege wieder. Man muss auch sagen, Joachim Raff war keine einfache Persönlichkeit. Er war immer ein Quertreiber, jetzt muss ich aufpassen, dass ich nicht Querdenker sage, Quertreiber, durch seine ruppige und wirklich undiplomatische Art bei seinen Zeitgenossen wirklich extrem unbeliebt. Hat auch dadurch nicht unbedingt zur Verbreitung und zur Kanonisierung seiner Werke beigetragen. Aber um den Bogen jetzt wieder zurückzuspannen, bis eigentlich vor Kriegsausbruch, also eigentlich noch Anfang des 20. Jahrhunderts und auch noch im Krieg, gehörte Joachim Raff ganz fest auf die Spielpläne jedweder Orchester weltweit, auch bis in die New Yorker Philharmoniker, die ein großes Raff-Archiv an Aufführungsmaterialien haben. Und ich denke, eine Renaissance dieses Komponisten, der auch einen großen Lückenschluss bildet in der Sinfonik, ist jetzt an der Zeit.
0: Der Leiter des Musikverlags Breitkopf und Hertel, Nick Pfefferkorn, über den Komponisten Joachim Raff. Bevor wir dessen dritte Sinfonie mit dem Titel Im Walde hören, wird uns Ursula Böhmer jetzt auf akustisch sehr stimmungsvolle Weise in dieses Werk einführen.
2: Fichten, Birken, Eichen und Buchen umgeben mich. Meine Füße laufen auf weichem Moos, trockenem Laub und Tannennadeln. Es duftet nach Waldmeister, Pilzen, Erde. Ich glaub, ich bin im Wald. Aber lauert da nicht irgendwas hinter dem Busch da drüben? Nein, doch nicht. Hier ist nichts im Busche. Alles in Ordnung im Wald. Zumindest wenn man diesen Tönen glaubt, die zwischen Unsicherheit und klarer Kante changieren. Der Anfang der dritten Symphonie von Joachim Raff. Im Walde heißt sie und Joachim Raff schickt darin einen einsamen Wanderer auf Waldtour. Ich laufe heute mal mit ihm mit. Besonders gesprächig ist der Typ allerdings nicht. Er denkt halt die ganze Zeit über an seine Freundin daheim und summt sich immer mal ein Liedchen. Wir ziehen durch den Wald, lauschen keckernden Vögeln, einem hackenden Specht, Eichhörnchen huschen durchs Laub. Irgendwann verlaufen wir uns im Dickicht, entdecken eine Lichtung. Kurze Verschnaufspause, durchatmen. In der Ferne tönen Jagdhörner. Rehe fliehen plötzlich panisch durch den Wald. Kurz darauf sind wir mittendrin im Jagdgetöse. Wir laufen lieber weiter, werden irgendwann müde. Es dämmert ja auch schon. Setzen uns. Mein Wanderergefährte döst irgendwann ein und verschläft, was ich kurz darauf wahrhaftig zu hören und sehen bekomme. Oder träume ich jetzt selbst von Elfen, die zwischen den Bäumen umherschwirren und tanzen? Typischer Sommernachtstraum offenbar. Die fröhliche Stimmung kippt allerdings, denn irgendwann ziehen die lustigen Elfen ab. Es ist endgültig Nacht geworden. Nebel zieht auf, mir wird ganz mulmig. Und tatsächlich, es knackt und blitzt und plötzlich erhebt sich ein unheimlicher Geisterzug aus den Nebelschwaden, fliegt an uns vorbei oder vielmehr rast. Pferdegetrappel, Peitschenknall, Rüdengebell, wilder Gesang, Geschrei, Flüche, Hohngelächter, dröhnende Signale bezeichnen den Zug der Jagd. So beschreibt Joachim Raff selbst den Albtraum im vierten Satz seiner Symphonie. Sein Wanderer und ich können gerade ein Lied davon singen. Mittendrin in dem wilden Getümmel, Frau Holle und Göttervater Wotan. Joachim Raff lässt Richard Wagner grüßen inmitten dieses Tumults. Dabei sah sich Raff doch eher als Wagners Konkurrent. Egal, denn ich muss gerade in Deckung gehen vor einem feuerspeienden Fafnerdrachen in dem Gespensterzug. Gut, dass ich rechtzeitig aufwache. Auch mein Wandergefährte berappelt sich. Es dämmert schon. Und mir dämmert allmählich, warum die dritte Sinfonie von Joachim Raff nach der Uraufführung in Weimar 1870 so ein Straßenfeger war und sogar in Amerika und Russland rauf und runter gespielt wurde. Peter Tschaikowski zum Beispiel schwärmte von dem Werk und ließ sich später in seiner sechsten Pathetik-Sinfonie von Raffs Waldwanderergeschichte inspirieren. Und ein amerikanischer Musikkritiker befand sogar, Raffs Sinfonie sei die beste Sinfonie der Neuzeit und auf eine Höhe zu stellen mit den Werken von Beethoven und Schumann. Ich finde ja, Raffs Waldsinfonie ginge glatt auch als Oscar-verdächtige Filmmusik durch. Atmosphärisch dichte Musik voller wunderschöner Melodien und unerwarteter Hinhörer. Die Musik ist sicher nicht zufällig inspiriert von seinen Kollegen Johannes Brahms, Felix Mendelssohn-Bartholdy und Richard Wagner und doch ein ganz eigentümliches Stück, Joachim Raff eben. Schade, dass seine dritte so wenig gespielt wird. Ich komme trotz oder wegen der aufwühlenden Nacht dankbar und erfrischt wieder im Alltag an. Und mein Wandergefährte? Der ist schon weg zu seiner Freundin, lässt aber herzlich grüßen.
0: Ursula Böhmer war das mit einer Einführung in die dritte Sinfonie von Joachim Raff im Walde. Und dieses große Werk werden wir jetzt hören, aufgenommen am 30. August im Staatstheater Meiningen. Das MDR-Sinfonieorchester wird geleitet von Michael Francis.

Programmatische Musik mit großem Gefühlsradius. Im Walde, die dritte Sinfonie vom Schweizer Komponisten Joachim Raff war das, mit dem MDR-Sinfonieorchester unter Leitung von Michael Francis.

0: MDR Musiksommer 2026. Aus dem Staatstheater im thüringischen Meiningen hörten Sie eine Konzertaufnahme vom 30. August mit dem MDR Kinderchor, den Frauenstimmen des MDR Rundfunkchors und dem MDR Sinfonieorchester. Die Leitung hatte der britische Dirigent Michael Francis, Choreinstudierung Alexander Schmidt. Tonmeister der Aufnahme Matthias Behrendt, Toningenieure Nico Straube und Robert Baldowski. Am Mikrofon von MDR Klassik war Klaus Fischer. Ich verabschiede mich von den Hörerinnen und Hörern von Radio 3, vom RBB und NDR Kultur und wünsche einen angenehmen Abend.
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0: Dazu begrüßt Sie Klaus Fischer. Es war die glücklichste Zeit seines Lebens, die 6 Jahre, die Johann Sebastian Bach als Hofkapellmeister in Köthen tätig war, so schrieb er es zumindest im Brief an einen Jugendfreund. Deshalb hat die Stadt schon zu DDR-Zeiten beschlossen, Bach zu feiern und dazu passend die Bach-Festtage ins Leben gerufen. 1967 war das. Seit der deutschen Wiedervereinigung finden sie im Zweijahresrhythmus statt, und zwar an Spielorten in der Stadt, die mit Bach unmittelbar in Beziehung stehen, etwa dem Schloss und der Jakobskirche, für die er einiges an Musik komponiert hat, aber auch zum Beispiel in der St. Agnuskirche, in der er den Gottesdienst besucht hat. In dieser Kirche fand das Eröffnungskonzert der Saison 2026 statt, und die stand unter dem Motto »Gemeinschaft«. Zu hören waren die österreichische Sopranistin Miriam Feuersinger und das Bach-Kollektiv, das der Intendant der Köthener Bachfesttage Volkert Uhde vor 10 Jahren gegründet hat. 15 Musikerinnen und Musiker aus 9 Nationen spielen mit. Hören wir zu Beginn Rezitativ und Arie »O holder Tag, erwünschte Zeit« aus der gleichnamigen Kantate Werkeverzeichnis 210 von Johann Sebastian Bach.

0: Applaus für die Sopranistin Miriam Feuersinger und das Bach-Kollektiv, das Barockorchester der Köthener Bachfesttage. Vor 10 Jahren hat es der Intendant des Festivals Volkert Ude gegründet. Der Ex-Berliner ist inzwischen, wie er sagt, mit Leib und Seele in der Bachstadt Köthen angekommen. Seine Wohnung befindet sich nur einen Steinwurf entfernt vom Köthener Schloss, dem einstigen Dienstort Bachs.
1: Ich bin durch diese Tür gekommen. Und da habe ich mich genau an dieser Stelle hingekniet und gesagt, wow, wenn ich hier ein Sofa hinstelle, dann kann ich da aus dem Fenster immer den Turm sehen, wo der Bach zur Arbeit gegangen ist. Und hier vorm Haus ist er vorbeigegangen, um Bier zu holen am Brauchersplatz. Mehr Nähe geht wahrscheinlich nicht.
0: Der Intendant der Bachfesttage, Volkert Ude, und in der Köthener Kirche St. Agnus, die ebenfalls in der Nähe des Schlosses liegt, hat Johann Sebastian Bach einst, wie gesagt, den Gottesdienst besucht. Der Abendmahlskelch, aus dem er getrunken hat, ist heute der größte Schatz der Gemeinde. Ein klingender Schatz Bachs ist die Sarabande aus der Partita in A-Moll für Traversflöte und Basso Continuo. Der Solist im Auftaktkonzert der Köthener Bachfesttage war Marcello Gatti, Mitglied des Bach-Kollektivs.

0: Marcello Gatti war das mit der Sarabande aus der Solopartita für Traversflöte, Werkeverzeichnis 1013 von Johann Sebastian Bach, aufgenommen im Eröffnungskonzert der Köthener Bachfesttage 2026 am 2. September in der Kirche St. Agnus in Köthen. Das Bach-Kollektiv, das unter Leitung der beiden Geigerinnen Midori Seiler und Mayumi Hirasaki steht, musizierte im Eröffnungskonzert mit der österreichischen Sopranistin Miriam Feuersinger, die wir nachher noch einmal hören werden. Zwischen den Kompositionen im Konzert stellten sich einige der Musikerinnen und Musiker dem Publikum vor. Da fielen dann Sätze wie »Ich komme aus Ungarn«, »Mein Mann aus Spanien« und »Wir leben in Deutschland«. Ein Plädoyer für Weltoffenheit und Diversität findet Geigerin Midori Seiler, eine der beiden Leiterinnen des Bach-Kollektivs.
1: Ich habe ein sehr starkes Gemeinschaftsgefühl erlebt in der Kirche mit dem Publikum und ich hoffe,